0: Die A40 Essen Richtung Duisburg ist zwischen Kreuz Kaiserberg und Kreuz Duisburg wegen Brückenarbeiten bis morgen 5 Uhr gesperrt. Die A46 Arnsberg-Neheim Richtung Brilon ist zwischen Freienohl und Wennemen in beiden Richtungen wegen einer Feuerwehrübung gesperrt. Auf der A71 Suhl Richtung Erfurt ist zwischen Oberhof und Gräfenroda der Tunnel bis 6 Uhr morgens gesperrt. Die A81 Schaffhausen Richtung Singen ist zwischen Gottmardingen und Hilsingen wegen einer Baustelle im Heilsbergtunnel noch bis morgen 6 Uhr gesperrt. Umleitung ist aber eingerichtet. Und die A659 Weinheim Richtung Viernheim ist in Höhe Kreuz Weinheim wegen einer Baustelle bis morgen 5 Uhr gesperrt. Umleitung gibt es aber auch da. Kommt gut durch.
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0: Adam Flug ist hier. Guten Morgen zusammen. Direkt hier, next in line, ist Calvin Harris und Clementine Douglas, Blessings.

0: Wir haben in der jungen Nacht hier und da ja schon mal kurz schon drüber gequatscht. Wie ist es eigentlich mit den dummen Entscheidungen, die wir jedes Mal, obwohl wir wissen, dass sie dumm sind, jedes Mal genauso wieder treffen? Ich kenne es, was Snacks und Süßigkeiten angeht. Ja, ich kann aber nicht vorbeigehen, ohne es leer zu essen. Junge Nachthörer Felix aus Siegen kennt es auch bei etwas, was für die Gesundheit nicht ganz so gut ist, sagen wir mal so.
1: Wahrscheinlich auch das Rauchen einfach mit reinnehmen. Ich liebe Rauchen. Das kannst du so niemals senden.
0: Doch.
1: aber da trifft man natürlich auch immer wieder die Entscheidung, für die kurze Befriedigung, für den kurzen Genuss, seine Gesundheit irgendwo wegzuwerfen.
0: Ja, Merle, Marianne und Anna sind sich da auch so ein bisschen einig, was das angeht. Und sie finden, Schönreden funktioniert manchmal, ehrlich gesagt, auch.
2: Das kommt ja drauf an, dass eine dumme Entscheidung ist, ne?
3: Ja, also, wir wissen schon, dass ungesund Alkohol ist und trotzdem treffen wir uns abends und trinken eine Flasche Wein zusammen.
0: Ah ja, okay. Ich habe nur Alkohol und eine Flasche Wein verstanden. Ja, okay. Also, wenn ihr auch immer wieder solche Entscheidungen habt, die ihr wieder trefft, sagt noch mal kurz Bescheid. 0221 567 89 111 ist die Nummer hier ins Studio.

Lola Young, One Thing, hier ist die junge Nacht. Lola Young hatte ja eine kleine Auszeit gemacht. Seit dem letzten September war sie nicht mehr aufgetreten, bis dann jetzt zu den Grammys. Da war sie nominiert als Best New Artist. Brauchte einfach eine Auszeit, sagt sie auch, weil sie mit Drogensucht irgendwie nicht klargekommen ist. Und diesen Erfolg, den sie auf einmal hatte, mit Messi um die Welt gegangen.

0: 2.30 Uhr. Mit 8 Meldungen sind wir dabei auf den Straßen. Hier ist die A1. Lübeck Richtung Hamburg. Auf der Norderalbbrücke müsst ihr mit stockendem Verkehr rechnen, weil da in beiden Richtungen Schwertransporte unterwegs sind. Die A1 Dortmund Richtung Köln ist zwischen Wermelskirchen und Burscheid nach einem LKW-Unfall gerade gesperrt. Die A9 München Richtung Nürnberg ist zwischen Ingolstadt Süd und Ingolstadt Nord nach einem Unfall bis 12 Uhr gesperrt. Umleitung gibt es, und zwar die U39. Jetzt die A39 Salzgitter Richtung Braunschweig ist zwischen Salzgitter-Lebenstedt Süd und Wattenstedt wegen einer Nachtbaustelle bis 5 Uhr gesperrt am Morgen. Umleitung über die U79. Die A40 Essen Richtung Duisburg ist zwischen Kreuz Kaiserberg und Kreuz Duisburg wegen Brückenarbeiten bis morgen 5 Uhr gesperrt. Auf der A71 Suhl Richtung Erfurt ist zwischen Oberhof und Gräfenroda der Tunnel bis 6 Uhr in der Früh gesperrt. Die A81 Schaffhausen Richtung Singen ist zwischen Gottmardingen und Hilzingen wegen einer Baustelle im Heilsbergtunnel noch bis morgen gesperrt, 6 Uhr. Umleitung ist eingerichtet. Und die A659 Weinheim Richtung Viernheim ist in Höhe Kreuz-Weinheim wegen einer Baustelle bis morgen 5 Uhr gesperrt. Umleitung aber auch da eingerichtet. Kommt gut an.
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0: Adrian Pflug ist hier, moin zusammen. Wir machen weiter mit New Religion, Bebe Rexha und Faithless. Haben wir sehr gerne gehört, der Song. Die

Apache 207, Breaking Your Heart. Im nächsten Song geht's auf jeden Fall darum, was vor dem Heartbreak passiert, nämlich wenn man die Frau seiner Träume zum ersten Mal sieht. Darüber singt Alex Warren in Fever Dream. Ihm kommt es vor, so singt er, wie ein Fiebertraum, wie wenn ein Frachtzug einen mitten in die Brust reinfährt. Ist ja auch irgendwie ein komischer Vergleich, oder? Wenn ein Güterzug in einen reinfährt. So ist es für ihn, wenn er die Frau seiner Träume zum ersten Mal findet und sieht. Wenn man übrigens dem Musikvideo glaubt, dann handelt es sich dabei möglicherweise um Paris Hilton. Denn wenn man das Video bis zum Ende durchguckt, dann taucht auf einmal Paris Hilton auf und er sagt, so it was you all along. Also das war sie immer, seine Traumfrau. Also interessante Wendung am Ende. Hier ist Alex Warren.

Mr. MC, wait for you. Mr. MC, interessantes Leben, wo der schon überall gewohnt hat. Kommt eigentlich aus Kapstadt, Südafrika, hat gewohnt in Lüneburg, in Klammern Niedersachsen, ja. Hat dann in Deutschland ein Kollektiv gegründet zum Musik machen, No Homes hieß das. Und ist dann nach Toronto gezogen. Und hat im Prinzip dann jetzt auch relativ spät erst seinen Sound gefunden, nämlich inspiriert von Amapiano, von der Gegend in Südafrika, wo er auch herkommt. Und an diesem Stil auch immer wieder zu erkennen.

Ja, da müssen wir uns für noch ein paar Tage gedulden hier mit Sweat von wegen Richtung Wochenende. Knacken wir möglicherweise die 30 Grad. Bis dahin dauert es noch, dass wir sweaten können. So wie Snoop Dogg das hier gerade gesungen hat. Teddy Swims jetzt noch vor den Infos.

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1: Um 3 Uhr mit Christine Beidt. Mehr Menschen in Deutschland sollen sich Elektroautos leisten können. Das will die Bundesregierung mit einer neuen Förderung erreichen, die ab heute beantragt werden kann. Für das Kaufen oder Leasen von E-Autos gibt es bis zu 6.000 Euro. Caroline Dünnebier berichtet.
2: Wie hoch der Zuschuss ausfällt, hängt vom Fahrzeug, dem Einkommen und der Familiengröße ab. Vor allem Haushalte mit kleinen und mittleren Einkommen sollen profitieren. Wer im Jahr bis zu 80.000 Euro verdient, kann die Förderung bekommen. Familien mit Kindern dürfen etwas mehr verdienen. Wichtig ist, gefördert werden nur neue Fahrzeuge, die seit Anfang des Jahres zugelassen wurden. Die Förderung kann über ein Online-Portal beantragt werden. Ziel ist es, mehr Menschen den Umstieg auf klimafreundlichere Autos zu erleichtern. Insgesamt werden dafür rund 3 Milliarden Euro bereitgestellt.
1: Die Finanzminister der G7-Staaten beraten heute in Paris weiter. Unter anderem geht es um die wirtschaftlichen Folgen des Iran-Kriegs. Gestern, am ersten Tag, hat das Thema laut Bundesfinanzminister Klingbeil das Treffen dominiert. Er sagte, es brauche eine Verhandlungslösung, um den Krieg zu beenden. Die US-Regierung hat einen angeblich für heute geplanten Angriff auf den Iran vorerst verschoben. Präsident Trump teilte mit, mehrere Golfstaaten hätten ihn gebeten, abzuwarten, damit ernsthafte Verhandlungen stattfinden könnten. Ein US-Gericht hat eine Klage von Tech-Milliardär Musk gegen das KI-Unternehmen OpenAI abgewiesen, mit der Begründung, Musk habe die Klage zu spät eingereicht. Musk wirft dem Konzern vor, ihn als ehemaligen Investor getäuscht zu haben. Aus Los Angeles, Antje Sieb.
3: In dem Rechtsstreit ging es um die Umwandlung von OpenAI von einer gemeinnützigen Organisation in ein gewinnorientiertes Unternehmen, die 2019 begonnen hatte. Elon Musk war ursprünglich Gründungsmitglied und hatte Millionen zur Finanzierung beigetragen. Er warf der Unternehmensführung vor, die gemeinsame Vision für OpenAI verraten zu haben. Damit wollte er unter anderem erreichen, dass OpenAI-Chef Sam Altman gehen muss und das Unternehmen umstrukturiert wird. Ein Erfolg von Elon Musk hätte den Markt für künstliche Intelligenz durcheinanderwirbeln können, denn OpenAI, der Entwickler des Chatbots ChatGPT, gilt als eine der führenden KI-Firmen.
1: Die Europäische Raumfahrtagentur ESA will heute einen Satelliten ins All schicken, mit dem sie das Weltraumwetter besser erforschen kann. Der Satellit soll zum Beispiel Sonnenwinde messen und wie das magnetische Schutzschild der Erde darauf reagiert. Forschende wollen so zum Beispiel besser verstehen, wie Polarlichter entstehen. Das Wetter für Deutschland. In der Nacht im Norden wechselhaft, im Alpenvorland länger Regen, im Osten und im Westen aufgelockert. Die Tiefstwerte 10 bis 2 Grad. Tagsüber von der Mitte bis in den Osten wechselnd bewölkt, später lokal Schauer, im Osten vereinzelt Gewitter, im Westen ab Mittag wolkiger und später Regen, dazu maximal 13 bis 21 Grad. Und die Zeit, es ist 3.03 Uhr.
4: Von den Straßen gibt es 8 Meldungen. Die A1 Dortmund Richtung Köln ist zwischen Wermelskirchen und Burscheid nach einem LKW-Unfall immer noch gesperrt. Die A9 München Richtung Nürnberg ist zwischen Ingolstadt Süd und Ingolstadt Nord nach einem Unfall bis 12 Uhr gesperrt. Umleitungen über die U39. Die A29 Wilhelmshaven Richtung Oldenburg ist zwischen Rastede und Kreuz Oldenburg Nord wegen einem Schwertransport gesperrt. Die A39 Salzgitter Richtung Braunschweig ist zwischen Salzgitter-Lebenstedt Süd und Wattenstedt wegen einer Nachtbaustelle bis 5 Uhr gesperrt am Morgen. Umleitung über die U79. Die A40 Essen Richtung Duisburg ist zwischen Kreuz Kaiserberg und Kreuz Duisburg wegen Brückenarbeiten bis morgen um 5 gesperrt. Die A71 Suhl Richtung Erfurt ist zwischen Oberhofen-Gräfenroda bis 6 Uhr schwierig zu befahren, denn der Tunnel ist gesperrt. Die A81 Schaffhausen Richtung Singen ist zwischen Gottmardingen und Hilzingen wegen einer Baustelle im Heilsbergtunnel noch bis morgen um 6 Uhr gesperrt. Umleitung ist eingerichtet. Und zum Schluss noch die A659 Weinheim Richtung Viernheim ist in Höhe Kreuz Weinheim wegen einer Baustelle bis morgen 5 Uhr gesperrt. Umleitung aber auch.

0: auch da für euch eingerichtet. Kommt gut an.
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0: Adrian Pflug ist hier. Guten Morgen zusammen. 3.04 Uhr, gute Zeit, um Demon Hunters zu gucken oder zu hören. Hier ist Huntrix, Golden. Falls ihr K-Pop Demon Hunters noch nicht gesehen habt, zieht euch das mal rein. Ich glaube, es gehört schon mittlerweile zur Popkultur.

Trends, wenn ihr mich fragt, da arbeitet gerade jemand schwer an seiner internationalen Karriere. Hollywood, sage ich. Es geht um den Schauspieler Damien Hardung, kennt ihr aus Maxton Hall zum Beispiel. Der stand gerade vor der Kamera

0: Drama, so ganz klassisch.
1: Oh ja, und es wird von Fans ganz oft mit Das Schicksal ist ein mieser Verräter verglichen. Also da bleibt ziemlich sicher kein Auge trocken. Mhm. Und Fans freuen sich ganz, ganz doll darüber, dass Damian Hardung halt diese vielschichtige emotionale Hauptrolle daran spielt. Obwohl es für deutsche Fans vielleicht doch auch ein kleines Haar in der Suppe geben wird.
0: Echt? Warum?
1: Damian Hardung wird in der deutschen Version eine andere Stimme haben. Oh. Er hasst es einfach, sich selbst zu synchronisieren.
0: Schade. Gut, aber ich checke es auch, ist ein bisschen komisch, seine Stimme auf einmal irgendwie selbst vielleicht wieder zu hören. Und die Fans werden es überleben?
1: Ich gehe auch davon aus. Allein das Casting wird sie ziemlich sicher trösten, weil neben Damian Hardung nämlich auch Schauspielerin Sarah Weisglass dabei ist. Die kennen wir zum Beispiel aus der Serie Ginny und Georgia. Und für die erfüllt sich mit ihrer neuen Rolle in Into the Deep Blue auch ein richtiger Traum.
2: It's gonna be so good. I'm so excited about it. It's been a dream of mine to do a book-to-movie adaptation.
1: Ja, sie ist richtig euphorisch. Sarah Weisglass meint, sie wollte schon immer in einer Buchverfilmung mitspielen.
0: Hm, klingt nach einer guten Sache. Genaues Datum, wann der Film dann endlich zu sehen sein wird, ist noch nicht raus. Wahrscheinlich Anfang 2027. Und wenn Damian Hardung dann offiziell das Label Hollywood Star bekommt, kriegt ihr es auf jeden Fall hier zu hören bei uns in der Jungen Nacht.

22 Minuten nach 3. Kurze Frage an euch alle. Wie einfach ist es eigentlich, sich zu verlieben? Aber warte mal, da hinten, Olivia Dean hebt die Hand. Sie sagt, es ist so einfach. So easy to fall in love. Es ist eine positive Botschaft zum Thema Dating, die sie da raushaut, nämlich, dass man sich nicht fragt, so, okay, vor einem Date, wird derjenige mich mögen? Sondern, dass man das andersrum denkt. Werde ich denjenigen mögen? Ist das hier möglicherweise eine Chance, jemanden kennenzulernen, den ich mag? Ja, also Dating nicht als etwas, wo man selber bewertet wird, sondern wo man vielleicht einfach jemanden findet, der einem gut tut. Und das Ganze verpackt in einen ganz chilligen Bossa Nova. Gibt's übrigens auch als Vinyl in Herzform. Hier ist Olivia Dean.

Hier ist die junge Nacht mit einer Falschfahrermeldung. Auf der A14 Schwerin Richtung Wittenberge zwischen Kreuz Schwerin und Grabow kommt euch ein Falschfahrer entgegen. Fahrt bitte äußerst rechts und überholt nicht. Auf der A14 Schwerin Richtung Wittenberge zwischen Kreuz Schwerin und Grabow ist ein Falschfahrer unterwegs. Bitte fahrt vorsichtig in beiden Richtungen.

0: 3.30 Uhr. Und das ist los auf den Straßen. Erstmal nochmal Falschfahrerachtung auf der A14 Schwerin Richtung Wittenberge. Zwischen Kreuz Schwerin und Grabow kommt euch immer noch ein Falschfahrer entgegen. Fahrt auswärts rechts, überholt nicht. Immer noch aktuell auf der A14 Schwerin Richtung Wittenberge. Zwischen Kreuz Schwerin und Grabow ein Falschfahrer gemeldet. Bitte vorsichtig fahren in beiden Richtungen. Dann hätte ich die A1 Dortmund Richtung Köln. Ist zwischen Wermelskirchen und Burscheid gesperrt. Da hat es einen LKW-Unfall gegeben. Die A9 München Richtung Nürnberg ist zwischen Ingolstadt Süd und Ingolstadt Nord nach einem Unfall bis 12 Uhr gesperrt. Umleitung gibt es aber, und zwar die U39. Jetzt kommen wir zur A39. Salzgitter Richtung Braunschweig ist zwischen Salzgitter-Lebenstedt und Wattenstedt wegen einer Nachbaustelle bis 5 Uhr früh gesperrt. Umleitung führt über die U79. Die A40 Essen Richtung Duisburg ist zwischen Kreuz Kaiserberg und Kreuz Duisburg wegen Brückenarbeiten bis 5 Uhr gesperrt. Die A71 Suhl Richtung Erfurt ist zwischen Oberhof und Gräfenroda bis 6 Uhr früh im Tunnel gesperrt. Die A81 Schaffhausen Richtung Singen ist zwischen Gottmadingen und Hilzingen wegen einer Baustelle im Halsbergtunnel noch bis morgen 6 Uhr gesperrt. Umleitung ist aber eingerichtet. Und zum Schluss hätte ich noch die A659 Weinheim Richtung Viernheim ist in Höhe Kreuz Weinheim wegen einer Baustelle bis morgen 5 Uhr gesperrt. Eine Umleitung aber auch da für euch eingerichtet. Kommt gut an.
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0: Morgen, Adam Flug ist hier. Schön, dass ihr am Start seid. Wir müssen uns gleich mal ein merkwürdiges Doppeldate angucken von den Jenners. Also Kylie Jenner, Kendall Jenner, Timothy Chalamet und Jacob Elordi, Bond-Anwärter. Warum die jetzt miteinander abgehangen haben, klären wir in nur 2 Songs hier in der jungen Nacht. Wir fangen an mit Joe, End of Beginning.

0: Da müssen wir jetzt genauer hingucken. Kylie Jenner, ihre Schwester Kendall Jenner, Oscar-Preisträger Timothy Chalamet. Geiler Name. So will ich auch im nächsten Leben heißen. Und James Bond-Anwärter Jacob Elordi. Was eine wilde Mischung. Annika Wasenmüller aus dem Jungen Nacht-Team. Was haben die für gemeinsame Themen, wenn die zusammensitzen?
1: Ach, frage ich mich auch. Aber vielleicht ist es so das schöne Leben als reiche Person. Ich weiß es nicht. Kylie Jenner und Timothy Chalamet, die sind ja schon längere Zeit ein Paar. Also seit fast 3 Jahren. Und viele fanden zumindest am Anfang sehr, sehr schräg, dass die ein Paar sind. Mittlerweile checkt man deren Verbindung schon ein bisschen mehr.
0: Okay, und jetzt sollen auch Kendall Jenner und Jacob Elordi daten, oder was?
1: Exakt, also angeblich. Zumindest ist die Gerüchteküche sehr laut seit Monaten. Beweislage verdichtet sich auch zunehmend. Erste Tuscheleien, die gab es so bei den Oscars. Mhm. Da waren Kendall Jenner und Jacob Elordi sehr verschmust auf Aftershow-Partys zusammen unterwegs. Auf dem Coachella waren die beiden dann auch noch zusammen und werden seitdem wirklich immer häufiger zusammen gesehen. Vor ein paar Tagen dann sogar im gemeinsamen Urlaub auf Hawaii.
0: Nein, doch. Oh.
1: So, und jetzt pass auf. Spätestens jetzt nach 9 Bildern scheint es nämlich immer ernster zu werden. Wirklich fast steuererklärungs-like. Es gab nämlich das erste offizielle Doppeldate von Kendall, Jacob, Kylie und Timmy.
0: Na, und am Ende wollen die einfach nur, dass man über sie spricht, oder was?
1: Nein, das kann auf gar keinen Fall sein. Aber wirklich jetzt mal kurz. Es ist ein bisschen spannend leider. Ich finde es schon schön zu spekulieren.
0: Ja, schön. Gut, wenn es da neuen Gossip gibt, also hier, ne? Kollegin Annika Wasenmüller ist auf jeden Fall dran an der Sache. Hier ist Nico Santos für euch. Optimist.

0: 12 Minuten vor 4 ist Julio Nacht mit einer Entwarnung auf der A14 Schwerin Richtung Wittenberge. Kein Falschfahrer mehr unterwegs zwischen Kreuz Schwerin und Grabow. Das Wochenende ist ja gerade mal ein paar Stunden rum. Ja, der Dienstag ist angebrochen, aber vielleicht riecht ihr ja immer noch ein bisschen nach Alkohol. Oder woran merkt man euch noch an, dass ihr das ganze Wochenende feiern wart? Vielleicht seid ihr auch ein bisschen heiser, wenn man den Mund aufmacht. So wie dieser Fußballfan hier, der hat ein bisschen hart gefeiert beim Halbfinalsieg vom SC Freiburg. Den haben wir gesehen auf dem Insta-Kanal von SWR Sport. Grüße an die Kollegen.
1: Moritz! Moritz weggedrückt.
2: Nein, ich bin zu nervös. Meine Stimme ist auch daheim geblieben. Komplett Eskalation, gerade mein Lehrer getroffen. Der ist auch voll. Herr Lemke, ich grüße Sie. Ich hoffe, Sie kriegen keine Probleme.
1: Wie geht's bei dir jetzt weiter?
2: Ja, feiern. Feiern, volles Rohr. Ich fühl's, ist geil. Istanbul ist nur einmal. Geil.
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Ich weiß ja nicht, ob ihr es gesehen habt. Haus des Geldes und alles, was da drumherum noch so entstanden ist. Es gibt ja Spin-off auch mit Berlin. Ja, und jetzt gibt es neu Berlin und die Dame mit dem Hermelin. Was sich reimt, ist gut. Fragezeichen? Checken wir mal nächste Stunde mit unserem Serienexperten Jochen. Ich kann nur so viel verraten, das klingt wie eine Love Story, aber eigentlich ist die Dame mit dem Hermelin nichts zum Verlieben, sondern ein Kunstwerk, was geklaut werden soll. Aber wahrscheinlich wird es wohl nicht geklaut, sondern ganz viele andere Kunstwerke werden geklaut. Ja, was genau, darüber reden wir in der nächsten Stunde hier in der Jungen Nacht. Justin Bieber und Nicki Minaj jetzt. Beauty and the Beat.

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1: Um 4 Uhr mit Christine Beith. Bei einem Angriff mit Schusswaffen auf ein großes islamisches Zentrum in der US-Metropole San Diego wurden ein Wachmann und zwei weitere Männer getötet. Verdächtigt werden zwei Teenager, sie sollen sich laut Polizei selbst erschossen haben. In dem Zentrum gibt es neben einer Moschee auch einen Kindergarten und eine Schule. USA-Korrespondentin Antje Sieb berichtet.
2: Der getötete Wachmann habe möglicherweise eine größere Katastrophe verhindert, sagte der Polizeichef von San Diego, Scott Wahl. Die Ermittlungen zu möglichen Motiven laufen. So soll etwa ein Haus durchsucht werden, das mit einem der Jugendlichen in Verbindung steht. Es gebe Hinweise auf Hasskriminalität, sagte der Polizeichef, ging aber nicht ins Detail. Bereits am Vormittag hatte die Mutter eines der Verdächtigen ihren Sohn vermisst gemeldet. Zusätzlich waren ihr Auto sowie mehrere Waffen verschwunden. Deshalb waren Ermittler bereits auf der Suche nach dem Jugendlichen, als die Notrufe aus der Moschee eintrafen.
1: Das Bundesumweltministerium schaltet heute das Online-Antragsportal für die Förderung von Elektroautos frei. Menschen, die sich ein E-Auto kaufen oder leasen wollen, können vom Staat bis zu 6.000 Euro dazu bekommen, je nach Automodell, Haushaltsgröße und Einkommen. Berechtigt sind Haushalte mit einem Jahreseinkommen von bis zu 80.000 Euro. Bei Familien mit Kindern liegt die Grenze etwas höher. Die Bundesregierung will so erreichen, dass mehr Menschen auf klimafreundlichere Autos umsteigen. Telekom-Kunden müssen sich ab heute wieder auf Einschränkungen einstellen, zum Beispiel beim technischen Kundenservice oder in Filialen vor Ort. Die Gewerkschaft Verdi hat für heute, morgen und übermorgen bundesweite Warnstreiks angekündigt. Verdi fordert in der laufenden Tarifrunde unter anderem 6,6% mehr Geld für die Telekom-Beschäftigten. Bei der Eishockey-Weltmeisterschaft haben die deutschen Männer auch das dritte Spiel verloren. Gegen Gastgeber Schweiz stand es am Ende in Zürich 1:6. Aus der Sportredaktion Burkhard Hupe.
3: Fast 26 Minuten lang war die deutsche Mannschaft mindestens ebenbürtig, hatte gute Chancen und einen starken Torhüter und ein eigenes Überzahlspiel, das den sportlichen Untergang einleitete. Nach einem Fehlpass vor dem Schweizer Tor wurde Deutschland nämlich ausgekontert und aus einer möglichen Führung war ein faktischer Rückstand geworden. Innerhalb von nur 12 Minuten folgten 4 weitere Gegentore. Den Ehrentreffer kurz vor dem Ende erzielte Freddy Tiffels. Die deutsche Mannschaft muss jetzt alle ausstehenden 4 Partien noch gewinnen, um den Sprung ins Viertelfinale zu schaffen.
1: Das Wetter für Deutschland. Die Tiefstwerte liegen am Morgen zwischen 10 und 2 Grad. Tagsüber von der Mitte bis in den Osten wechselnd bewölkt, später lokal Schauer, im Osten vereinzelt Gewitter. Im Westen ab Mittag wolkiger und später Regen. Dazu Temperaturen von maximal 13 bis 21 Grad. Die Zeit 4.03 Uhr.
4: Die A1 Dortmund Richtung Köln ist zwischen Wermelskirchen und Burscheid nach einem LKW-Unfall gesperrt. Die A9 München Richtung Nürnberg ist zwischen Ingolstadt Süd und Ingolstadt Nord nach einem Unfall bis 12 Uhr gesperrt. Umleitung gibt's und zwar über die U39. Die A39 Salzgitter Richtung Braunschweig ist zwischen Salzgitter, Legenstedt Süd und Wattenstedt wegen einer Nachtbaustelle bis 5 Uhr morgens gesperrt. Umleitung gibt's aber die U79, ist ihr fremd. Die A40 Essen Richtung Duisburg ist zwischen Kreuz Kaiserberg und Kreuz Duisburg wegen Brückenarbeiten bis morgen 5 Uhr gesperrt. Auf der A71 Suhl Richtung Erfurt ist zwischen Oberhof und Gräfenroda der Tunnel bis 6 Uhr gesperrt. Die A81 Schaffhausen Richtung Singen ist zwischen Gottmandingen und Hilzingen wegen einer Baustelle im Heilsberg-Tunnel noch bis morgen 6 Uhr gesperrt. Aber Umleitung ist eingerichtet. Und zum Schluss habe ich noch die A659 Weinheim Richtung Viernheim ist in Höhe Kreuz-Weinheim wegen einer Baustelle bis morgen 5 Uhr gesperrt. Umleitung ist aber eingerichtet. Kommt gut an!
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4: Adrian Pflug ist hier. Moin zusammen. Macht schon mal den Fernseher an. Wir gucken gleich Berlin und die Damen mit dem Hermelin. Wie versprochen, 3 Songs vorher. I Run, Versprich mir und Stay With Me.

ist Junge nach der ARD mit einem Falschfahrer, der gerade gemeldet wurde. Auf der A8 München Richtung Stuttgart kommt zwischen Neusäß und Adelsried euch ein Falschfahrer entgegen. Fahrt bitte äußerst rechts und überholt nicht. Auf der A8 München Richtung Stuttgart zwischen Neusäß und Adelsried ein Falschfahrer gerade gemeldet worden. Bitte fahrt vorsichtig in beiden Richtungen und kommt sicher an.

0: klingt wie die Wunschliste für die langen Pfingsttage, urlaubstechnisch. Nairobi, Tokio, Berlin, Moskau, Manila, Denver, Stockholm ist in Wirklichkeit die Crew aus Haus des Geldes. Da gibt es jetzt was Neues. Wir checken das mit Junge Nacht-Kollegen Jochen Duwe. Aber es ist keine sechste Staffel Haus des Geldes, ne?
1: Jetzt erstmal die nächste Staffel vom Spin-off. Berlin und die Dame mit dem Hermelin. Bisschen umständlicher Titel. Wer Haus des Geldes kennt, der weiß, Berlin ist ein Meisterdieb und der Brudi vom berühmten Professor.
0: Ja, braucht man denn da irgendein Wissen, Vorkenntnisse, um das checken zu können?
1: Eigentlich nicht so viel. Das spielt alles zeitlich vor Haus des Geldes. Also das kann man auch geflissentlich weglassen, wie schon die erste Staffel vor Haus des Geldes. Da haben Berlin und seine Gang in Paris teuren Schmuck stibitzt. Und jetzt sind sie in Sevilla. Dort gibt es einen Herzog. Und der hat von dieser ganzen Aktion Wind bekommen.
2: Ich bin ein wahrer Bewunderer von Ihnen. Ich will, dass Sie etwas für mich stehlen. Ein Gemälde von Leonardo da Vinci. Die Dame mit dem Hermelin.
1: Aha. Ja, die möchte er gerne für seine Sammlung. Ein Gemälde im Wert von 300 Millionen.
0: Ja, nehme ich auch. Ich habe noch Platz im Wohnzimmer. Aber du hast ja eben schon erzählt, Berlin ist nicht ganz so Fan vom Herzog und dreht den Spieß dann um. Und will dem was klauen. Klingt irgendwie schon spannend auch, oder?
1: Ja, schon. Also man erfährt das natürlich auch noch. Aber die Serie hat ein bisschen ein anderes Problem. Ich habe mir echt extrem oft an den Kopf gefasst, weil Charaktere irgendwie sehr dämlich handeln. Und es geht wirklich extrem viel um Beziehungen und Romanzen. Also es war in Haus des Geldes auch schon immer. Aber diesmal hat es für mich echt ein bisschen die Spannung gekillt. Also mehr verliebt in Berlin als Berlin und Hermelin. Ja, leider schwächer als die erste Staffel, muss ich sagen.
0: Ach, schade. Ich hatte mich eigentlich schon gefreut auf so ein Wiedersehen, aber vielleicht mache ich da doch einen Bogen drum. Bildet euch eine eigene Meinung, wenn ihr Fan von der Serie seid. Berlin und die Dame mit dem Hermelin läuft ab jetzt auf Netflix. Hier ist jetzt Save My Love, Kygo, Khalid und Riven.

ist gerade mal Dienstag, aber diese Woche endet auf jeden Fall mit Pfingsten quasi. Also sozusagen, ne? Also Freitag ist dann Start ins lange Wochenende schon wieder. Ja, und die Elke, die hat es richtig gut gemacht. Die hat nämlich langfristig gebucht. Die haut ab nach Fuerteventura. Koffer sind schon gepackt und es geht sogar jetzt schon los.

4.30 Uhr. Zeit für einen Blick auf die Straßen. Erstmal Entwarnung auf der A8 München Richtung Stuttgart. Kein Falschfahrer mehr unterwegs zwischen Augsburg West und Zusmarshausen. Dann hätte ich hier die A1 Dortmund Richtung Köln. Ist zwischen Wermelskirchen und Burscheid immer noch gesperrt. Hat es einen LKW-Unfall gegeben. Die A9 München Richtung Nürnberg ist zwischen Ingolstadt Süd und Ingolstadt Nord nach einem Unfall bis 12 Uhr gesperrt. Gibt aber eine Umleitung über die U39, solltet ihr erfahren. Die A39 Salzgitter Richtung Braunschweig ist zwischen Salzgitter-Lebenstedt Süd und Wattenstedt wegen einer Nachtbaustelle bis 5 Uhr gesperrt.

0: Start in der Früh. Umleitung gibt es, und zwar die U79. Die A40 Essen Richtung Duisburg ist zwischen Kreuz Kaiserberg und Kreuz Duisburg wegen Brückenarbeiten bis morgen um 5 Uhr gesperrt. Auf der A71 Suhl Richtung Erfurt ist zwischen Oberhof und Gräfenroda der Tunnel bis 6 Uhr in der Früh gesperrt. Die A81 Schaffhausen Richtung Singen ist zwischen Gottmadingen und Hilzingen wegen einer Baustelle im Heilsbergtunnel noch bis morgen um 6 Uhr gesperrt. Eine Umleitung ist aber da eingerichtet. Und die A659 Weinheim Richtung Viernheim ist in Höhe Kreuz Weinheim wegen einer Baustelle bis morgen 5 Uhr gesperrt. Aber auch da gibt's eine Umleitung für euch. Kommt gut durch.
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0: Ach, wisst ihr was, Leute, wenn ich so auf die Uhr gucke, da fehlt mir was. Nämlich so ein Brötchen. Also Backwaren. Wer von euch backt gerade und kann mir kurz was schicken? 0221 567 89111.

4.37 Uhr, hier ist die junge Nacht mit einem Song, der, ich würde mal sagen, definitiv auf der Hotlist ist als Sommerhit-Anwärter. Und zwar von Palm Monkey Russi and the Palm Team Boy. Und ja, der Song heißt Agassi. Und die Frage ist, was ist denn Agassi? Agassi kann man nicht übersetzen. Agassi ist ein Kunstwort. Viele Fans interpretieren das so, dass Agassi bedeutet, Dinge so zu akzeptieren, wie sie sind, wenn sie nämlich außerhalb der eigenen Kontrolle liegen. Ja, würde durchaus Sinn machen, so einen Song einfach rauszuhauen, der das so ein bisschen zum Thema macht. Auf jeden Fall handelt es sich hier um Afro House, gerade wirklich eine Musikrichtung, die sehr steil geht, muss man sagen. Und deswegen hören wir den Song jetzt auch. Agassi in der jungen Nacht.

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1: Madonna und Sabrina Carpenter, Bring Your Love, zum ersten Mal performt beim Coachella Festival. Ein Song, bei dem es darum geht, nichts zu geben auf die öffentliche Meinung und den Druck. Zum Beispiel hier in einer Zeile wie I don't want your judgment or expectations. Lass mich bitte in Ruhe mit deinem Urteil und deinen Erwartungen. Auch eine ganz gesunde Art, damit umzugehen.

Das war's von der jungen Nacht für heute. Ich bedanke mich auf jeden Fall für alle Backwaren, die ihr mir noch geschickt habt und sogar noch eine Zeitung, liebe Silke. Vielen Dank dafür. Ich bin Adrian Pflug, bin raus. Schönen Feiermorgen euch allen. Macht's gut. Das ist noch Ray für euch.

0: Jetzt neu für euch. 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

0: One Republic. Need Your Love.
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0: Oh, die Leni muss sich ganz weit strecken gerade.
1: Ja, geklappt.
2: Oh Gott, hab ich mich gerade erschreckt. Ich dachte, es wäre was passiert. Das war
1: nur gestreckt und geknackt.
2: Die Streckung der Leni.
0: Oh je.
2: Okay, das passiert. Klingt auch ein bisschen dramatisch. Die Streckung der Leni.
0: Naja, es könnte auch so eine mittelalterliche Foltermethode sein.
2: Ja, das
0: so wie die eiserne Jungfrau und die Streckung der Leni.
2: Oh Gott.
1: Okay, guten Morgen.

0: Wunderschönen guten Morgen. Am Dienstag, ich habe gerade mal geguckt, ist das nicht verrückt? Also heute ist noch so ein bisschen grau, morgen ein bisschen Regen und dann ist einfach Sommer bis zu 30 Grad.
1: Ja, entweder oder gibt es nur. Also es gibt keine 24 Grad und schön.
2: Kein Grau gibt es.
1: Nee, grad. Also es gibt hier wirklich nur Weltuntergang oder Weltuntergang. Jeweils anders.
2: Ihr Lieben, schönen guten Morgen an diesem Dienstag um 5.46 Uhr mit Dracula. Jetzt für euch hier in der UFM Good Morning Show.

0: Rosen sind rot, Veilchen sind blau. Ach nee, das geht auch besser.
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0: Guten Morgen, ihr Lieben, jetzt um 6 Uhr.
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6: Guten Morgen, ich bin Sevilay Sarce. Mehrere Brände in Hessen. Momentan ist die Feuerwehr in Butzbach im Wetteraukreis bei einem Hausbrand im Einsatz. Ein Mensch ist leicht verletzt worden. Der Schaden aktuell mehrere hunderttausend Euro. Und auch in Wiesbaden hat es gebrannt. UFM-Reporterin Saskia Klingelschmidt.
7: In der Nacht mussten die Einsatzkräfte der Feuerwehr Wiesbaden zu einem Dachstuhlbrand in der Bleichstraße ausrücken. Das Dachgeschoss im Hinterhaus stand aus ungeklärter Ursache in Flammen. Der Schaden beläuft sich ersten Schätzungen nach auf rund 80.000 Euro. Verletzt wurde dabei niemand.
6: Die Bundesregierung will den Schutz für die Bevölkerung stärken. Dabei wollen die Kommunen aber mitreden. Vom Deutschen Städte- und Gemeindebund heißt es im Redaktionsnetzwerk Deutschland, ob der Zivilschutz funktioniere, entscheide sich vor Ort. Bund, Länder und Kommunen müssten eng zusammenarbeiten. Ein Teil des Sondervermögens, das Bundesinnenminister Dobrindt für den Bevölkerungsschutz ausgeben will, solle auch an die Kommunen gehen. Hassverbrechen in Kalifornien. Zwei bewaffnete Angreifer haben laut US-Polizei in einem großen islamischen Zentrum in San Diego um sich geschossen. Drei Menschen sind gestorben. Später hat die Polizei zwei Jugendliche im Alter von 17 und 18 Jahren tot in einem Auto vor dem Zentrum gefunden. Dabei soll es sich um die Angreifer handeln. Die New York Times meldet, dass in ihrem Auto islamfeindliche Schriftstücke entdeckt worden sind. Drei Spiele, drei Niederlagen. Die deutsche Eishockeymannschaft könnte bei der WM schon in der Vorrunde rausfliegen. Gestern Abend hat es die nächste Klatsche gegeben, 1:6 gegen Gastgeber Schweiz. Eigentlich war das Ziel des Teams mindestens das Viertelfinale. Und das steht heute noch an. Die neue staatliche E-Auto-Prämie für Privathaushalte startet. Rund 150 Soldatinnen und Soldaten üben am Edersee Nordhessen die Wasserlandung. Und die Europäische Raumfahrtagentur ESA schickt gerade einen Satelliten ins All, um das Weltraumwetter zu erforschen.
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0: Es ist kurz nach 6. Schönen guten Morgen auf die freien Autobahnen. Gute Fahrt euch.
8: Heute beginnt der Tag für die meisten erstmal sonnig. Das ist richtig schön. Bis zu 20 Grad sind drin. Am Nachmittag kommen dann aber mehr Wolken dazu. Da gibt es hier und da auch mal einen Schauer. Aber sonst wird es jetzt wirklich die Woche von Tag zu Tag so ein bisschen freundlicher.
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0: Hey Leute, guten Morgen. Wir sind's, Timo Killer.
9: Guten Morgen am Dienstag.
0: Leni Eckstein.
8: Hi, guten Morgen.
0: Und ich bin Ben Schröder.
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0: Guten Morgen um gleich 6:09. Oh, stellt euch mal vor, einmal komplett ohne Handy sein. Das, also ich finde irgendwie, dass das eine Traumvorstellung wäre.
1: Oder auch Albtraum.
0: Würdet ihr das durchziehen? Einfach mal offline sein für eine Zeit? WhatsApp an die 01716553040.
2: Ist ja auch immer mehr so ein Ding geworden. Ne? Also jetzt gerade vor allem im Urlaub einfach mal das Handy vielleicht auch auf dem Zimmer lassen.
0: Boah.
2: War auch jetzt im Urlaub, ich habe das auch gemacht. Also ich habe einfach mal das Handy wirklich bewusst auf dem Zimmer liegen lassen und bin an den Pool oder an den Strand gegangen.
1: Ja, hast doch gar nicht viel gepostet auf dem Urlaub diesmal.
2: Ich habe mir das angeschaut. Ich glaube, ich habe 5 Bilder im Urlaub gemacht.
0: Krass.
2: 5 insgesamt.
1: Hast du nicht irgendwie so Entzugserscheinungen bekommen?
2: Nee, ich habe halt ein Buch mal wieder dabei gehabt. Also ein haptisches Buch.
0: Aber hattest du auch nie den Drang, bei mir ist das ja dieser Automatismus, ne? Wenn irgendwie.
2: Ja, aber das ist ja das Gefährliche. Du nimmst das Handy in die Hand und dann sind 3 Stunden rum und du hast irgendwelche 35.000 TikTok-Videos angeschaut.
0: Also das Ganze ist ja ein Trend. Dad-Zoning heißt das. Und eigentlich fängt das schon früher an. Es geht besonders um Urlaub. Ne? Also dass du ein Hotel ohne WLAN buchst oder auch Freunden und Family Bescheid sagst, dass du nicht erreichbar sein wirst. Ja. Also bitte lass mich mal in Ruhe.
1: Ja, so ein uralt Handy kannst du auch mitnehmen dann einfach. Ne?
2: Ohne WhatsApp. Ja, voll sinnvoll.
1: Ja.
2: Würdet ihr das gerne auch mal machen? Dad-Zonen oder einfach mal offline sein? Oder wäre das, wie bei Benno und Baleni, unvorstellbar?
1: Wir würden gerne, aber unvorstellbar, ja. Das stimmt.
2: 01716553040.
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0: Hey, wir sind Two Colors.
1: Boah, der Song ist einfach überragend.

0: Also das ist wirklich verrückt. Wir haben eben nochmal nachgerechnet. Es ist schon 5 Jahre her, dass unsere Mutti Angela Merkel, unsere Bundeskanzlerin war.
1: Ja, und die einen vermissen sie ja richtig, die anderen sagen, dass sie auch mitverantwortlich ist für die Probleme, die wir jetzt heute haben, ne?
2: Und das ging bei ihr ja irgendwie auch alles ziemlich schnell, ne? Angie war auf einmal erstmal weg von der Bildfläche. Kaum Interviews, keine Auftritte mehr und so.
1: Jetzt hat sie unseren Freunden vom 6:30-Podcast ein Interview gegeben. Und natürlich war auch der gestrandete Buckelwalder ein großes Thema.
3: Haben Sie das verfolgt, Frau Merkel?
4: Ich bitte Sie, da kam ja kein Weg dran vorbei. Weil es ja vorbei ist, ich habe mir in der Tat Gedanken gemacht, was würdest denn du jetzt machen?
3: Und?
4: Und dann habe ich mir gedacht, ich hätte mir wahrscheinlich eine Expertenkommission von Meeresbiologen genommen, Deutsche und auch Ausländer. Und denen hätte ich gesagt, auf euren Rat höre ich. Egal, was ihr mir jetzt sagt.
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0: Unsere Jungs von Fastboy und Clocklock in der UFM Good Morning Show.
1: Hey, es ist 6.24 Uhr, habt einen guten Start. Ist ja eine lange Zwischenarbeitswoche, nenne ich es mal. Ja, also eine normale 5-Tage-Arbeitswoche ohne Feiertag.
2: Naja, die nächste sieht dann wieder anders aus. Also kriegen wir zusammen jetzt auch rum. Wir machen es uns einfach nochmal gemütlich. Und eine Stimme ist wirklich perfekt für dieses Gemütlichmachen.
0: Die von Olivia Dean, ganz kuschelweich. So easy to fall in love.

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3: Guten Morgen, ihr Lieben, jetzt um 6:30.
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5: Guten Morgen, ich bin Sevilay Sarce. In Hessen hat es in der Nacht mehrere Brände gegeben. Im südhessischen Großumstadt hat in einem Haus ein Verteilerkasten gebrannt. Das Feuer konnte schnell gelöscht werden. Auch in Wiesbaden hat es in einem Haus gebrannt. Und aktuell ist die Feuerwehr in Butzbach im Wetteraukreis im Einsatz. Die Kommunen wollen einen Teil des geplanten Sondervermögens für den Zivilschutz haben. Der Deutsche Städte- und Gemeindebund findet, dass der nur funktionieren kann, wenn die Sicherheitsarchitektur praxistauglich vor Ort entwickelt wird. In Kalifornien haben zwei Angreifer in einem Islamzentrum um sich geschossen und drei Erwachsene getötet. In dem Zentrum ist auch eine Schule. Laut US-Polizei

0: konnte ein Wachmann noch Schlimmeres verhindern. Die deutsche Eishockeymannschaft hat auch ihr drittes Vorrundenspiel bei der WM verloren. Gegen Gastgeber Schweiz stand es am Ende 1:6. Die Europäische Raumfahrtagentur ESA hat gerade einen Satelliten ins All geschickt. Mit der SMILE-Mission soll das Weltraumwetter erforscht werden.
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3: Es ist 6:45. Schönen guten Morgen. Und auf den Autobahnen jetzt gerade noch alles entspannt. Gute Fahrt euch.
2: Bis zu 20 Grad sind heute drin. Erstmal Sonne fast überall in Hessen. Später wird es dann aber auch grau, teilweise regnerisch. Und ab Donnerstag, ich will es nur noch mal sagen, ne, da kommt dann auch wirklich der Sommer komplett zu uns zurück.
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4: Guten Morgen, ihr Lieben, wir sind Timo, Leni und Benne.
3: Wir haben es eben gerade schon mal gesagt, ist eine lange, normale Arbeitswoche, eine 5 Tage. Mhm. Da holen wir euch jetzt so ein kleines bisschen raus. Der 2. Tag der Arbeitswoche ist ja manchmal auch noch fast so schlimm wie der Montag.
2: Also jetzt Schluss. Bitte Good Vibes und unseren Feel-Good-Boost haben wir jetzt für euch für den Dienstagmorgen. Also kommt gut rein.
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0: Einfach mal das Handy im Urlaub auslassen. Ist gerade ein Trend, das mal auszuprobieren. Das nennt sich dann Dadzoning.
1: Quatschen wir heute mit euch drüber. Gerne per WhatsApp 01716 55 30 40. Es kann ja tatsächlich auch gesund sein einfach.
2: Oder überlebenswichtig, so wie bei Benedikt aus Mainz.
3: Einmal, da ist mir das Handy mal ausgegangen, da war ich in Lissabon. Und da musste ich mich auch nur mit Leute fragen oder mit ein bisschen Orientierung versuchen zu orientieren. Aber tatsächlich, weil ich war 3 Tage vorher schon da. Dementsprechend habe ich mich ein bisschen ausgekannt. Da habe ich gerade noch so nach Hause gefunden, aber ich musste auch 1, 2 Leute mal fragen.
2: Oh Gott, ich werde auch so lost irgendwie. Ich mache alles mit Google Maps oder auch so Tickets und sowas. Also alles auf dem Handy
1: alles
2: mittlerweile.
1: Halt. Also Dadzoning geht ja eigentlich auch noch weiter, dass man absichtlich Hotels ohne WLAN bucht zum Beispiel oder mit Straßenkarten unterwegs ist, statt jetzt mit irgendwie einer Maps-App oder sowas.
4: Wobei, also mit Flugtickets wäre es jetzt nicht so schlimm, wenn das Handy ausfällt, weil das haben wir ja Gott sei Dank als Deutsche mal ausgedruckt dabei noch, ne?
1: Stimmt.
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0: ist uns das mit Sigala und Robin Schulz, AM to PM bei uns in UFM, 6.42 Uhr. Morgen.
1: Guten Morgen, wir sind's, Leni, Benne und Timo.
2: Und hier kommt Ayes. Replay hört ihr gleich bei uns in einer Minute.
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2: Guten Morgen um 7 Uhr.
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5: Guten Morgen, ich bin Sevilay Sarcha. Mehrere Brände in Hessen. Momentan ist die Feuerwehr in Butzbach im Wetteraukreis bei einem Hausbrand im Einsatz. Ein Mensch ist leicht verletzt worden. Der Schaden aktuell mehrere hunderttausend Euro. Und auch in Wiesbaden hat es gebrannt. UFM-Reporterin Saskia Klingelschmidt.
6: In der Nacht mussten die Einsatzkräfte der Feuerwehr Wiesbaden zu einem Dachstuhlbrand in der Bleichstraße ausrücken. Das Dachgeschoss im Hinterhaus stand aus ungeklärter Ursache in Flammen. Der Schaden beläuft sich ersten Schätzungen nach auf rund 80.000 Euro. Verletzt wurde dabei niemand.
5: Wer sich für eine Partei engagiert, muss immer häufiger damit rechnen, deswegen angegriffen zu werden. Neue Zahlen der Bundesregierung zeigen jetzt, dass es letztes Jahr deutlich mehr Angriffe auf Parteimitglieder gegeben hat. Insgesamt wurden über 5.100 Straftaten gezählt. Damit hat sich die Zahl innerhalb von 2 Jahren fast verdoppelt. Am häufigsten waren Mitglieder von AfD und CDU betroffen. Ein US-Arzt, der sich im Kongo mit Ebola infiziert hat, soll jetzt in Deutschland behandelt werden. Das hat die US-Gesundheitsbehörde mitgeteilt. Gründe seien, dass die Flugzeit kürzer ist und Deutschland sich mit Ebola-Behandlungen auskennt. Die Weltgesundheitsorganisation hat wegen des Ebola-Ausbruchs im Kongo und Uganda den internationalen Gesundheitsnotstand ausgerufen. Verantwortlich ist eine seltene Virusvariante, für die es keinen Impfstoff gibt. Wie genau reagiert das magnetische Schutzschild der Erde auf Weltraumwetter? Das will die Europäische Raumfahrtagentur ESA mit der SMILE-Mission herausfinden. Vorhin hat sie einen Satelliten dafür ins All geschickt, vom Weltraumbahnhof Kourou aus. Bei der Mission geht es auch darum, wie Sonnenwinde Polarlichter und Stürme auslösen. Und das ist heute auch noch wichtig, die E-Auto-Prämie kann jetzt beantragt werden. Die Gewerkschaft Verdi hat bundesweit zu Warnstreiks bei der Telekom aufgerufen. Und in Kassel ist Spatenstich für den teuersten Neubau einer Schule in der Geschichte der Stadt, für die Gesamtschule Nord Plus.
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2: Es ist kurz nach 7. Einen schönen guten Morgen zu euch auf die A60 Mainz in Richtung Bingen. Zwischen Mainz-Lerchenberg und dem Dreieck Mainz gerade 2 Kilometer stockender Verkehr. A643 Mainz-Wiesbaden zwischen dem Dreieck Mainz und dem Schiersteiner Kreuz immer wieder Stop and Go. Und noch die B43 Frankfurt Richtung Flughafen. Die Ausfahrt Kelsterbach ist gerade gesperrt. Da steht ein kaputter Schwertransport rum. Dadurch gibt es jetzt gerade schon 2 Kilometer Stau ab Frankfurt Gateway Gardens. Gute Fahrt euch!
7: Heute Vormittag und am Morgen, da seht ihr noch mal öfter die Sonne. Bis zu 20 Grad werden es heute auch, aber am Nachmittag, da wird es wieder grau und es gibt immer mal wieder Regenschauer.
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8: Guten Morgen, ihr Lieben, wir sind Timo Killer.
2: Hello, schönen Dienstag.
8: Leni Eckstein.
7: Hallo, guten Morgen.
8: Und ich bin Benne Schröder.
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0: 7 haben wir. Einen wunderschönen guten Morgen. Leute, was gibt's Besseres als so ein bisschen Liebe am Morgen?
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4: Wenn ihr den Liebesound bei uns im Radio hört, dann ruft ihr an 01716 55 30 40, so wie Christopher aus Wiesbaden. Guten Morgen, wie geht's dir?
5: Oh, mir geht's ganz okay, bin gerade auf der Arbeit.
3: Jetzt schon?
5: Ja, schon seit um 5:30.
3: Eieiei. Oh,
0: fängst du auch so früh gut an wie wir.
3: Wie lange feierst du denn schon an Maikantereit?
5: Oh, den Henning Mai schon länger, aber ja, ich feiere die.
0: Jetzt wollen wir von dir mal wissen, wie viel Liebe gab es denn heute schon so bei dir?
5: Liebe noch gar keine.
0: Nein.
3: Gar keine. Oh, dann lass dich mal umarmen, lass dich mal drücken.
4: Komm an unsere Brust.
0: Hier ein paar Knutschis. Ist jetzt besser?
5: Ja.
4: Hey, sehr schön.
5: Jetzt und ist viel besser jetzt.
4: Noch viel mehr Liebe gibt es natürlich auf einem Konzert von Annenmaikantereit. Und du gehst hin.
5: Oh, wie geil. Schön. Dankeschön. Da freue ich mich echt.
0: Sehr schön.
5: Ich danke euch.
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0: Am Dienstag, ich habe gerade mal geguckt, ist das nicht verrückt? Also heute ist noch so ein bisschen grau, morgen ein bisschen Regen und dann ist einfach Sommer bis zu 30 Grad.
1: Ja, entweder oder gibt es nur. Also es gibt keine 24 Grad und schön.
2: Kein Grau gibt es.
1: Nee, also es gibt hier wirklich nur Weltuntergang oder Weltuntergang. Jeweils anders.
2: Ihr Lieben, schönen guten Morgen an diesem Dienstag um 5.46 Uhr mit Dracula. Jetzt für euch hier in der

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2: Guten Morgen, wir sind Timo, Leni und Benne.
3: Morgen.
2: Hallo, schönen Dienstag.
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0: auf rund 80.000 Euro. Verletzt wurde dabei niemand.
1: Die Bundesregierung will den Schutz für die Bevölkerung stärken. Dabei wollen die Kommunen aber mitreden. Vom Deutschen Städte- und Gemeindebund heißt es im Redaktionsnetzwerk Deutschland, ob der Zivilschutz funktioniere, entscheide sich vor Ort. Bund, Länder und Kommunen müssten eng zusammenarbeiten. Ein Teil des Sondervermögens, das Bundesinnenminister Dobrindt für den Bevölkerungsschutz ausgeben will, solle auch an die Kommunen gehen. Hassverbrechen in Kalifornien. Zwei bewaffnete Angreifer haben laut US-Polizei in einem großen islamischen Zentrum in San Diego um sich geschossen. Drei Menschen sind gestorben. Später hat die Polizei zwei Jugendliche im Alter von 17 und 18 Jahren tot in einem Auto vor dem Zentrum gefunden. Dabei soll es sich um die Angreifer handeln. Die New York Times meldet, dass in ihrem Auto islamfeindliche Schriftstücke entdeckt worden sind. Drei Spiele, drei Niederlagen. Die deutsche Eishockeymannschaft könnte bei der WM schon in der Vorrunde rausfliegen. Gestern Abend hat es die nächste Klatsche gegeben, 1:6 gegen Gastgeber Schweiz. Eigentlich war das Ziel des Teams mindestens das Viertelfinale. Und das steht heute noch an. Die neue staatliche E-Auto-Prämie für Privathaushalte startet. Rund 150 Soldatinnen und Soldaten üben am Edersee Nordhessen die Wasserlandung. Und die Europäische Raumfahrtagentur ESA schickt gerade einen Satelliten ins All, um das Weltraumwetter zu erforschen.
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4: Es ist 6:15. Schönen guten Morgen auf die freien Autobahnen. Gute Fahrt euch.
5: Heute beginnt der Tag für die meisten erstmal sonnig. Das ist richtig schön. Bis zu 20 Grad sind drin. Am Nachmittag kommen dann aber mehr Wolken dazu. Da gibt es hier und da auch mal einen Schauer. Aber sonst wird es jetzt wirklich die Woche von Tag zu Tag so ein bisschen freundlicher.
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6: Hey Leute, guten Morgen. Wir sind's, Timo Killer.
4: Guten Morgen am Dienstag.
6: Leni Eckstein.
5: Hi, guten Morgen.
6: Und ich bin Ben Schröder.

0: Oh, die Leni muss sich ganz weit strecken gerade.
1: Ja, geklappt.
2: Oh Gott, hab ich mich gerade erschreckt. Ich dachte, es wäre was passiert. Das war
1: nur gestreckt und geknackt.
2: Die Streckung der Leni.
0: Oh je.
1: Okay,
2: das
1: passiert.
2: Klingt auch ein bisschen dramatisch. Die Streckung der Leni.
0: Naja, es könnte auch so eine Streckbank. Mittelalterliche Foltermethode sein.
2: Ja, das
0: so wie die eiserne Jungfrau und die Streckung der Leni.
2: Oh Gott.
1: Okay, guten Morgen.

0: geblieben. Im südhessischen Großumstadt hat in einem Haus ein Verteilerkasten gebrannt. Das Feuer konnte schnell gelöscht werden. Auch in Wiesbaden hat es in einem Haus gebrannt. Und aktuell ist die Feuerwehr in Butzbach im Wetteraukreis im Einsatz. Die Kommunen wollen einen Teil des geplanten Sondervermögens für den Zivilschutz haben. Der Deutsche Städte- und Gemeindebund findet, dass der nur funktionieren kann, wenn die Sicherheitsarchitektur praxistauglich vor Ort entwickelt wird. In Kalifornien haben zwei Angreifer in einem Islamzentrum um sich geschossen und drei Erwachsene getötet. In dem Zentrum ist auch eine Schule. Laut US-Polizei konnte ein Wachmann noch Schlimmeres verhindern. Die deutsche Eishockeymannschaft hat auch ihr drittes Vorrundenspiel bei der WM verloren. Gegen Gastgeber Schweiz stand es am Ende 1:6. Die europäische Raumfahrtagentur ESA hat gerade einen Satelliten ins All geschickt. Mit der SMILE-Mission soll das Weltraumwetter erforscht werden.
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3: Es ist kurz nach 6:30. Schönen guten Morgen. Und auf den Autobahnen jetzt gerade noch alles entspannt. Gute Fahrt euch.
4: Bis zu 20 Grad sind heute drin. Erstmal Sonne fast überall in Hessen. Später wird es dann aber auch grau. Teilweise regnerisch. Und ab Donnerstag, ich will es nur noch mal sagen, ne, da kommt dann auch wirklich der Sommer komplett zu uns zurück.
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5: Guten Morgen, ihr Lieben. Wir sind Timo, Leni und Benne.
3: Ja, wir haben es ja eben gerade schon mal gesagt, ist eine lange, normale Arbeitswoche, eine 5 Tage. Mhm. Da holen wir euch jetzt so ein kleines bisschen raus. Der zweite Tag der Arbeitswoche ist ja manchmal auch noch fast so schlimm wie der Montag.
4: Ja, also jetzt bitte Good Vibes und unseren Feel-Good-Boost haben wir jetzt für euch für den Dienstagmorgen. Also kommt gut rein.
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0: Guten Morgen, gleich 6:09. Oh, stellt euch mal vor, einmal komplett ohne Handy sein. Ich finde irgendwie, dass das eine Traumvorstellung wäre.
1: Oder auch Albtraum.
0: Würdet ihr das durchziehen? Einfach mal offline sein für eine Zeit? WhatsApp an die 01716553040.
2: Ist ja auch immer mehr so ein Ding geworden. Also jetzt gerade vor allem im Urlaub einfach mal das Handy vielleicht auch auf dem Zimmer lassen.
0: Boah.
2: War auch jetzt im Urlaub, ich habe das auch gemacht. Also ich habe einfach mal das Handy wirklich bewusst auf dem Zimmer liegen lassen und bin an den Pool oder an den Strand gegangen.
1: Ja, hast doch gar nicht viel gepostet auf dem Urlaub diesmal.
2: Ich habe mir das angeschaut. Ich glaube, ich habe 5 Bilder im Urlaub gemacht.
0: Krass.
2: 5 insgesamt.
1: Hast du nicht irgendwie so Entzugserscheinungen bekommen?
2: Ich habe halt ein Buch mal wieder dabei gehabt. Also ein haptisches Buch.
0: Aber hattest du auch nie den Drang, bei mir ist das ja dieser Automatismus, ne? Wenn irgendwie.
2: Ja, aber das ist ja das Gefährliche. Du nimmst das Handy in die Hand und dann sind 3 Stunden rum und du hast dir irgendwelche 35.000 TikTok-Videos angeschaut.
0: Also das Ganze ist ja ein Trend. Dad-Zoning heißt das. Und eigentlich fängt das schon früher an. Es geht besonders um Urlaub, ne? Also dass du ein Hotel ohne WLAN buchst oder auch Freunden und Family Bescheid sagst, dass du nicht erreichbar sein wirst. Ja. Also bitte lass mich mal in Ruhe.
1: Ja, so ein Uralt-Handy kannst du auch mitnehmen dann einfach, ne?
2: Ohne WhatsApp, ja, voll sinnvoll.
1: Ja.
2: Würdet ihr das gerne auch mal machen? Dad-Zonen oder einfach mal offline sein? Oder wäre das wie bei Benno und Baleni unvorstellbar.
1: Wir würden gerne, aber unvorstellbar, ja. Das stimmt.
2: 01716553040.
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0: hat es gebrannt. UFM-Reporterin Saskia Klingelschmidt.
1: In der Nacht mussten die Einsatzkräfte der Feuerwehr Wiesbaden zu einem Dachstuhlbrand in der Bleichstraße ausrücken. Das Dachgeschoss im Hinterhaus stand aus ungeklärter Ursache in Flammen. Der Schaden beläuft sich ersten Schätzungen nach auf rund 80.000 Euro. Verletzt wurde dabei niemand.
0: Wer sich für eine Partei engagiert, muss immer häufiger damit rechnen, deswegen angegriffen zu werden. Neue Zahlen der Bundesregierung zeigen jetzt, dass es letztes Jahr deutlich mehr Angriffe auf Parteimitglieder gegeben hat. Insgesamt wurden über 5.100 Straftaten gezählt. Damit hat sich die Zahl innerhalb von 2 Jahren fast verdoppelt. Am häufigsten waren Mitglieder von AfD und CDU betroffen. Ein US-Arzt, der sich im Kongo mit Ebola infiziert hat, soll jetzt in Deutschland behandelt werden. Das hat die US-Gesundheitsbehörde mitgeteilt. Gründe seien, dass die Flugzeit kürzer ist und Deutschland sich mit Ebola-Behandlungen auskennt. Die Weltgesundheitsorganisation hat wegen des Ebola-Ausbruchs im Kongo und Uganda den internationalen Gesundheitsnotstand ausgerufen. Verantwortlich ist eine seltene Virusvariante, für die es keinen Impfstoff gibt. Wie genau reagiert das magnetische Schutzschild der Erde auf Weltraumwetter? Das will die Europäische Raumfahrtagentur ESA mit der SMILE-Mission herausfinden. Vorhin hat sie einen Satelliten dafür ins All geschickt, vom Weltraumbahnhof Kourou aus. Bei der Mission geht es auch darum, wie Sonnenwinde Polarlichter und Stürme auslösen. Und das ist heute auch noch wichtig, die E-Auto-Prämie kann jetzt beantragt werden. Die Gewerkschaft Verdi hat bundesweit zu Warnstreiks bei der Telekom aufgerufen. Und in Kassel ist Spatenstich für den teuersten Neubau einer Schule in der Geschichte der Stadt, für die Gesamtschule Nord Plus.
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4: Es ist 7:15. Einen schönen guten Morgen zu euch auf die A60 Mainz in Richtung Bingen. Zwischen Mainz-Lerchenberg und dem Dreieck Mainz gerade 2 Kilometer stockender Verkehr. A643 Mainz-Wiesbaden zwischen dem Dreieck Mainz und dem Schiersteiner Kreuz immer wieder Stop and Go. Und noch die B43 Frankfurt Richtung Flughafen. Die Ausfahrt Kelsterbach ist gerade gesperrt. Da steht ein kaputter Schwertransport rum. Dadurch gibt es jetzt gerade schon 2 Kilometer Stau ab Frankfurt Gateway Gardens. Gute Fahrt euch!
5: Heute Vormittag und am Morgen, da seht ihr noch mal öfter die Sonne. Bis zu 20 Grad werden es heute auch, aber am Nachmittag, da wird es wieder grau und es gibt immer mal wieder Regenschauer.
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0: wie Christopher aus Wiesbaden. Guten Morgen, wie geht's dir?
1: Oh, mir geht's ganz okay, bin gerade auf der Arbeit.
2: Jetzt schon?
1: Ja, schon seit 5:30.
2: Eieiei. Oh,
3: fängst du auch so früh an wie wir.
2: Wie lange feierst du denn schon an Maikantereit?
1: Oh, den Henning Mai schon. Länger, aber ja, ich feier die.
3: Jetzt wollen wir von dir mal wissen, wie viel Liebe gab's denn heute schon so bei dir?
1: Liebe noch gar keine.
3: Nein.
2: Gar keine. Dann lass dich mal umarmen, lass dich mal drücken.
4: Komm an unsere Brust.
3: Hier ein paar Knutschis. Ist jetzt besser?
1: Ja.
4: Hey, sehr schön.
1: Jetzt und ist viel besser jetzt.
4: Noch viel mehr Liebe gibt es natürlich auf einem Konzert von Annenmaikantereit. Und du gehst hin.
1: Oh, wie geil. Schön. Dankeschön. Hey, da freue ich mich echt.
3: Sehr schön.
1: Ich danke euch.
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0: ist das mit Sigala und Robin Schulz, AM to PM bei uns in UFM, 6.42 Uhr. Morgen.
1: Guten Morgen, wir sind Leni, Benne und Timo.
2: Und hier kommt Ayes. Replay hört ihr gleich bei uns in einer Minute.
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6: Guten Morgen, ich bin Sevilay Sarce. Mehrere Brände in Hessen. Momentan ist die Feuerwehr in Butzbach im Wetteraukreis bei einem Hausbrand im Einsatz. Ein Mensch ist leicht verletzt worden. Der Schaden aktuell mehrere hunderttausend Euro. Und auch in Wiesbaden hat es gebrannt. UFM-Reporterin Saskia Klingelschmidt.
7: In der Nacht mussten die Einsatzkräfte der Feuerwehr Wiesbaden zu einem Dachstuhlbrand in der Bleichstraße ausrücken. Das Dachgeschoss im Hinterhaus stand aus ungeklärter Ursache in Flammen. Der Schaden beläuft sich ersten Schätzungen nach

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0: Unsere Jungs von Fastboy und Clocklock in der UFM Good Morning Show.
1: Hey, es ist 6.24 Uhr, habt einen guten Start. Ist ja eine lange Zwischenarbeitswoche, nenne ich es mal. Ja, also eine normale 5-Tage-Arbeitswoche ohne Feiertag.
2: Naja, die nächste sieht dann wieder anders aus. Also kriegen wir zusammen jetzt auch rum. Wir machen es uns einfach nochmal gemütlich. Und eine Stimme ist wirklich perfekt für dieses Gemütlichmachen.
0: Die von Olivia Dean, ganz kuschelweich. So easy to fall in love.

0: Also das ist wirklich verrückt. Wir haben eben nochmal nachgerechnet. Es ist schon 5 Jahre her, dass unsere Mutti Angela Merkel, unsere Bundeskanzlerin war.
1: Ja, und die einen vermissen sie ja richtig, die anderen sagen, dass sie auch mitverantwortlich ist für die Probleme, die wir jetzt heute haben, ne?
2: Und das ging bei ihr ja irgendwie auch alles ziemlich schnell, ne? Angie war auf einmal erstmal weg von der Bildfläche. Kaum Interviews, keine Auftritte mehr und so.
1: Jetzt hat sie unseren Freunden vom 630-Podcast ein Interview gegeben. Und natürlich war auch der gestrandete Buckelwalder ein großes Thema.
3: Haben Sie das verfolgt, Frau Merkel?
4: Ich bitte Sie, da kam ja kein Weg dran vorbei. Weil es ja vorbei ist, ich habe mir in der Tat Gedanken gemacht, was würdest denn du jetzt machen?
3: Und?
4: Und dann habe ich mir gedacht, ich hätte mir wahrscheinlich eine Expertenkommission von Meeresbiologen genommen, Deutsche und auch Ausländer. Und denen hätte ich gesagt, auf euren Rat höre ich. Egal, was ihr mir jetzt sagt.
0: So, noch mehr aus diesem Interview bekommt ihr im

0: Einfach mal das Handy im Urlaub auslassen, ist gerade ein Trend, das mal auszuprobieren. Das nennt sich dann Dadzoning.
1: Quatschen wir heute mit euch drüber. Gerne per WhatsApp 01716 55 30 40. Es kann ja tatsächlich auch gesund sein einfach.
2: Oder überlebenswichtig, so wie bei Benedikt aus Mainz.
3: Einmal, da ist mir das Handy mal ausgegangen, da war ich in Lissabon und da musste ich mich auch nur mit Leute fragen oder mit ein bisschen Orientierung versuchen zu orientieren. Aber tatsächlich, weil ich war 3 Tage vorher schon da, dementsprechend habe ich mich ein bisschen ausgekannt. Da habe ich gerade noch so nach Hause gefunden, aber ich musste auch 1, 2 Leute mal fragen.
2: Oh Gott, ich werde auch so lost irgendwie. Ich mache alles mit Google Maps oder auch so Tickets und sowas. Was, alles auf dem Handy
0: alles
2: mittlerweile.
0: Halt. Also Dadzoning geht ja eigentlich auch noch weiter, dass man absichtlich Hotels ohne WLAN bucht zum Beispiel oder mit Straßenkarten unterwegs ist, statt jetzt mit irgendwie einer Maps-App oder sowas.
1: Wobei, also mit Flugtickets wäre es jetzt nicht so schlimm, wenn das Handy aushält, weil das haben wir ja Gott sei Dank als Deutsche mal ausgedruckt dabei noch, ne?
0: Stimmt.
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0: Tigers, das Save My Love hier in UFM um 7.22 Uhr.
1: Hallo. Guten Morgen, schön, dass ihr dabei seid. Timo, Leni und Benne hier.
2: Und wir haben Live-Comedy für euch jetzt von Vincent Tophofen.
3: Hey, hört euch das mal an. Ist super witzig.
4: Ey, nochmal Kind sein, das wär's. Ich habe das Gefühl, Kinder sehen die Welt auch so ein bisschen durch so unschuldige Augen. Als Kind dachte ich zum Beispiel, Lehrer sind keine echten Menschen. Ich dachte, das sind so komische Kreaturen, die kommen in den Klassenraum, erzählen dir irgendwas über Mathe und verschwinden nach dem Lehrerzimmer und machen da komische Scheiße, von der keiner weiß, was da abgeht. Aber ich habe gemerkt, das stimmt nicht. Ich habe dem letzten eine alte Lehrerin von mir im Rewe an der Kasse getroffen und die hatte offenbar 4 Flaschen Gorbatschow und 8 Flaschen Magic Man. Und da habe ich gemerkt, das sind Menschen wie du und ich, ja, einfach ganz normale Leute. Ach ja, nochmal Kind sein, das wär's. Ich bin jetzt erwachsen und keiner fragt mich mehr, ob ich rauskomme zum Spielen. Aber irgendwann hat man noch nicht mehr spielen gesagt, oder? Irgendwann hat man nur noch so chillen gesagt. So mit 14, 15 meint meine Freundin so zu mir, meiner Mom, ey, kann Vincent rauskommen, chillen? Meine Mutter hat irgendwann gefragt, warum sagt er eigentlich immer chillen? Denk ich mir, meine Freunde können doch nicht zu meiner Mom gehen und sagen, kann Vincent rauskommen? Oh, mit Wald, Plastikpfeife, Gras rauchen, geht das vielleicht? Kannst du nicht zu den Eltern von deiner ersten Freundin gehen und sagen, kann die Lisa rauskommen? Ist das okay?
3: Mehr von Vincent Tophofen und anderen Stand-Up-Comedians gibt's bei Nightwish Live. Jetzt auch auf Tour in Hessen. 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

0: Wunderschönen guten Morgen, ihr Lieben. Wir starten mit leichten Latin-Vibes in diesen Tag heute rein.
1: Also Becky G macht ja voll oft so Songs, die sich nach Latino-Sommer anhören. Sie hat ja auch irgendwie im Blut, also sie hat mexikanische Wurzeln.
2: Wir lieben den Song auf jeden Fall. Macht sofort gute Laune, das ist Sorry Puppy.

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5: Guten Morgen, ich bin Sevilay Sarce. In Hessen hat es in der Nacht mehrere Brände gegeben.

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5: Guten Morgen, ich bin Sevilay Sarcha. Mehrere Brände in Hessen. Momentan ist die Feuerwehr in Butzbach im Wetteraukreis bei einem Hausbrand im Einsatz. Ein Mensch ist leicht verletzt worden. Der Schaden aktuell mehrere hunderttausend Euro. Und auch in Wiesbaden.

0: Die neue E-Auto-Förderung soll nachher freigeschaltet werden. Privathaushalte können je nach Einkommen und Familiengröße bis zu 6.000 Euro bekommen. Parteimitglieder müssen immer häufiger mit Angriffen rechnen. Zahlen der Bundesregierung zeigen, dass vor allem AfD- und CDU-Mitglieder betroffen waren letztes Jahr. Nach dem Ausbruch von Ebola in der afrikanischen Kongo-Region helfen andere Länder bei der Behandlung von Infizierten. Die US-Gesundheitsbehörde CDC hat angekündigt, dass ein US-Arzt in Deutschland behandelt werden soll. Die Europäische Raumfahrtagentur ESA hat gerade einen Satelliten ins All geschickt. Mit der SMILE-Mission soll das Weltraumwetter erforscht werden.
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2: Einen schönen guten Morgen. Es ist kurz nach 8:30 und ihr braucht länger auf der A60 von Mainz in Richtung Rüsselsheim. Es stockt gerade zwischen Mainz-Laubenheim und dem Rüsselsheimer Dreieck. A643 Mainz in Richtung Wiesbaden. Zwischen dem Dreieck Mainz und dem Schiersteiner Kreuz stockender Verkehr. Und B43 Frankfurt Flughafen. Die Ausfahrt Kelzerbach ist momentan gesperrt. Da steht ein kaputter Schwertransport rum. 2 Kilometer Stau gibt's jetzt schon ab Frankfurt Gateway Gardens. Gute Fahrt euch.
3: Heute erstmal sonnig am Morgen und am Vormittag. Später dann aber bewölkt und da kommt auch wieder Regen dazu bei maximal 20 Grad.
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5: Einen schönen guten Morgen zusammen. Wir sind's für euch, Timo Keller.
2: Hi.
5: Leni Eckstein.
3: Guten Morgen.
5: Und ich bin Benne Schröder. Moin.
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0: 7 haben wir einen wunderschönen guten Morgen. Leute, was gibt's Besseres als so ein bisschen Liebe am Morgen?
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0: Topic und Becky G. Sorry Papi für euch um 7:30.
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2: Guten Morgen, ich bin Sevilay Sarce. In Hessen hat es in der Nacht mehrere Brände gegeben. Im südhessischen Großumstadt hat in einem Haus ein Verteilerkasten gebrannt. Auch in Wiesbaden hat es in einem Haus gebrannt. Und aktuell ist die Feuerwehr in Butzbach im Wetteraukreis im Einsatz. Das Portal für

0: Morgen um 7.38 Uhr. Ohne Orientierung mitten in einer fremden Stadt stehen, ist für viele ein absoluter Albtraum, zum Beispiel auch für Benedikt aus Mainz. Ist ihm aber genauso passiert. Der war in Lissabon im Urlaub und plötzlich war einfach das Handy aus.
1: Der hat sich quasi aus Versehen gedadzoned. Das ist ja gerade so ein Trend. Einfach mal offline sein im Urlaub und nicht die ganze Zeit am Handy hängen und tausende Reels glotzen oder aufnehmen.
2: Genau darüber sprechen wir heute. WhatsApp an die 01716 55 30 40. Für Anton aus Frankfurt absolut nicht machbar.
3: Ich glaube, im ersten Moment ist es jetzt so, um natürlich dann irgendwie ein bisschen so zu wirken, als wäre man nicht handyabhängig, sagt man jetzt, ja, wäre gar kein Problem für mich. Aber ich glaube, ehrlich gesagt, das wäre für mich sehr schwierig. Einfach um abends kurz eine Viertelstunde runterkommen, kurz abchecken, was geht's. Das reicht mir dann schon, um das Bedürfnis zu befriedigen. Deswegen, ich glaube, für mich wäre das eher nichts.
2: Nee, für mich auch nicht. Also wenn ich dann abends da nicht die 400 Reels durchgucken kann.
0: Wirklich nicht? Ihr könnt das nicht mal einfach so weglegen?
1: Nein.
0: Nee. Okay, nee, war ja nur eine Frage, sorry. Müsst ihr nicht gleich rumschreien.
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0: Lady Gaga und Doechii, Runway.
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0: Lady Gaga und Doechii mit Runway in UFM. Viertel vor acht, guten Morgen.
1: Hey Leute, wir spielen euch jetzt Burner Boy und Shaboozy.
2: Das war aber schön ausgesprochen. Kannst du den nochmal aussprechen?

0: Burner Burn.
1: Nein, ja, den
0: Shaboozy.
1: Ach, das ist schön, was ich brauche. Hört sich süß an.
0: Shaboozy.
1: Change your mind. Gibt's für euch in 2 Minuten.
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0: Guten Morgen, noch scheint die Sonne. Jetzt also unbedingt nochmal die Nase kurz aus dem Fenster irgendwie stecken und schön genießen.
1: Kaffee schnappen auf jeden Fall dazu, Sonne genießen. Und dann schießen wir uns einmal zurück in die frühen 2000er heute Morgen.
2: Also wo wir gerade von Kaffee gesprochen haben, da kamen noch die ersten PET-Maschinen raus.
1: Um Himmels
2: willen.
1: Oh Gott, der Kaffee, der nicht geschmeckt hat, stimmt.
2: Früher hat man noch keine Kapseln verwendet, hat man PETs verwendet. Das war der heiße Scheiß.
1: Und die Kaffeemaschine, die aussah wie ein UFO.
2: Ja, genau. Also hier sind Daft Punk für euch und One More Time.

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3: Guten Morgen, ich bin Sevilay Sace. Ab heute können auch Privatleute wieder eine Prämie für den Kauf eines E-Autos beantragen. Das entsprechende Portal soll heute Vormittag freigeschaltet werden. ARD-Reporterin Caroline Dünne-Bier.
4: Gefördert werden der Kauf und das Leasing von neuen Elektroautos und bestimmten Plug-in-Hybriden. Wichtig ist, dass die Förderung für Autos gilt, die ab dem 1. Januar diesen Jahres zugelassen wurden. Die Förderung liegt je nach Fahrzeugtyp, Einkommen und Familiengröße zwischen 1.500 und 6.000 Euro. Ziel ist es, mehr Menschen den Umstieg auf klimafreundlichere Autos zu erleichtern. Die Bundesregierung rechnet damit, in den nächsten 3 bis 4 Jahren rund 800.000 Fahrzeuge zu fördern.
3: Feuerwehreinsatz in Butzbach im Wetteraukreis. Dort brennt es seit heute früh in einem Haus. Ein Mensch ist leicht verletzt worden. Der Schaden aktuell laut Polizei mehrere 100.000 Euro. Außerdem hat es im südhessischen Großumstadt ein kleineres Feuer in einem Haus gegeben, das schnell gelöscht werden konnte. Und auch in Wiesbaden hat es gebrannt, in einem Dachgeschoss in der Bleichstraße. Hassverbrechen in Kalifornien. 2 bewaffnete Angreifer haben laut US-Polizei in einem großen islamischen Zentrum in San Diego um sich geschossen. 3 Menschen sind gestorben. Später hat die Polizei 2 Jugendliche im Alter von 17 und 18 Jahren tot in einem Auto vor dem Zentrum gefunden. Dabei soll es sich um die Angreifer handeln. Die New York Times meldet, dass in ihrem Auto islamfeindliche Schriftstücke entdeckt worden sind. 3 Spiele, 3 Niederlagen. Die deutsche Eishockeymannschaft könnte bei der WM schon in der Vorrunde rausfliegen. Gestern Abend hat es die nächste Klatsche gegeben, 1:6 gegen Gastgeber Schweiz. Eigentlich war das Ziel des Teams mindestens das Viertelfinale. Und das steht heute noch an. Die Gewerkschaft Verdi hat bundesweit zu Warnstreiks bei der Telekom aufgerufen. Rund 150 Soldatinnen und Soldaten üben am Edersee in Nordhessen die Wasserlandung. Und ein Satellit der Europäischen Raumfahrtagentur ESA ist gerade ins All unterwegs, um das Weltraumwetter zu erforschen.
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5: Guten Morgen. Kurz nach 8 ist es auf der A60. Bisschen mehr Zeit einplanen. Mainz in Richtung Rüsselsheim. Zwischen Mainz-Laubenheim und dem Rüsselsheimer Dreieck gerade stockender Verkehr. A66 Frankfurt-Wiesbaden. Zwischen Hofheim und Wallau hat es einen Unfall gegeben auf der linken Spur. Aktuell 2 Kilometer Stau. Nochmal 2 Kilometer Stau bei euch auf der A648 Frankfurt-Eschborn. Zwischen dem Westkreuz Frankfurt und dem Eschborner Dreieck. Die rechte Spur ist momentan gesperrt wegen der Baustelle. Und noch A661 Egelsbach-Oberursel. Zwischen dem Preunkesheimer Dreieck und dem Bad Homburger Kreuz in beiden Richtungen immer wieder Stop and Go. Gute Fahrt!
6: Heute Morgen und am Vormittag, da scheint noch häufiger die Sonne. Später wird es dann eher wieder grau und auch regnerisch bei maximal 20 Grad.
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0: Guten Morgen, Leute, um 8:08. Also Urlaubsplanung ist ja sowieso schon mega kompliziert. Günstige Unterkunft finden, dann irgendwie hinkommen. Dadzoning macht das Ganze nochmal ein bisschen schwieriger.
1: Es ist gerade ja voll der Trend, also dass man ja vieles ohne Handy plant, also Hotels zum Beispiel oder sowas, ja ohne WLAN. Einfach das Hotel schon ohne WLAN buchen und dann zum Beispiel ein Buch mitnehmen, wie man das ja früher auch gemacht hat. Oder, keine Ahnung, vielleicht hat man zu Hause noch den Discman mit Antischock. Da braucht man dann auch kein Handy mehr zum Musik hören.
2: Ja, ist ja schon bei der Planung wichtig, ne? Und Kevin aus Schöffengrund und seine Freundin probieren das im Urlaub auch mal aus.
3: Die Sucht, die braucht immer Bestätigung und ständig hast du dieses Handy in der Hand und guckst dir Sachen an, die kein Mensch braucht, die nicht wichtig sind. Deswegen Urlaub ohne Handy, Kopf frei, wieder einfach mal im Leben und im Jetzt sein.
0: Wäre das auch was für euch? Also komplett auf Social Media und alles andere mit dem Handy verzichten?
2: Ja. Also für, ja, Timo hat es ja schon mal gemacht, ne? Also für Benno ja. Und mich ist es ein bisschen schwieriger. Also schickt uns mal eure Meinung per WhatsApp 01716 55 30 40.
0: Außer ihr habt gerade kein WhatsApp, weil ihr Dadzoning
1: ja.
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0: Okay, Frau Merkel, es war ein guter Prank, aber Sie kommen jetzt bald wieder, oder? Das ist ein Reel mit 3 Millionen Views, das gerade bei Insta die Runde macht.
1: Angela Merkel, also sie ist ja mittlerweile in so einer Art Ruhestand, ne? Und es gab ja auch fast gar keine Interviews mehr mit ihr.
2: Ja, jetzt hat sie aber mit unseren Kollegen vom 630 Podcast gesprochen über so ziemlich alles, über die Ukraine, die USA und auch Buckelwald hin.
1: Und es wurde tatsächlich auch ein bisschen ernsthafter natürlich. Merkel sollte nämlich sagen, was sie jungen Leuten raten würde.
3: Ich würde immer junge Menschen ermutigen, die Chancen zu nutzen und natürlich nicht Eierpopeia zu machen, aber einfach auch zu sagen, was kann ich bewegen? Denn zum Schluss muss man vor seinen Kindern, vor sich selbst Rechenschaft ablegen, was habe ich denn bewegt im Leben?
0: Ja, außer man möchte vielleicht auch gar keine Kinder, dann darf man auch mal Eierpopeia machen. 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

0: 8.25 Uhr. Guck mal raus, Jungs. Das sieht gerade noch so schön aus. Muss man das Fenster gleich aufreißen.
1: Das sieht wirklich schön aus.
0: Ist blauer Himmel. Noch ist die Sonne da.
1: Sonnig.
0: Später dann ein bisschen anders.
1: Schade. Ich habe gerade gesagt, hoffentlich bleibt es dann doch jetzt auch so.
0: Nee, heute nicht, aber ab Donnerstag kommt der Sommer. Und nächste Woche, habt ihr es schon gesehen, bis zu 30 Grad?
1: Jetzt kommt der Ben in Acht und sagt, das ist zu warm.
2: Das ist mir zu heiß. Dann schwitze ich wieder so.
0: Immer am Meckern.

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5: Guten Morgen, ich bin Sevilay Sace. Das Portal für die neue E-Auto-Förderung soll freigeschaltet werden. Privathaushalte können je nach Einkommen und Familiengröße bis zu 6.000 Euro bekommen. Viel zu tun für die Feuerwehr in Hessen heute Nacht. Neben zwei Bränden im südhessischen Großumstadt und in Wiesbaden ist sie noch mit einem größeren Brand in Butzbach im Wetteraukreis beschäftigt. Dort werden mehrere 100.000 Euro Schaden erwartet. In Kalifornien haben zwei Angreifer in einem Islamzentrum um sich geschossen und drei Erwachsene getötet. In dem Zentrum ist auch eine Schule. Laut US-Polizei konnte ein Wachmann noch Schlimmeres verhindern. Die deutsche Eishockeymannschaft hat auch ihr drittes Vorrundenspiel bei der WM verloren. Gegen Gastgeber Schweiz stand es am Ende 1:6. Wie Sonnenwinde, Polarlichter und Stürme auslösen können, will die Europäische Raumfahrtagentur ESA mit ihrer SMILE-Mission herausfinden. Dazu hat sie heute früh einen Satelliten ins All geschickt.
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3: Es ist kurz nach 8:30. Schönen guten Morgen zu euch auf die A3 Köln-Frankfurt. Zwischen Niedernhausen und dem Wiesbadener Kreuz gibt es gerade 5 Kilometer stockenden Verkehr. Im weiteren Verlauf dann zwischen dem Wiesbadener Kreuz und Rauenheim ein Unfall, 4 Kilometer Stop and Go. A5 Frankfurt-Kassel zwischen Frankfurt-Westhafen und dem Nordwestkreuz Frankfurt, 4 Kilometer stockender Verkehr. Und A648 noch Frankfurt Richtung Eschborn. Zwischen dem Westkreuz Frankfurt und dem Eschborner Dreieck ein Unfall, 2 Kilometer Stau hier gerade. Gute Fahrt euch.
6: Heute Morgen und am Vormittag, da kommt die Sonne noch öfter durch, dann wird es aber eher grau, teilweise auch Regen möglich bei maximal 20 Grad.
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0: Naja, die mit Handys nicht so zurechtkommen und mitkommen. Oh. Also umgekehrt, also ohne Handy und alles, ne, wäre tatsächlich genauso nix eigentlich. Ja. Ne? Also so, weiß nicht.
1: Ja, also wir quatschen heute in der Show darüber, weil Dad Zoning ja gerade so ein Trend ist. Also absichtlich Urlaub ohne das Handy, also Urlaub vom Handy sozusagen machen. Ja. Eure Meinungen wollen wir dazu per WhatsApp mal an die 01716553040.
2: Liam aus Frankfurt sagt auch, dass analog eigentlich nicht unmöglich ist.
3: Man hat so seine ganzen Buchungen und sonstiges auf dem Handy. Also wenn man zum Beispiel einen Tisch reserviert in einem Restaurant, hat man ja meistens auch auf dem Handy. Also der komplette Verzicht ist ja fast unmöglich, aber auf Social Media kann man schon mal eine Woche verzichten.
2: Also selbst das ist ja schon hart. Also Leni und ich, wir haben ja schon beide gesagt,
1: alles mit dem Handy.
2: Schwierig, alles mit dem Handy, wirklich. Ja,
0: aber könntet ihr nicht einfach mal zu, oder euch zum Beispiel bei Instagram ausloggen für 2 Tage?
1: Nein.
2: Okay. Ja.
1: Aber ich weiß noch, also ich war mal irgendwann, ich glaube es war 2008 oder 2009, mit meinem Mann, damals noch mein Freund, im Urlaub. Und da sind wir mittags in die Restaurants, um für abends zu reservieren. Also das ging auch. Eigentlich müsste ich es
0: mal. Es ist doch eigentlich möglich.
1: Es ist möglich, ja. Aber ich habe einfach keine Lust drauf.
2: Ja, richtig.
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0: Wunderschönen guten Morgen, 8.44 Uhr, jetzt mit Katy Perry.
1: Ja, das ist ja ein bisschen wie diese Woche, ne?
2: Hot and Cold.
1: Wobei, da müsste der Song eigentlich Cold and Hot heißen.
2: Ja.
1: Wenn wir es richtig rum haben wollen. Hot and Cold gibt's für euch gleich in 1,5 Minuten.
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0: Das ist ein wirklich großer Prozess. Über 200.000 deutsche Prime-Kunden verklagen gerade Amazon. Heute startet der Prozess dann.
1: Robert vom 630 News Podcast. Vor 2 Jahren gab es ja auf einmal Werbung bei Amazon Prime und schlechtere Quali beim Streamen.
2: Dazu gab es die Info, wenn du weiter ohne Werbung und weiter in der guten Qualität gucken willst, dann kostet das ab jetzt 2,99 mehr im Monat. Und dagegen hat die Verbraucherzentrale Sachsen geklagt. Das Argument? Einfach in einem Tarif, der schon läuft, die Leistungen verschlechtern. Das ist nicht erlaubt. Man hätte die Kundinnen und Kunden vorher um Einverständnis fragen müssen. Und Amazon sagt, wir haben die Leute ja vorher angeschrieben und gesagt, dass der Tarif sich ändern wird. Aber das war eben nur eine Info und keine Frage, ob man einverstanden ist.
3: Und wie viel Geld könnten Prime-Kunden dann zurückbekommen?
2: Wenn die Klage gewonnen wird, dann bekomme ich die 2,99 für jeden Monat, in dem ich das Abo hatte, zurück. Und zwar nicht nur, wenn ich sie bezahlt habe, sondern auch, wenn ich sie nicht bezahlt habe und dann die schlechtere Streaming-Leistung hatte.
0: Also bis Juni könnt ihr euch bei der Sammelklage noch anschließen.
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7: Guten Morgen, ich bin Sevilay Sarcı. Jetzt geht es los. Ab heute können auch Privatleute wieder eine Prämie für den Kauf eines E-Autos beantragen. ARD-Reporterin Caroline Dünnebier.
8: Gefördert werden der Kauf und das Leasing von neuen Elektroautos und bestimmten Plug-in-Hybriden. Wichtig ist, dass die Förderung für Autos gilt, die ab dem 1. Januar diesen Jahres zugelassen wurden. Die Förderung liegt je nach Fahrzeugtyp, Einkommen und Familiengröße zwischen 1.500 und 6.000 Euro. Ziel ist es, mehr Menschen den Umstieg auf klimafreundlichere Autos zu erleichtern. Die Bundesregierung rechnet damit, in den nächsten 3 bis 4 Jahren rund 800.000 Fahrzeuge zu fördern.
7: Die Bundesregierung will den Schutz für die Bevölkerung mit einem Milliardenprogramm stärken. Dabei wollen die Kommunen aber mitreden und auch einen Teil vom Geld abbekommen. Vom Deutschen Städte- und Gemeindebund heißt es im Redaktionsnetzwerk Deutschland, ob der Zivilschutz funktioniere, entscheide sich vor Ort. Bund, Länder und Kommunen müssten deshalb eng zusammenarbeiten. Ermittlungen gegen Stühlewerfer in Offenbach. Die Polizei meldet, dass gestern fast eine Frau getroffen worden ist. Sie war in der Berliner Straße unterwegs gewesen, als zwei Stühle von oben auf den Gehweg geflogen waren. Die Polizei hat zwei Jugendliche festgenommen. Sie sollen die Stühle von einer Art Dachterrasse geworfen haben. Warum, ist unklar. Verbotene Pestizide, die hat die Verbraucherschutzorganisation Foodwatch entdeckt. In Basmati-Reis, grünem Tee, einem Chili-Flocken-Mix und verschiedenen Paprikapulvern. In einer Mitteilung heißt es, dass die Pestizide in 2/3 der untersuchten Produkte gefunden wurden. Foodwatch fordert, dass sie umgehend zurückgerufen werden. Das Statistische Bundesamt meldet einen Rekord bei Kreuzfahrten. Im vergangenen Jahr haben gut 1,5 Millionen Menschen eine Kreuzfahrt an einem deutschen Hafen gestartet und damit so viele wie noch nie. Auch in der EU gab es zuletzt einen Rekord. Dort haben die meisten Menschen ihre Kreuzfahrt in Italien begonnen.
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9: Es ist kurz nach 9. Schönen guten Morgen auf die A5 Darmstadt Richtung Kassel. Zwischen dem Frankfurter Kreuz und dem Westkreuz Frankfurt gibt es 4 Kilometer stockenden Verkehr. A643 Mainz-Wiesbaden. Zwischen dem Dreieck Mainz und dem Schiersteiner Kreuz gerade stockender Verkehr. A643 Wiesbaden-Mainz. Zwischen dem Schiersteiner Kreuz und Mainz-Gonsenheim 3 Kilometer Stau. Und eine Baustelle gibt es auf der A648 Frankfurt-Eschborn. Zwischen dem Westkreuz Frankfurt und dem Eschborner Dreieck 2 Kilometer Stau hier. Gute Fahrt.
10: Heute Morgen und Vormittag, da scheint noch die Sonne. Später wird es dann eher grau. Gibt immer mal wieder Regen bei maximal 20 Grad.
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4: Hey Leute, guten Morgen. 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
5: Yeah.

0: Nelly Furtado ist das für euren Dienstagmorgen hier in der UFM Good Morning Show mit Say It Right.
1: Hier sind Timo, Benne und ich bin Leni. Guten Morgen.
2: Und hier kommt Live-Comedy für euch.
3: Hey, hört euch das mal an. Ist super witzig.
4: Hey, nochmal Kind sein, das wär's. Ich habe das Gefühl, Kinder sehen die Welt auch so ein bisschen durch so unschuldige Augen. Als Kind dachte ich zum Beispiel, Lehrer sind keine echten Menschen. Ich dachte, das sind so komische Kreaturen, die kommen in den Klassenraum, erzählen dir irgendwas über Mathe und verschwinden nach dem Lehrerzimmer und machen da komische Scheiße, von der keiner weiß, was da abgeht. Aber ich habe gemerkt, das stimmt nicht. Ich habe dem letzten eine alte Lehrerin von mir im Rewe an der Kasse getroffen. Und die hatte offenbar 4 Flaschen Gorbatschow und 8 Flaschen Magic Man. Und da habe ich gemerkt, das sind Menschen wie du und ich, ja, einfach ganz normale Leute. Ach ja, nochmal Kind sein, das wär's. Ich bin jetzt erwachsen und keiner fragt mich mehr, ob ich rauskomme zum Spielen. Aber irgendwann hat man noch nicht mehr spielen gesagt, oder? Irgendwann hat man nur noch so chillen gesagt. So mit 14, 15 meinte meine Freunde so zu mir und meiner Mom, ey, kann Vincent rauskommen, chillen? Meine Mutter hat irgendwann gefragt, warum sagt er eigentlich immer chillen? Denke ich mir, meine Freunde können doch nicht zu meiner Mom gehen und sagen, kann Vincent rauskommen? Oh, mit Wald, Plastikpfeife, Gras rauchen, geht das vielleicht? Kannst du nicht zu den Eltern von deiner ersten Freundin gehen und sagen, kann die Lisa rauskommen? Ist das okay?
3: Mehr von Vincent Taubhofen und anderen Stand-Up-Comedians gibt's bei Nightwish Live. Jetzt auch auf Tour in Hessen. Yeah.

0: Swift ist das. Guten Morgen bei uns in UFM. 20 nach 9 aus UFM wird das Ding und wir werden nicht nur größer, wir bringen euch vor allem unendlich viel Liebe mit.
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3: Wir zeigen euch unsere Liebe mit Festivals und mit ganz vielen Konzerten for free. Der Christopher aus Wiesbaden, der hat sich heute bei uns Tickets für Annemai Kantereit geholt, die er wirklich ziemlich gut findet.
4: Ja, ich feiere die.
0: Jetzt wollen wir von dir mal wissen, wie viel Liebe gab es denn heute schon so bei dir?
4: Liebe noch gar keine.
0: Nein.
3: Dann lass dich mal umarmen, lass dich mal drücken.
5: Komm an unsere Brust.
0: Hier ein paar Knutschis. Ist jetzt besser?
4: Ja.
5: Hey, sehr schön.
4: Jetzt und ist viel besser. Jetzt.
5: Noch viel mehr Liebe gibt es natürlich auf einem Konzert von Annemai Kantereit. Und du gehst hin.
4: Oh, wie geil. Schön. Dankeschön. Da freue ich mich echt.
0: Sehr schön.
4: Ich danke euch.
5: Sehr, sehr gerne. Und die nächste Chance gibt es noch heute Vormittag hier in UFM bei Andi Losleben.
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3: Guten Morgen, ich bin Sevilay Sarce. Das Portal für die neue E-Auto-Förderung ist freigeschaltet. Privathaushalte können je nach Einkommen und Familiengröße bis zu 6.000 Euro bekommen. Die Kommunen wollen einen Teil des geplanten Sondervermögens für den Zivilschutz haben. Der Deutsche Städte- und Gemeindebund findet, dass der nur funktionieren kann, wenn die Sicherheitsarchitektur praxistauglich vor Ort entwickelt wird. Zwei Jugendliche haben gestern in Offenbach von einer Dachterrasse aus Stühle auf die Straße geworfen. Laut Polizei ist eine Frau fast getroffen worden. Die Verbraucherschutzorganisation Foodwatch hat verbotene Pestizide in einigen Lebensmitteln entdeckt und fordert, dass sie zurückgerufen werden. Konkret geht es um Basmati-Reis, grünen Tee, einen Chili-Flocken-Mix und verschiedene Paprikapulver. Immer mehr Menschen buchen Kreuzfahrten. Das Statistische Bundesamt meldet, dass letztes Jahr gut 1,5 Millionen Passagiere von einem deutschen Hafen gestartet sind. Rekord.
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4: Es ist kurz nach 9:30 und ihr braucht gerade länger auf der A3 von Köln in Richtung Frankfurt. Zwischen dem Wiesbadener Kreuz und Kelsterbach gibt es stockenden Verkehr. Grund dafür ist ein kaputter LKW auf der rechten Spur. Dann die A5 Heidelberg in Richtung Darmstadt zwischen Zwingenberg und Darmstadt-Eberstadt. Grünpflegearbeiten auf der linken Spur, 7 Kilometer stoppt. Die A643 Wiesbaden-Mainz zwischen Wiesbaden-Dotzheim und Mainz-Gonsenheim. Da gibt es eine Tagesbaustelle, 3 Kilometer Stau gerade. Und dadurch auch nochmal 2 Kilometer Stau auf der A66 zwischen Wiesbaden-Mainzer Straße und dem Schiersteiner Kreuz. Und A648 Frankfurt-Eschborn zwischen dem Westkreuz Frankfurt und dem Eschborner Dreieck. 2 Kilometer Stau. Gute Fahrt euch.
5: Heute Morgen ist es noch sonnig. Später wird es dann aber wieder grau. Da kommt auch noch Regen dazu bei maximal 20 Grad heute.
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0: nur 37. Social Media mal für eine Zeit lang weglassen. Das ist ja schon länger so ein Ding, ja? Gerade ist ja Deadzoning. Vielleicht habt ihr ja schon mal gehört, so der neue Trend.
1: Da lässt man im Urlaub wirklich alles Digitale weg. Also auch das digitale Wallet, Karten und alles, was dazu gehört.
2: Die Kamera zum Beispiel auch. Also mir ist aufgefallen im letzten Urlaub, ich habe fast gar keine Bilder gemacht. Das war richtig krass. Wir quatschen heute mit euch über das Deadzone. Für Greta aus Kassel ist das keine Option.
3: Also ich würde tatsächlich nicht drauf verzichten wollen, denn ich mache mit meinem Handy ja auch meine Fotos, meine Urlaubserinnerungen. Das kann dann mitunter sehr schön werden, auch kürzere Videos oder so.

0: Die Familie von Ayman aus Bad Vilbel hat das im Urlaub tatsächlich schon mal alles ausprobiert. Die waren nur abends kurz am Handy und er sagt, das hat gut geklappt.
1: Urlaub, ja, heißt eigentlich komplett abschalten. Und deswegen, ich könnte es mir vorstellen, kommt halt drauf an, wie lange. Ja, aber natürlich muss man dann davor alle seine Sachen erledigt haben, die man erledigen muss, sodass man dann wirklich abschalten kann.
2: Mhm. Lief aus Frankfurt, würde da im Urlaub aber voll was fehlen.
3: Wenn mein Freund nicht dabei wäre, mein Freund, mit dem zu schreiben und sonst, ja, einfach ein bisschen auf TikTok, ein bisschen rumscrollen, ein bisschen runterkommen, aber ich glaube, das schafft man auch so gut.
4: Also ich würde es einfach mal ausprobieren. Also mir hat es echt Spaß gemacht, auch im Urlaub. Wenn es nichts ist, boah, dann holt man das Handy ja wieder vom Zimmer.
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0: es mit Pickup bei uns in UFM. Guten Morgen.
1: Hey Leute, jetzt Musik von Clock Clock. Someone else. Packen wir euch in die UFM Good Morning Show schon in 35 Sekunden.
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3: Hallo, ich bin Sevilay Sarcher. Mehr als 200.000 Amazon-Kunden machen bei einer Sammelklage gegen das Streaming-Angebot Prime mit. Ab heute wird sie in München verhandelt, die Klage. Wenn die Kunden Recht bekommen, muss Amazon ihnen Geld zurückzahlen. ARD-Reporter Robert Mayer.
4: Anfang 2024 haben Abonnenten auf einmal Werbung bekommen beim Seriengucken und die Streaming-Qualität ist schlechter geworden. Und dazu gab es die Info, wenn du weiter ohne Werbung und weiter in der guten Qualität gucken willst, dann kostet das ab jetzt 2,99 mehr im Monat. Und dagegen hat die Verbraucherzentrale Sachsen geklagt. Das Argument, einfach in einem Tarif, der schon läuft, die Leistungen verschlechtern, das ist nicht erlaubt.
3: Frauenleiche vor Mehrfamilienhaus in Hanau gefunden. Wie die Ermittler mitteilen, soll die 52-Jährige getötet worden sein. Sie lag mit schweren Verletzungen tot auf dem Parkplatz vor dem Haus. Ein 23-Jähriger wurde festgenommen. Er soll selbst die Polizei angerufen haben und die Frau gekannt haben. Mehr ist noch nicht bekannt. Die neue staatliche E-Auto-Prämie für Privathaushalte ist heute gestartet. Privatleute können je nach Automobilmodell, Haushaltsgröße und Einkommen bis zu 6.000 Euro bekommen. Die Prämie gilt rückwirkend für elektrische und Hybridmodelle, die dieses Jahr zugelassen wurden. Im Süden von Kalifornien kämpfen Feuerwehrleute schon wieder gegen zwei Wald- und Buschbrände. Mehrere 10.000 Leute müssen ihre Häuser und Wohnungen verlassen. Die US-Wetterbehörde befürchtet, dass der Wind das Feuer weiter anfachen könnte. Vor gut einem Jahr hatten zwei Großbrände in der Region mehr als 16.000 Häuser zerstört. 31 Menschen kamen ums Leben. Wie geht es dem deutschen Wald? Dazu legt die Bundesregierung heute einen neuen Bericht vor. Der Waldeigentümerverband hat der Rheinischen Post gesagt, dass Trockenheit und Hitze den Wäldern weiter stark zu schaffen machen. Verbandschef Bitter fordert deshalb einen konsequenten, klimagerechten Waldumbau mit verlässlicher Politik.
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1: Bisschen was los, deswegen hier die drei wichtigsten Meldungen für euch. A3 Köln Richtung Frankfurt zwischen Wiesbadener Kreuz und Raunheim. 3 Kilometer Stau nach dem Unfall. A5 Kassel Richtung Frankfurt zwischen Hattenbacher Dreieck und Alsfeld Ost ist der rechte Streifen gesperrt, weil da sauber gemacht werden muss. Und die A643 Wiesbaden Richtung Mainz zwischen Wiesbaden-Dotzheim und Gonsenheim. 3 Kilometer Stau wegen einer Tagesbaustelle. Die Sonne scheint gerade mit nur so ein paar Wölkchen, aber es werden gegen Mittag immer mehr Wolken. Kann dann auch mal regnen bei 14 bis 19 Grad.
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1: Hallo. Habt ihr heute früh auch schon UFM gehört? Ihr Glücklichen? Bei mir lief nämlich heute beim ersten Kaffee in der Küche die Karte.

0: Karnevalsmaus. Es war schwierig, haben die Kinder aber angemacht. Es ging aber noch, weil nach dem Song ging es automatisch weiter mit Malle-Hits. Und zwar in einem, da ging es um einen Morgen und eine Latte. Und das habe ich dann mal ganz schnell weitergemacht, bevor da Fragen von den Kindern kommen.
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1: Hier in UFM. Chilligen Sommer-Vibe-Sound habe ich jetzt für euch. So ein bisschen dancey, aber nicht zu viel. Weißt du, es ist ja Dienstagvormittag und nicht Samstagabend, ne? Harrison und All the Things She Said.

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0: Es ist jetzt 11.
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3: Hallo, ich bin Sevilay Sace. Mehr als 200.000 Amazon-Kunden wollen ihr Geld zurück. Grund: Vor gut zwei Jahren hatte der Streaming-Dienst Prime einfach Werbung geschaltet und die Streams in schlechterer Qualität angeboten. Wer die volle Leistung wollte, sollte plötzlich 2,99 Euro mehr pro Monat zahlen. Die Sammelklage gegen Amazon wird ab heute in München verhandelt. ARD-Reporter Robert Mayer.
4: Wenn ich irgendwann zwischen Anfang 24, wo das losging, und heute Kunde war oder noch bin, dann kann ich bei der Sammelklage mitmachen. Und wenn die Klage gewonnen wird, dann bekomme ich die 2,99 für jeden Monat, in dem ich das Abo hatte, zurück. Und zwar nicht nur, wenn ich sie bezahlt habe, sondern auch, wenn ich sie nicht bezahlt habe und dann die schlechtere Streaming-Leistung hatte. Wie ich mitmachen kann, steht auf sammelklagen.de.
3: In Hanau ist eine Frau umgebracht worden. Die Polizei hat einen Verdächtigen festgenommen, einen 23 Jahre alten Mann. Der hatte selbst die Polizei gerufen. Die Frau war heute früh mit schweren Verletzungen tot auf einem Parkplatz vor einem Haus in Lamboy gefunden worden. Opfer und mutmaßlicher Täter kannten sich. Details gibt es noch nicht. Hitze, Trockenheit, Schädlinge. An vielen Stellen geht es dem Wald in Deutschland schlecht. Heute legt die Bundesregierung ihren neuen Bericht vor. Es gibt aber auch immer wieder kleine Lichtblicke, zum Beispiel in Darmstadt. Da erholt sich der stark geschädigte Westwald offenbar wieder. Die Strategie: Die Stadt hat den Wald sich selbst überlassen, also nichts Neues angepflanzt oder Altes rausgeholt. Wer online Medikamente kauft, sollte laut Stiftung Warentest genau hinschauen. Bei Qualität und Sicherheit gäbe es große Unterschiede. So hätten manche Apotheken nicht auf mögliche Überdosierungen hingewiesen. Preisvorteile gegenüber stationären Apotheken bieten demnach aber alle getesteten Versender. Das Statistische Bundesamt meldet einen Rekord bei Kreuzfahrten. Im vergangenen Jahr haben gut 1,5 Millionen Menschen eine Kreuzfahrt an einem deutschen Hafen gestartet und damit so viele wie noch nie. Rekord.
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0: Die A3 Köln Richtung Frankfurt, zwischen Niedernhausen und Rauenheim 3 Kilometer stockender Verkehr, und die A6 Heilbronn Richtung Mannheim zwischen Schwetzingen, Hockenheim und Mannheim-Schwetzingen steht jetzt 2 Kilometer im Stau. Es gibt Sonne und auch ein paar Wolken. Es kann sein, dass die Wolken immer dicker und dicker und dicker werden, und vielleicht regnet es heute hier und da auch mal. 14 bis 19 Grad.
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0: Hallöchen, schönen Dienstag euch.

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0: 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Ihr hört uns bald in Baden-Württemberg, im Saarland, in Rheinland-Pfalz und klar weiterhin hier in Hessen. Damit ihr diese ganzen Bundesländer auch alle mal schön kennenlernt, laden wir euch auf Konzerte und Festivals ein. Auf das Southside Festival, zu Nature One oder auch zum World Club Dome. Immer wenn ihr diesen Liebessound hier bei uns hört, dann ruft ihr an. Josie aus Wiesbaden ist dran.
3: Glück gehabt.
0: Also du bist zumindest schon mal zu mir durchgekommen.
3: Okay, das ist schon mal ein gutes Zeichen.
0: Das ist schon mal ein ganz gutes Zeichen. Josie, du hättest Bock, zum World Club Dome zu gehen?
3: Definitiv, ja. Aber mit einem Kind, ja, und dann kommt man halt irgendwie nicht mehr so oft raus. Deswegen wäre das sehr geil. Und im Sommer, unser Sommerurlaub ist auch geplatzt und das wäre eine ganz coole Entschädigung.
0: Jetzt feiere ich ein bisschen ab, dass du stattdessen lieber ein ganzes Wochenende feiern gehst, anstelle von Familienurlaub zu machen. Genau, man muss sich um sich selbst kümmern.
3: Oh, ja, Selbstversorgung ist wichtig. Das ist einfach geplatzt, weil meine Mutter jetzt das Ferienhaus renoviert und wir können da jetzt nicht hin. Ich habe 3 Wochen Urlaub geplant und das ist jetzt halt einfach nichts. Und wir haben nichts vor jetzt, deswegen.
0: Nein! Ja. Also Kind zu Oma und Opa, packt deinen Mann ein. Ich wünsche euch ganz viel Spaß beim World Club Dome.
3: Geil. Cool, vielen, vielen Dank. Freue ich mich sehr. Hast mir meinen Tag versüßt.
0: Sehr, sehr, sehr, sehr gerne. Ich muss ganz kurz unterbrechen. Eine Meldung bitte. Vorsicht auf der A66. Frankfurt-Fulda zwischen Frankfurt-Bergen-Enkheim und Maintal-Bischofsheim werden Steine von der Brücke geworfen. Ich sag's nochmal kurz. Vorsicht auf der A66 Frankfurt-Fulda zwischen Frankfurt-Bergen Enkheim und Maintal-Bischofsheim werden Steine von einer Brücke geworfen.

muss leider ganz kurz unterbrechen, wieder wegen einer Warnmeldung. Bitte Vorsicht auf der A66 Frankfurt-Fulda. Zwischen Frankfurt-Bergen-Enkheim und Maintal-Bischofsheim werden Steine von der Brücke geworfen. Das Lustige ist, dass ich das gerade eben schon mal gesagt habe als Eilmeldung, aber hier scheint irgendwas kaputt zu sein. Egal, habt ihr jetzt nochmal gehört, also fahrt da vorsichtig. 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

0: Hammer, schöner Sound von Coldplay. Und gleich? Sommer-Vibes von alle Farben gibt's in einem Minütchen.
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2: Es ist jetzt 12.
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5: Mit Axel Klangfahrt, hallo. Inzwischen gründen wieder mehr Leute in Deutschland ein eigenes Unternehmen. Das zeigen Zahlen, die die Förderbank KfW in Frankfurt herausgegeben hat. HR-Reporterin Ursula Mayer.
6: Demnach wagten im vergangenen Jahr bundesweit rund 690.000 Menschen den Sprung in die Selbstständigkeit. Das waren über 100.000 mehr als im Jahr davor. Laut Umfrage gab es vor allem mehr Leute, die sich neben ihrem angestellten Job selbstständig machten. Grund: Sie wollten sich nebenher etwas dazu verdienen und in wirtschaftlich schwierigen Zeiten ein zweites Standbein aufbauen. Nach Angaben der KfW gründeten vor allem Menschen mit Einwanderungsgeschichte überdurchschnittlich oft ein eigenes Unternehmen.
5: In Deutschland sollten mehr stillgelegte Bahnstrecken wieder aktiviert werden. Das fordert das Verkehrsbündnis Allianz pro Schiene. Dafür solle Geld aus dem Sondervermögen der Bundesregierung verwendet werden. Denn die Bahnstrecken seien oft nur wenige Kilometer lang, würden aber dafür sorgen, dass tausende Menschen wieder an das Bahnnetz angeschlossen würden. Hitze, Trockenheit, Schädlinge. An vielen Stellen geht es dem Wald in Deutschland nicht gut. Heute legt die Bundesregierung ihren neuen Bericht dazu vor. Es gibt aber auch immer wieder kleine Lichtblicke, zum Beispiel in Darmstadt. Da erholt sich der stark geschädigte Westwald offenbar wieder. HR-Reporter Hennig Mitteldorf.
7: Noch vor ein paar Jahren waren hier überall tote Bäume und Lichtungen. Die Stadt hatte dann entschieden, den Wald sich selbst zu überlassen, also keine neuen Baumarten anzupflanzen und auch kein altes Holz zu entnehmen. Seitdem werden die Bäume beobachtet von Fachleuten der TU Darmstadt, die sagen, die Natur erholt sich wieder. Denn hier wachsen schon wieder viel mehr Bäume als noch vor ein paar Jahren. Einige Baumkronen sind zwar noch kahl, aber die Messungen zeigen, dass der Wald sich gerade quasi selbst heilt. Weil zum Beispiel auf dem abgestorbenen Holz neue Ökosysteme entstehen.
5: Die Verbraucherschutzorganisation Foodwatch hat in einigen Lebensmitteln verbotene Pestizide entdeckt. In einer Mitteilung heißt es, dass die Stoffe in 2/3 der untersuchten Produkte gefunden wurden. Dazu zählen unter anderem Basmati-Reis, grüner Tee, ein Chili-Flocken-Mix und verschiedene Paprikapulver. Foodwatch fordert, dass die Produkte sofort zurückgerufen werden. Das Statistische Bundesamt meldet einen Rekord bei Kreuzfahrten. Im vergangenen Jahr haben gut 1,5 Millionen Menschen eine Kreuzfahrt an einem deutschen Hafen gestartet und damit so viele wie noch nie. Auch in der EU gab es zuletzt einen Rekord. Dort haben die meisten Menschen ihre Kreuzfahrten in Italien begonnen. 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
2: Es gibt nur eine Meldung von der A5 Frankfurt Richtung Kassel. Am Westkreuz Frankfurt steht auf der Verbindung zur A648 Richtung Eschborn ein kaputtes Auto auf dem rechten Streifen. Heute bis zu 19 Grad, Sonne und Wolken und vielleicht könnte es heute auch noch mal ein bisschen regnen. Hier und da.
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2: Hallo, schöne Mittagspause jetzt, wenn ihr habt.

0: Farruko und Peppers. Und jetzt UFM-Comedian Vincent Tophoven.
1: Hey, hört euch das mal an. Ist super witzig.
2: Rothaarigen, wir sind die letzte Minderheit. Auf die darf jeder draufhauen. Und das ist irgendwie okay. Ey, wir sind auch nur 2% auf dieser Welt, ja? Wir sind vom Aussterben bedroht. Wir sind POGs. Ich merke schon, ihr wisst nicht, was das heißt. People of Ginger, okay? Ja, ich bin hier ein bisschen Awareness zu spreaden. Wie oft wurde in eurem Leben schon nach der Farbe eurer Schamhaare gefragt? Merkt ihr selber, ne? Ja, ist gemein. Ich habe Anfang dieses Jahres so ein Mädel kennengelernt, die mochte ich richtig gerne. Ich habe mir echt so erhofft, dass daraus was Ernsthaftes wird, aber die hat mich nie mit zu ihren Freundinnen genommen, nie mit zu ihren Eltern. Dann habe ich sie gefragt, warum eigentlich nicht? Und dann meinte sie zu mir, du Vincent, ich finde das schön, wenn du vorbeikommst, wenn ich verkatert bin oder wenn ich einen langen Tag auf der Arbeit hatte oder um ins Kino zu gehen, aber mehr auch nicht. Da habe ich mich gefragt, bin ich ein Mensch oder bin ich ein Ben & Jerry's Cookie Dough, Alter? Bin ich ein Comfort Food? Oder jetzt Vincent Ginger Delight?

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1: Mehr von Vincent Tophofen und anderen Stand-Up-Comedians gibt's bei Nightwish Live. Jetzt auch auf Tour in Hessen. Yeah.

0: Spazieren mit Nina Tschuba. Good News, wenn ihr vorhabt, euch ein E-Auto zu kaufen oder auch schon eins habt. Ab heute gibt es für viele von uns wieder einen Zuschuss vom Staat. Colin aus dem UFM-Team, 1.500 bis 6.000 Euro können wir bekommen.
1: Wie viel uns der Staat genau spendiert, das hängt davon ab, wie viel wir pro Jahr im Haushalt verdienen, ne? Wie teuer das E-Auto war und wie groß unsere Familie ist. Seit heute ist das Portal online, auf dem wir unsere Kohle dann beantragen. Wichtig ist, das E-Auto ist neu, also egal ob gekauft oder geleast. Und das Coole, das gilt auch rückwirkend zum 1. Januar.
0: Super. Also müssen wir uns denn da jetzt richtig doll beeilen, um es zu beantragen?
1: Ach, das würde ich jetzt nicht sagen. Also insgesamt reicht die Förderung für 800.000 E-Autos. Das sind 3 Milliarden Euro, die der Staat da reinschießt. Das ist schon eine ganze Menge Geld, ne? Aber das soll eben dabei helfen, nach und nach auf E-Mobilität umzusteigen. Ja, und das ist echt leicht, das zu beantragen. Googelt einfach mal E-Auto-Förderung Portal und da kommst du schon direkt auf die Seite dann.
0: Jetzt brauche ich halt noch ein E-Auto, ne?
1: Ja, wäre gut, oder?
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0: Mit Austis hüpfen wir gleich gedanklich über eine Blumenwiese. Ich finde, es passt zu einer Blumenwiese. So richtig fluffig, der Song. Electrified hört ihr gleich.
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0: Es ist jetzt 1.
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3: Mit Axel Klankwart, hallo. Mehr Start-up-Gründungen in Deutschland. Eine Umfrage der Förderbank KfW in Frankfurt zeigt, dass sich im letzten Jahr rund 690.000 Menschen in Deutschland selbstständig gemacht haben. Das sind über 100.000 mehr als im Jahr davor. Aus Frankfurt, HR-Reporterin Ursula Mayer.
4: Es sind vor allem Leute, die bereits einen Job haben und sich nebenher etwas dazu verdienen wollen. Außerdem wollen sie sich in diesen schwierigen wirtschaftlichen Zeiten ein zweites Standbein aufbauen. Ein eigenes Unternehmen gründen vor allem Menschen mit Migrationshintergrund, eher Männer als Frauen, und die Gründer werden immer jünger. 40% waren zuletzt jünger als 30.
3: Es bleibt dabei, dem deutschen Wald geht es nicht gut. Das Bundeslandwirtschaftsministerium hat den neuen Bericht dazu herausgegeben und drin steht, deutschlandweit hat sich der Zustand der Baumkronen kaum verändert. Nur jeder fünfte Baum ist wirklich gesund. Die Wälder haben sich bis heute nicht von den Dürrejahren 2018 bis 2020 erholt. In Kassel beginnen heute offiziell die Bauarbeiten für die neue Gesamtschule Nord Plus. Es ist der teuerste Neubau einer Schule in der Geschichte der Stadt. 140 Millionen Euro sind eingeplant. Aus Kassel, HR-Reporter Michael Pschibilla.
5: Das Plus im Namen deutet schon darauf hin, dass es hier nicht nur um eine reine Schule geht. In der Kasseler Nordstadt soll ein sogenannter Bildungscampus entstehen. Neben einer Grundstufe und weiterführenden Schulformen mit Ganztagsbetreuung gehören dazu auch eine Stadtteilbibliothek und Räume für die Jugendhilfe. In das Konzept für den Neubau sind auch Ideen von Schülern eingeflossen. Künftig sollen hier rund 1200 Mädchen und Jungen unterrichtet werden.
3: Der Schauspieler Alexander Held ist tot. Die Nachrichtenagentur dpa meldet, dass er letzte Woche im Alter von 67 gestorben ist. Überraschend nach kurzer Krankheit. Alexander Held hat für das ZDF in den Krimiserien Stralsund und München Mord gespielt und hatte Rollen in Kinofilmen wie Schindlers Liste, Der Schuh des Manitou oder Der Untergang. Jetzt ist der Wechsel offiziell. Fußballnationalspielerin Lisanne Gräve wechselt von Eintracht Frankfurt zur Union Berlin. Das haben die beiden Bundesliga-Clubs mitgeteilt. Medien berichten, dass die Eintracht eine Ablösesumme von 200.000 Euro bekommt. Denn die 23-jährige Mittelfeldspielerin hatte noch einen Vertrag bis 2027. Die Nachrichten gibt es auch in unserer App und auf unserer Website.
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0: A3 Würzburg Richtung Frankfurt zwischen Bessenbach, Walderschaff und Goldbach. 5 Kilometer Stau, da gab es einen Unfall. Dann die A661 Egelsbach Richtung Oberosel zwischen Frankfurt-Ost und der Friedberger Landstraße. 2 Kilometer Stau wegen der Tagesbaustelle. Und in der Gegenrichtung, also A661 Oberosel Richtung Egelsbach zwischen Niedereschbach und Preuengesheimer Dreieck gerade streckenweise stockender Verkehr. Die Wolken sind jetzt immer dicker und dicker und dicker geworden. Die Sonne kommt nur noch sehr selten heute Nachmittag durch. Und ganz vereinzelt könnte es auch mal regnen. 14 bis 19 Grad heute.
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0: Hallöchen.

Wisst ihr noch, als wir uns im Musikunterricht ein Instrument aussuchen konnten? An diese Zeit erinnert mich der Song hier von Felix Jähn, weil es gibt diese Stelle. Haben wir nicht alle uns immer um das Xylophon gekloppt, ja? Nach der Triangel war das doch das Instrument. Da wollte jeder drauf rumhauen, auf diesem Xylophon. Ja, Xylophon und Felix Jähn jetzt hier.

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2: 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Ich bin Nico Santos.
3: Nicht mehr gehört, aber echt immer noch ein richtig geiler Song. So

0: Ach, ist wirklich so easy. So heißt der Song hier von Olivia Dean. So fluffig hier in UFM. Ohne fühlen wir uns irgendwie nackig, ne? So ohne Handy. Immer dabei, immer neben uns. Oder wir lassen das Handy einfach mal weg. Gerade ist Deadzoning Trend. Das heißt, im Urlaub alles Digitale weglassen. Also wirklich alles. Im besten Fall sogar noch ein Hotel ohne WLAN buchen. Wenn ihr das Handy dabei habt, dann natürlich auf dem Zimmer lassen. Und damit sich keiner Sorgen macht, Family und Freunden vorher Bescheid geben, dass ihr einfach nicht erreichbar seid. Ist eigentlich ganz geil, oder? Das fragen wir euch schon den ganzen Tag. Ist das wirklich so geil? Julia aus Bad Homburg.
1: Also ganz ehrlich, so schlimm es ist, ich kann es mir momentan nicht vorstellen. Also so ganz ohne Smartphone oder Infos von zu Hause, nee. Ich wünschte, ich könnte sagen, es würde mir nichts ausmachen, aber ich kann es mir überhaupt nicht vorstellen. Ich glaube, ich wäre nonstop nervös oder ich müsste wahrscheinlich 6 Wochen Urlaub investieren, um da irgendwie richtig abschalten zu können. Also ich kann es mir nicht vorstellen.
0: Was sagt ihr? Urlaub ohne Handy, geht das? 0176 55 30 40. Benedikt aus Mainz hat das schon gemacht. Gezwungenermaßen.
2: Einmal, da ist mir das Handy mal ausgegangen, da war ich in Lissabon und da musste ich mich auch nur mit Leuten fragen oder mit ein bisschen Orientierung versuchen zu orientieren. Aber tatsächlich, weil ich war 3 Tage vorher schon da, dementsprechend habe ich mich ein bisschen ausgekannt. Da habe ich gerade noch so nach Hause gefunden, aber ich musste auch 1, 2 Leute mal fragen.
0: Also für die Stadtplanhersteller wäre das ein super Revival, wenn wir das Handy zu Hause lassen.

0: Grande und gleich. Lady von Oliver Heldens, schon an drei Schlückchen Wasser trinken und schon hört ihr das.
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2: Heute gewinnt ihr auch noch Tickets hier in der Show. Jetzt haben wir aber erstmal 14 Uhr.
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5: Mit Axel Klankwart, hallo. Wie geht es unseren Wäldern in Deutschland? Ein aktueller Bericht aus dem Bundeslandwirtschaftsministerium zeigt, weiter nicht gut. Aber der Zustand ist letztes Jahr insgesamt zumindest nicht noch schlechter geworden. Fichten und Buchen haben sich sogar etwas erholt. ARD-Reporterin Isabel Karas.
6: Es sind vor allem Leute, die bereits einen Job haben und sich nebenher etwas dazu verdienen wollen. Außerdem wollen...
5: So, Entschuldigung, das war das falsche Audio. Wir wollen eigentlich ganz was anderes hören. Ich versuche mal, das nebenbei wieder zu finden. Es geht um den Waldzustandsbericht. Insgesamt geht es dem Wald in Deutschland weiter nicht gut und wir hören die ARD-Reporterin Isabel Karas.
7: Insgesamt trägt aber weiterhin nur jeder fünfte Baum in Deutschland eine volle, gesunde Krone. Besonders schlecht ist der Zustand von Kiefern und Eichen. Bei den Kiefern gelten nur noch 13% der Bäume als gesund, bei den Eichen sind es 16%.

0: Gleichzeitig ist die Zahl neu abgestorbener Bäume weiter zurückgegangen. Laut Ministerium verjüngen sich viele Wälder inzwischen langsam wieder. Bundeslandwirtschaftsminister Reiner sprach dennoch von einer langfristigen Aufgabe. Der Klimawandel stelle die Wälder weiter vor große Herausforderungen.
1: Razzia gegen Schwarzarbeit in Hessen. Mehr als 300 Zollbeamte und Steuerfahnder haben Büros und Wohnungen durchsucht, vor allem im Rhein-Main-Gebiet und im Hochtaunuskreis, so das Hauptzollamt Gießen. Dabei ist im Hochtaunuskreis ein 44-jähriger Bauunternehmer festgenommen worden. Der Mann soll den Staat um insgesamt 6 Millionen Euro Steuern und Sozialabgaben betrogen haben. Im Internet ist vieles unterwegs, das eigentlich verboten ist. Im letzten Jahr haben Nutzer in Deutschland über 15.000 Inhalte bei der Plattform Jugendschutz.net gemeldet. Meist ging es um sexuelle Gewaltbilder oder Videos mit Kindern. Seit heute gibt es vom Staat die neue Förderung für E-Autos. Und die wird direkt gut nachgefragt. Das Bundesamt für Wirtschaft und Ausfuhrkontrolle sagt, bis heute Vormittag seien schon fast 1.900 Anträge in dem Online-Portal angekommen. Die Prämie kann man unter bestimmten Bedingungen bekommen, wenn man ein E-Auto oder einen Hybrid kauft oder least. ARD-Hauptstadtkorrespondent Jan Zimmermann.
2: Das Ganze gilt rückwirkend für Neuzulassungen ab dem 1. Januar. Wer ein zu versteuerndes Jahreseinkommen von mehr als 80.000 Euro und keine Kinder hat, der geht leer aus. Familien dürfen etwas mehr verdienen. Die Gelder sind nach Einkommen und Zahl der Kinder gestaffelt. Es gibt eine Basisprämie. Für reine E-Autos sind das jeweils 3.000 Euro und für Hybridfahrzeuge gibt es 1.500 Euro.
1: In Deutschland trauen sich wieder mehr Leute, ihr eigenes Unternehmen zu gründen. Letztes Jahr sind 690.000 Start-ups gegründet worden, 100.000 mehr als im Jahr davor, so die Förderbank KfW in Frankfurt. 40% der Gründerinnen und Gründer seien jünger als 30 gewesen. 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
4: Wir gehen einmal zu euch auf die A3 Würzburg Richtung Frankfurt zwischen Wessenbach-Walderschaff und Goldbach. Streckenweise stockender Verkehr, da hat es einen Unfall gegeben auf dem rechten Fahrstreifen. Außerdem voller die A5 Kassel Richtung Darmstadt zwischen Westkreuz Frankfurt und Frankfurter Kreuz. 5 Kilometer Stop and Go, auch da hat es einen Unfall auf dem rechten Fahrstreifen gegeben. Die A661 ist voller wegen der Baustelle Egelsbach Richtung Oberursel zwischen Offenbach-Kaiserlei und Frankfurt-Friedberger Landstraße. Da staut sich deshalb gerade auf 3 Kilometern. Und nochmal die A661 Oberursel Richtung Egelsbach zwischen Frankfurt-Niedereschbach und Preungesheimer Dreieck. Streckenweise Stop and Go auch. Ja, also ist schon ein bisschen besser als gestern, oder? So das Wetterchen, habe ich das Gefühl. Es sind zwar immer noch viele Wolken unterwegs, aber ein bisschen weniger Regen auf jeden Fall. Und ab und zu zeigt sich auch die Sonne und wir haben heute schon bis zu 19 Grad.
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4: Hallo ihr Lieben, schön, dass ihr mit dabei seid. Alle Farben jetzt für euren Dienstagnachmittag hier in UFM.

0: Sorry Puppy von Topic hier in UFM neu. So, das Wetter geht jetzt so langsam bergauf die Woche und endlich lassen sich dann auch mal alle neu geshoppten Sommerklamotten ausführen. Falls euch Boys noch die passenden Schuhe fehlen, meine Kollegin Leni, die weiß, welche jetzt am besten passen.
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2: Lenis Style. Für euch Männer sind die vorne geschlossenen Pantoffeln in Beige und Brauntönen zu einer weiten Hose einfach so der lässigste Männerlook überhaupt. Am besten in Wildlederoptik, also gedeckte Farben, bisschen Scandinavian-Style und gleichzeitig total entspannt. Vor allem zu lockeren Stoffhosen oder wie gesagt einer weiten Jeans sieht das einfach sofort hochwertig und super modern aus, ohne dass es aussieht, als hätte man sich zu viel Mühe gegeben. Also wirklich ein super

So lässig, ne? David Guetta zusammen mit Teddy Swimson, Tones and I. Ändern wir mal, wir legen mal so ein bisschen zu hier für euren Dienstagnachmittag, dass ihr es gut durchschafft. Bebe Rexha mit New Religion.

0: Burner Boy und Shabusi. Ganz gemütlich für euch hier in UFM. 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
4: What?

0: jetzt hier in UFM für euren Dienstagnachmittag. Mit dem geht immer alles leichter. Es klingt so easy einfach. Samba 12 to 12 hat hier in weniger als einer Minute in UFM.
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0: Madonna und Justin Timberlake hier um 15 Uhr.
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3: Razzia im Baugewerbe gegen Schwarzarbeit. Im Rhein-Main-Gebiet und im Hochtaunus-Kreis sind 25 Firmen, Wohnungen und Arbeiterunterkünfte durchsucht worden. Die Staatsanwaltschaft Frankfurt sagt, dass der Chef einer Baufirma festgenommen wurde. HR-Reporter Andreas Heigen.
4: Der Bauunternehmer, 44 Jahre alt, aus dem Hochtaunus-Kreis, ja, der steht im Verdacht, über Jahre hinweg Personal nicht vollständig bei den Sozialkassen und den Finanzbehörden angemeldet zu haben. Außerdem soll er über Scheinrechnungen Schwarzgeld generiert haben, um dann mit diesem Schwarzgeld Schwarzlöhne zu bezahlen. Die Ermittler gehen von einem Schaden für die Steuer- und Sozialkassen von ca. 6 Millionen Euro aus. Es wird auch noch gegen 8 weitere Beschuldigte ermittelt.
3: Den Wäldern in Deutschland geht es auch weiter nicht gut. Das steht in einem neuen Bericht der Regierung. Nur jeder fünfte Baum ist gesund. Einzelne Baumarten wie Fichten oder Buchen haben sich aber etwas erholt. Bundeslandwirtschaftsminister Rainer.
5: Der Wald hat sich bis heute nicht von den Dürrejahren vollständig erholt. Die Jahre 18 bis 20 wirken nach. Die Auswirkungen des Klimawandels stellen unsere Wälder nach wie vor großen Herausforderungen.
3: Neues Tool für den Matheunterricht an den Schulen in Hessen. Die Landesregierung führt schrittweise das Online-Lernsystem Bettermarks ein. Das Kultusministerium in Wiesbaden sagt, das Programm könne die Schülerinnen und Schüler individuell beim Lernen unterstützen und die Aufgaben und das Lerntempo entsprechend anpassen. Einsetzbar sei die Online-Plattform für den Matheunterricht von der 3. Klasse bis zur Jahrgangsstufe 13 und das in allen Schulformen. Urteil gegen Polizist in Hessen. Der Beamte ist zu 11 Monaten auf Bewährung verurteilt worden. Eine Polizistin ist verwarnt worden. Aus Frankfurt, HR-Reporterin Olga Eisenmann.
6: Der Polizist soll im März vergangenen Jahres während einer verdachtsunabhängigen Kontrolle im Frankfurter Bahnhofsviertel einen Mann körperlich misshandelt haben. Seine Kollegin habe dabei tatenlos zugesehen. Mit 9 wuchtigen Schlägen soll der Polizist den Geschädigten auf den Kopf geschlagen haben. Ihm wird gefährliche Körperverletzung im Amt vorgeworfen.
3: Diese Entscheidung betrifft beispielsweise Backpacker und alle, die gerne mal länger Urlaub in Thailand machen. Touristen aus mehr als 90 Ländern, auch aus Deutschland, dürfen in Zukunft nur noch einen Monat ohne Visum in Thailand bleiben. Bisher war das für 60 Tage möglich. Die Regierung in Bangkok begründet das mit ihrem Kampf gegen Kriminalität. 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
0: Wir gehen zu euch auf die A3 Frankfurt Richtung Köln zwischen Frankfurter Kreuz und Rauenheim. 6 Kilometer Stop and Go. Die A5 ist voller. Kassel Richtung Darmstadt zwischen Messkreuz Frankfurt und Frankfurter Kreuz. 2 Kilometer stockender Verkehr. Unfallstelle ist aber geräumt. Die A643 Wiesbaden Richtung Mainz zwischen Schiersteiner Kreuz und Mainz-Mombach. 2 Kilometer stockender Verkehr. Dadurch auch nochmal 2 Kilometer stockend auf der A66 zwischen Wiesbaden-Mainzer Straße und Schiersteiner Kreuz. Die A661 Oberursel Richtung Igelsbach zwischen Frankfurt-Niedereschbach und Preungesheimer Dreieck auch voller. Da stockt es gerade auf 6 Kilometern. Naja, ist schon ein bisschen besser als gestern, ne? Das geht jetzt so langsam bergauf diese Woche. Die Sonne zeigt sich selten mal. Es gibt sehr viele Wolken und auch ab und zu mal einen Regenschauer. Wir haben so 14 bis 19 Grad.
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0: Hallo ihr Lieben, ihr habt Bock auf die Nature One und Tickets zu gewinnen? Dann passt doch am besten mal so die nächsten Minuten etwas genauer auf hier in UFM.
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0: hier in UFM. Also falls ihr heute am Edersee unterwegs seid und das schöne Wetter bei euch genießen wollt, könnte euch dort was Besonderes auffallen. In der Nähe der DLRG-Station in Waldeck trainieren Fallschirmspringer der Bundeswehr gerade Wasserlandung. UFM-Reporterin Silvia, die hat die Infos für euch.
1: 400 Meter hoch über dem Edersee geht das Transportflugzeug hinten auf und dann springen jeweils 10 Fallschirmjäger raus. Die haben nicht viel Zeit in der Luft, so 1,5 Minuten, dann macht es unten Platsch. Und das Wasser im Edersee, das ist ziemlich frisch im Moment, 14 Grad. Ein guter Platz für Zuschauer ist übrigens die Promenade in Waldeck.
0: Ja, geübt wird dabei vor allem das schnelle Ablegen der schweren Ausrüstung nach der Landung im Wasser. Stelle ich mir nicht so easy vor bei 14 Grad Wassertemperatur. Außerdem kommen neue Fallschirme zum Einsatz, die dann unter realen Bedingungen getestet werden. Ja, und diese Wasserlandungen, die zählen einfach mal zu den anspruchsvollsten Übungen im Fallschirmspringen. Also alles Gute für die Springer da.

0: neu für euch. Palm Monkey, Rassi und The Palm Tree Boy. Abbasi.
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0: Großes, ein Wochenende lang Partyhard mit richtig fetten Beats schenke ich euch jetzt, denn UFM wird ja bald das Ding.
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0: Ja, immer wenn ihr hier Liebe im Programm hört, ruft ihr schnell an, dann bekommt ihr Tickets für Konzerte und Festivals. Dieses Mal die Nature Wonder treten auf dieses Jahr unter anderem Paul Kalkbrenner, Felix Jähn, Alle Farben und Sven Feth. Und jetzt checken wir mal, wer da gerne hin würde von euch. Hallo, wer ist denn dran?
3: Hi, hier ist die Amina.
0: Hallo Amina, wo kommst du her?
3: Aus Maintal bei Hanau.
0: Aus Maintal. Und du würdest super gerne zur Nature One gehen. Erzähl mal, warum.
3: Ja, und können wir nicht mehr verreisen, weil langsam aber sicher neigt sich das Thema dem Ende zu, erstmal.
0: Okay, aber warum neigt sich das Reisen dem Ende zu?
3: Tja, ich bin schwanger.
0: Herzlichen Glückwunsch.
3: Das ist relativ schwierig, dankeschön.
0: Wann kommt euer Kind zur Welt?
3: Das wird ja wahrscheinlich Ende August.
0: Oh, das heißt, die Nature One wäre so das letzte Mal feiern.
3: Genau.
0: Okay, aber dann schon ordentlich Beats, was das Kind abbekommt, ne? Paul Kalkbrenner, Felix Jähn, Alle Farben, Sven Feth.
3: Das stimmt, aber nur gute Vibes. Ich denke, das wird gut abgedämpft, aber
0: du. Ja, also ich würde sagen, dann machen wir doch was für die musikalische Früherziehung schon direkt im Bauch. Du gehst mit deinem Mann zur Nature Wall.
3: Wie cool. Ja, super.
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und sie hat einfach so einen guten Vibe. Chapel Roan hier in UFM für euren Dienstagnachmittag. Ich weiß nicht, die ist einfach geil. Good luck, babe!

0: Buddy von Topic und Nico Santos hier in UFM. Glaubst du, das ist wirklich für immer? Sag's mir im Ernst. Genau darum geht's, um dieses Gefühl. Wenn man so frisch verknallt ist und in dieser Phase, oh, wird es jetzt wirklich was und hält es dann auch? Weil wenn nicht, mein Herz wird gebrochen sonst. Elizabeth Taylor von Taylor Swift und noch hält's ja und sieht auch nach immer aus bei ihr und Travis Kelce. Hört ihr hier in einer guten Minute in UFM.
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3: Und jetzt haben wir 16 Uhr.
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6: Mit Axel Klangfahrt, hallo. In Hessen hat es eine große Razzia gegen Schwarzarbeit auf dem Bau gegeben, vor allem im Rhein-Main-Gebiet und im Hochtaunus-Kreis. Dabei sind 25 Büros, Wohnungen und Arbeiterunterkünfte durchsucht worden. Die Staatsanwaltschaft Frankfurt sagt, dass der Chef einer Baufirma festgenommen worden ist. HR-Reporter Andreas Heigen.
7: Der Bauunternehmer, 44 Jahre alt, aus dem Hochtaunus-Kreis, ja, der steht im Verdacht, über Jahre hinweg Personal nicht vollständig bei den Sozialkassen und den Finanzbehörden angemeldet zu haben. Außerdem soll er über Scheinrechnungen Schwarzgeld generiert haben, um dann mit diesem Schwarzgeld Schwarzlöhne zu bezahlen. Die Ermittler gehen von einem Schaden für die Steuer- und Sozialkassen von ca. 6 Millionen Euro aus. Es wird auch noch gegen 8 weitere Beschuldigte ermittelt.
6: Auch gegen die rechtsextremistische Szene in Hessen hat es eine Razzia gegeben. Das Hessische Landeskriminalamt sagt, dass dabei unter anderem Waffen, Laptops und Speichermedien sichergestellt worden sind. Durchsuchungen habe es in den Wohnungen von 6 Männern gegeben, in Frankfurt und in den Kreisen Main-Kinzig, Marburg-Biedenkopf, Gießen und Bergstraße. Es bleibt dabei, dem deutschen Wald geht es nicht gut. Das Bundeslandwirtschaftsministerium hat den neuen Bericht dazu herausgegeben und drin steht, deutschlandweit hat sich der Zustand der Baumkronen kaum verändert. Nur jeder fünfte Baum ist wirklich gesund. Die Wälder haben sich bis heute nicht von den extremen Trockenjahren 2018 bis 2020 erholt. Im Irankrieg ist weiter kein Frieden in Sicht. Der Iran droht heute, falls die USA neue Angriffe starten sollten, dann werde der Iran mit neuen Methoden neue Fronten eröffnen. Die Regierung von Katar warnt vor neuer Gewalt im Nahen und Mittleren Osten und hofft, dass Pakistan als Vermittler in den Friedensgesprächen etwas erreichen kann. Es war meine falsche Entscheidung. Das sagt Eintracht Frankfurts Sportvorstand Krösche zur Zusammenarbeit mit Trainer Albert Riera. Krösche hat seine Saisonbilanz präsentiert und gesagt, dass er seinen Job weitermacht. HR-Sportreporter Philipp Hofmeister.
8: Er hatte vor allem eine große Portion Selbstkritik mitgebracht, der Markus Krösche, und hat die komplette Verantwortung für diese so ernüchternde Saison übernommen. Er sei, so der Eintracht-Sportvorstand, sich selbst und seinen Prinzipien zu oft nicht treu geblieben, so zum Beispiel bei den Trainerwechseln. Stichwort Trainer, einen Nachfolger für den entlassenen Albert Riera will Markus Krösche zeitnah präsentieren. Die entsprechenden Gespräche, die laufen.
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3: Wir gehen zu euch auf die A3, Frankfurt Richtung Würzburg, zwischen Obertshausen und Hanau. Da stockt es gerade auf 3 Kilometern. Die A60 ist voller, Rüsselsheim Richtung Mainz. Zwischen Rüsselsheim, Königstetten und Bischofsheim 3 Kilometer Stop and Go. Und auf der A643, Wiesbaden Richtung Mainz, zwischen Wiesbaden-Dotzheim und Mainz-Gonsenheim 5 Kilometer Stau. Dadurch staut es sich auch nochmal auf 3 Kilometern auf der A66 zwischen Wiesbaden-Mainzer Straße und Schiersteiner Kreuz. Die A661, die hat heute eine Baustelle. Oberursel Richtung Egelsbach zwischen Bad Homburger Kreuz und Preungesheimer Dreieck. Deswegen auch da gerade ein bisschen voller. Da gibt es auch streckenweise stockenden Verkehr. Ja, also es ist überwiegend grau heute mal wieder. Ab und zu scheint mal die Sonne. Ab und zu gibt es aber auch mal einen Regen. 14 bis 19 Grad.
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3: Aber worauf wir uns definitiv schon mal freuen können, ist dieses lange Wochenende, weil da soll es Schwimmbadwetter geben. Jetzt hier diese ganz elegante Überleitung zu Swim von BTS. Naja.

Teddy Swims, ganz entspannt für den Dienstagnachmittag hier in UFM. Ey Leute, ganz ehrlich, wie sympathisch kann denn eine Frau sein einfach? Angela Merkel, die hat gestern mehrere Interviews gegeben, auch unseren Podcast-Kollegen und Kolleginnen von 6.30. Und die haben sie so blind ranken lassen, welchen Job sie sich denn jetzt so zutrauen würde. Bundestrainerin bei der WM traut sie sich nicht zu, hat sie gesagt. Aber hier,

0: Wahl Timmy hätte Merkel auf jeden Fall gerettet.
1: Haben Sie das verfolgt, Frau Merkel?
2: Ich bitte Sie, da kam ja kein Weg dran vorbei. Weil es ja vorbei ist, kann ich, also ich habe mir in der Tat Gedanken gemacht, was würdest denn du jetzt machen?
1: Und?
2: Und dann habe ich mir gedacht, ich hätte mir wahrscheinlich eine Expertenkommission von Meeresbiologen genommen, Deutsche und auch Ausländer. Und denen hätte ich gesagt, auf euren Rat höre ich. Egal, was ihr mir jetzt sagt.
0: Ja, außerdem hat Merkel darüber gesprochen, dass sie nicht so gerne die Kaulitz-Zwillinge als Managerin betreuen würde. Und auch insgesamt ging es darum, ja, die wird sie wohl eher nicht in ihrem Podcast begrüßen. Das finde ich ja ein bisschen traurig. Aber es war insgesamt wirklich ein witziges Interview. Die Frau hat so einen trockenen Humor. Love it. Hört ihr im 630 Podcast oder seht ihr auch bei denen auf YouTube. Große Empfehlung von mir. You

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1: Hey, was geht? Ich bin Nico Santos. Boah, ewig nicht mehr gehört, aber echt immer noch ein richtig geiler Song.

Pride von Felix Jähn hier in UFM und One Republic. Die begleiten uns ja mal sowas von langen, diese wirklich iconic Stimme von Ryan Tedder, der jeden Ton einmal erreicht. Hört ihr jetzt hier wieder mit der neuen Need Your Love in UFM.

0: Smartphone verzichten. Das klingt ziemlich hart, ist aber neuer Trend. Heißt Dead Zoning, also eine Zeitspanne, in der man das Handy wirklich gar nicht anrührt. Am besten mal so für 2 Wochen. Darüber sprechen wir heute mit euch in UFM. Und Alman aus Bad Vilbel, der hat es sogar schon gemacht.
1: Urlaub, ja. Heißt eigentlich komplett abschalten. Und deswegen, ich könnte es mir vorstellen, kommt halt drauf an, wie lange. Ja, aber natürlich muss man dann davor alle seine Sachen erledigt haben, die man erledigen muss, sodass man dann wirklich abschalten kann.
0: Ja, und Anton aus Frankfurt kann sich es absolut nicht vorstellen.
2: Ich glaube, im ersten Moment ist es jetzt so, um natürlich dann irgendwie ein bisschen so zu wirken, als wäre man nicht handyabhängig, sagt man jetzt, ja, wäre gar kein Problem für mich. Aber ich glaube, ehrlich gesagt, das wäre für mich sehr schwierig. Einfach am Abend kurz eine Viertelstunde runterkommen, kurz abchecken, was geht's. Das reicht mir dann schon, um das Bedürfnis zu befriedigen. Ne? Deswegen, ich glaube, für mich wäre das eher nichts.
0: Also mir passt die Viertelstunde nicht. Ich finde es schon eine krasse Challenge. Ich habe das aber mal eine Woche für UFM getestet. Also wirklich gar kein Handy, keinerlei Erreichbarkeit. Heißt, ich habe spontan bei meinen Freundinnen geklingelt, um zu fragen, ob sie Zeit haben und musste zum Beispiel Adressen in der Stadt einfach so ohne Navi finden. Krasse Sache, aber ich fand schon auch geil, weil man einfach mal gemerkt hat, wie abhängig man von diesem Teil ist und was man eigentlich auch ohne so kann, ne? You.

0: Where are you now von Lost Frequencies und Callum Scott hier in UFM für den Dienstagnachmittag. Und das ist einfach so ein Song. Einfach zu mitbewegen, ne? Also, da kann man irgendwie nicht so richtig still sitzen bleiben. The Fate of Ophelia von Taylor Swift hört ihr hier in 3 Minuten in UFM.
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1: Und jetzt haben wir 17 Uhr.
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3: Mit Axel Klankwart, hallo. Die schwarz-rote Bundesregierung macht einen neuen Anlauf, um besser zusammenzuarbeiten und sich leichter mit Entscheidungen zu tun. Heute hat Kanzler und CDU-Chef Merz die SPD-Bundestagsfraktion besucht. Vor diesem Besuch hat Merz sein Statement abgegeben und unter anderem gesagt:
4: Wir brauchen jetzt Ruhe, wir brauchen Vertrauen, wir brauchen aber auch Mut in der Regierung. Die Union, CDU und CSU und die SPD sind unterschiedliche Parteien. Das wird auch so bleiben. Aber ich möchte uns alle bitten, das gilt für die Unionsfraktion genauso wie für die SPD-Bundestagsfraktion, uns nicht gegenseitig öffentlich rote Linien aufzuzeigen. Ich möchte, dass wir die Gemeinsamkeiten zeigen, die wir haben.
3: Warnstreiks heute in Hessen. Betroffen ist die Telekom. In Frankfurt haben über 1000 Mitarbeiter des Unternehmens demonstriert. Die Tarifverhandlungen laufen, sie fordern mehr Geld. Die Telekom sagt, trotz des Warnstreiks gebe es Notdienste. Warnstreiks gab oder gibt es heute auch in mehreren Messehotels und bei Caterern in Frankfurt. Laut Gewerkschaft NGG haben rund 400 Leute mitgemacht. Auch ihnen geht es um mehr Geld. Razzia gegen Schwarzarbeit in Hessen. Mehr als 300 Zollbeamte und Steuerfahnder haben Büros und Wohnungen durchsucht, vor allem im Rhein-Main-Gebiet und im Hochtaunuskreis, so das Hauptzollamt Gießen. Dabei ist im Hochtaunuskreis ein 44-jähriger Bauunternehmer festgenommen worden. Der Mann soll den Staat um insgesamt 6 Millionen Euro Steuern und Sozialabgaben betrogen haben. Die europäische Stahlindustrie steht stark unter Druck. Jetzt soll sie Hilfe bekommen. Das EU-Parlament hat für härtere Zollregeln gestimmt. Das soll die Stahlindustrie in Europa vor Billigkonkurrenz aus dem Ausland schützen. In Zukunft darf nur noch etwa halb so viel Stahl zollfrei in die EU eingeführt werden wie heute. ARD-Korrespondentin Sarah Lopez.
5: Auf alle weiteren Stahlimporte soll doppelt so viel Importzoll anfallen wie bisher, nämlich dann 50%. Geplant ist außerdem eine neue Regel, um den Ursprungsort von importiertem Stahl eindeutig zu bestimmen. Damit soll umgangen werden, dass ein minimaler Teil des Stahls in einem Drittland verarbeitet wird und der Stahl dann als von dort gilt.
3: Er schreibt WM-Geschichte. Portugals Fußballstar Cristiano Ronaldo wird bei der Fußballweltmeisterschaft dabei sein. Nationaltrainer Roberto Martinez hat den 41-Jährigen nominiert. Für Ronaldo wird es die 6. WM. Das hat bis jetzt noch keiner geschafft. Die Weltmeisterschaft in den USA, Mexiko und Kanada beginnt am 11. Juni. 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
6: Ob der wohl mittlerweile auch Rücken hat?
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1: Naja, wir schauen erstmal auf die Straßen. Wir haben die A60 Rüsselsheim Richtung Bingen zwischen Mainz-Hechtsheim-Ost und Dreieck Mainz streckenweise Stau und stockender Verkehr. Nochmal die A60.

0: Richtung Rüsselsheim zwischen Ginsheim-Gustavsburg und Rüsselsheim-Mitte 4 Kilometer Stop and Go. Die A643 ist voller Wiesbaden Richtung Mainz zwischen Wiesbaden-Dotzheim und Raik-Mainz. Streckenweise Stau und stockender Verkehr. Dadurch staut sich's auch nochmal auf 3 Kilometern auf der A66 zwischen Wiesbaden-Mainzer Straße und Schiersteiner Kreuz. Und dann noch die A661 Oberursel Richtung Egelsbach. Zwischen Bad Homburger Kreuz und Preungesheimer Dreieck gibt es heute eine Baustelle und deswegen stockt es da streckenweise. Es geht bergauf wettertechnisch. Schon bis zu 19 Grad heute. Nicht mehr ganz so viel Regen wie gestern noch. Und ganz selten zeigt sich auch mal die Sonne zwischen dem Grau.
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0: Ey, fühlt ihr das auch, ne? Bei diesen ganzen langen Wochenenden kommt man irgendwie gar nicht mehr aus diesem Wochenendenmodus raus und denkt schon, wann ist jetzt nochmal das nächste? Naja, wir haben noch ein paar Tage, aber immerhin ist das dann auch wieder lang. Wir machen hier schon mal ein bisschen Wochenendmodus-Vibe mit Oliver Heldens.
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0: Hotado mit Maneater hier in UFM. Und Leute, bei uns gibt es ja bald eine große Veränderung und deswegen für euch was zu gewinnen.
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0: Ja, immer wenn ihr bei uns liebt euch hört im Programm, gibt's Tickets für euch, weil UFM zu das Ding wird. Wir senden dann in Baden-Württemberg, dem Saarland und Hessen gleichzeitig. Und deshalb gibt's dann auch mehr Konzerte und mehr Tickets. Heute Nachmittag hat die Amina aus Maintal sich Tickets für die Nature One gesichert. Sie will hin und dort mit ihrem Mann ein letztes Mal richtig abgehen.
3: Ich bin schwanger.
0: Herzlichen Glückwunsch.
3: Relativ schwierig, dankeschön.
0: Wann kommt euer Kind zur Welt?
3: Das wird ja wahrscheinlich Ende August.
0: Okay, aber dann schon ordentlich Beats, was das Kind abbekommt, ne? Paul Kalkbrenner, Felix Jehn, alle Farben, Sven Veth.
3: Das stimmt, aber nur gute Vibes. Ich denke, das wird gut abgedämmt.
0: Also ich würde sagen, dann machen wir doch was für die musikalische Früherziehung schon direkt im Bauch. Du gehst mit deinem Mann zu Nature Bomb.
3: Oh, wie cool. Ja, super.
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0: neu für euch. Topic und Becky G. Sorry, Papi.
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David Guetta, Teddy Swims and Tones and I Richtung Feierabend. Und das ist eigentlich ganz witzig, ne? In Nobody Make Me Feel singen die einfach die ganze Zeit das Gleiche. Es wiederholt sich wirklich immer wieder. Also jetzt nicht so, dass immer wiederkehrende Lyrics sind, so ganz verschiedene, sondern nein, es heißt einfach Nobody Make Me Feel. Okay, aber ganz entspannt für den Feierabend können wir guten Kopf einmal ausschalten. Hier ist UFM. 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

0: Harry Styles mit American Girls ist ja gerade auf großer Tour. In Amsterdam hat er gerade seinen Stopp. Und jetzt für euren Feierabend mal kurz hier was zum Lachen.
1: Hey, hört euch das mal an. Ist super witzig.
2: Rothaarigen, wir sind die letzte Minderheit, auf die darf jeder draufhauen. Und das ist irgendwie okay. Ey, wir sind auch nur 2% auf dieser Welt, ja? Wir sind vom Aussterben bedroht. Wir sind POGs. Ich merke schon, ihr wisst nicht, was das heißt. People of Ginger, okay? Ja, ich bin hier ein bisschen Awareness zu spreaden. Wie oft wurde in eurem Leben schon nach der Farbe eurer Schamhaare gefragt? Merkt ihr selber, ne? Ja, ist gemein. Ich habe Anfang dieses Jahres so ein Mädel kennengelernt, die mochte ich richtig gerne. Ich habe mir echt so erhofft, dass daraus was Ernsthaftes wird, aber die hat mich nie mit zu ihren Freundinnen genommen, nie mit zu ihren Eltern. Dann habe ich sie gefragt, warum eigentlich nicht? Und dann meinte sie zu mir, du Vincent, ich finde das schön, wenn du vorbeikommst, wenn ich verkatert bin oder wenn ich einen langen Tag auf der Arbeit hatte oder um ins Kino zu gehen, aber mehr auch nicht. Da habe ich mich gefragt, bin ich ein Mensch oder bin ich ein Ben & Jerry's Cookie Dough, Alter? Bin ich ein Comfort Food oder jetzt Vincent Ginger Delight nach Hause? Er wurde großgezogen von seiner glücklichen Eltern, nö, um dich happy zu machen. Egal ob Heartbreak oder Besuch im Kino, er ist für dich da. Vincent Ginger Delight, nur echt mit den roten Schamhaaren.
1: Mehr von Vincent Tophofen und anderen Stand-Up-Comedians gibt's bei Nightwish Live. Jetzt auch auf Tour in Hessen. Yeah.

0: kaldet Farben. Für euren Feierabend hier in UFM und im Feierabend bitte nur positive Energie, oder? Lassen wir mal die Arbeit jetzt hinter uns und starten da ganz entspannt rein in den Dienstagabend. Habt's richtig schön. Opalite von Taylor Swift bekommt ihr in einer guten Minute.
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4: Hallo, schön am Feierabend. Wir haben es 18 Uhr.
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7: Mit Axel Klankwart, hallo. Sie machen sich Sorgen um zu viel Fluglärm. 6 Städte im Nordwesten des Frankfurter Flughafens lehnen das geplante neue Betriebskonzept für den Airport ab. Sie wollen den Entwurf von Fraport und der Deutschen Flugsicherung juristisch prüfen lassen. HR-Reporter Roman Warschauer.
8: Die Städte Flörsheim, Hattersheim, Hochheim, Hofheim, Wiesbaden und Mainz kritisieren vor allem, dass entgegen der ursprünglichen Zusage die Abflugrouten in Richtung Nordwest künftig wieder deutlich stärker genutzt werden sollen. Dadurch würden mehr Menschen vom Lärm startender Maschinen belastet, die auch jetzt schon von Landungen betroffen seien. Zudem führe das neue Konzept zum Beispiel in Flörsheim zu einer erweiterten Siedlungsbeschränkung, sodass sich die Stadt kaum noch weiterentwickeln könne.
7: Die schwarz-rote Bundesregierung arbeitet an ihrer Miteinander. Kanzler und CDU-Chef Merz hat heute die Bundestagsfraktion der SPD besucht. In einem Statement vor dem Besuch hat Merz gesagt, die Koalition müsse mutig sein, Kompromisse eingehen und Entscheidungen treffen, die eine Mehrheit der Menschen in Deutschland überzeugen. Den Wäldern in Deutschland geht es auch weiter nicht gut. Das steht in einem neuen Bericht der Regierung. Nur jeder 5. Baum ist gesund. Einzelne Baumarten wie Fichten oder Buchen haben sich aber etwas erholt. Bundeslandwirtschaftsminister Rainer.
9: Der Wald hat sich bis heute nicht von den Dürrejahren vollständig erholt. Die Jahre 18

0: Es war meine falsche Entscheidung. Das sagt Eintracht Frankfurts Sportvorstand Krösche zur Zusammenarbeit mit Trainer Albert Riera. Krösche hat seine Saisonbilanz präsentiert und gesagt, dass er seinen Job weitermacht. hr-Sportreporter Philipp Hofmeister.
1: Er hatte vor allem eine große Portion Selbstkritik mitgebracht, der Markus Krösche, und hat die komplette Verantwortung für diese so ernüchternde Saison übernommen. Er sei sich selbst und seinen Prinzipien zu oft nicht treu geblieben, so zum Beispiel bei den Trainerwechseln. Stichwort Trainer, einen Nachfolger für den entlassenen Albert Riera will Markus Krösche zeitnah präsentieren. Lob gab es aber auch noch, und zwar für die Entwicklung der Eintracht Frankfurt und für die der Frankfurter Nachwuchsabteilung.
0: Welches wird das Spiel des Jahres? Die Jury des Vereins Spiel des Jahres hat in Frankfurt drei Brettspiele nominiert. Cozy Sticker will, hier geht es darum, mit Stickern ein Dorf aufzubauen. Beim Partyspiel Dito muss man Wörter erahnen. Und bei Morty Sorty Magic Shop werden Zauberzutaten in Regale einsortiert. Das Gewinnerspiel wird dann im Juli gekürt. 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
3: A3 Frankfurt nach Köln zwischen Elsterbach und Raunheim 2 Kilometer stockender Verkehr. Die A643 Wiesbaden nach Mainz. Zwischen Wiesbaden-Dotzheim und dem Dreieck Mainz streckenweise Stau. Deshalb auch stockender Verkehr auf der A66 zwischen Wiesbaden-Mainzer Straße und dem Schiersteiner Kreuz. Und auch die A661 Fahrtrichtung Egelsbach. Zwischen dem Bad Homburger Kreuz und dem Preungesheimer Dreieck stockt's auch. Das Ganze da wegen einer Baustelle. Sicheres Ankommen euch. Das Wetter nach wie vor durchwachsen, Regen bei uns in Hessen und irgendwie Wolken ungemütlich. Morgen der Mittwoch auch, aber Leute, ich habe Good News. Das ist der vorerst letzte wechselhafte Tag in Hessen. Ab Donnerstag geht's wirklich los. Ganz, ganz toll. Am Donnerstag zum Beispiel schon bis 10 Sonnenstunden. Na endlich.
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3: Hallo Johnny. Hello. Einen tollen Dienstag on Feierabend euch, in dem hier nach wie vor das Motto ist, ey, lasst alles raus, was euch im Kopf rumschwirrt. Ihr habt es vielleicht schon mitbekommen, ab Montag in einer Woche heißen wir nicht mehr UFM, wir werden zu das Ding. Neue Shows, neue Moderatoren, alles irgendwie neu. Deswegen dachte ich mir, Leute, nutzt eure Chance. Alles, was die letzten 22 Jahre nicht in UFM gesendet wurde, jetzt ist eure Chance. Ey, euer liebstes Waffelrezept, warum nicht einfach mal im Radio mit ganz Hessen teilen? Die Chefin grüßen, weil sie euch heute hat früher gehen lassen. Oder natürlich classy, klar, einen Song wünschen. Auch das ist möglich. Schickt mir einfach eine Sprache hier zu mir ins Studio. 01716 55 30 40. Ich sag euch, in dieser Form bekommt ihr so eine Chance nicht so schnell wieder.
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0: alles muss hier raus, damit Platz für Neues entstehen kann.
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0: Ab Juni ist hier wirklich alles anders. Neuer Name, neue Shows, neue Moderatoren. Deshalb machen wir jetzt ja so einen kleinen Schlussverkauf. Ihr habt die allerletzte Möglichkeit, nochmal alles bei UFM loszuwerden, was so noch nie gesendet worden ist. Gestern hat der Kai aus Rüsselsheim zum Beispiel schon Karaoke gesungen. Raya, 3 Jahre alt, hat ihre Mama gegrüßt und auch ihr könnt machen, ehrlich, was ihr wollt. Ich sende alles. Und natürlich geht auch der Radioklassiker überhaupt, dass ihr euch einen Song wünscht, so wie die Ella.
2: Hallo lieber Johnny, ich finde auf jeden Fall das Mädchen auf dem Pferd von Bibi und Tina, aber mal sowas von bei UFM laufen sollte. Es erinnert mich richtig an meine Kindheit. Ich habe das immer mit meinen ganzen Girlfriends geschaut und jetzt machen wir alle Abi und ich denke, jetzt wäre der perfekte Zeitpunkt, dass das auf jeden Fall mal für alle zu hören ist. Vielen Dank und an alle einen schönen Feierabend.
0: Ja, na, den wünschen wir dir auch. Dankeschön. Und was für eine wilde Zeit, ne? Die Abi-Zeit, erinnere ich mich auch so gern dran zurück. Das war ganz besonders. Ganz viel Erfolg noch für die letzten Prüfungen und denk dran, ne? Hauptsache bestehen nach den genauen Noten. Ey, fragt später kein Schwanz mehr. Und hier euer Energiestrahl für die letzten Meter Schulzeit und für alle, die diesen Song gerade auch irgendwie gebrauchen können. Das Mädchen auf dem Pferd. Habt einen tollen On-Feierabend, ihr Lieben.

Lady Gaga und Doechii, Runway.

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0: Selena Gomez hier für euren On-Feierabend. Ey, 22 Jahre habt ihr mit diesem Radiosender hier verbracht. Seit 2004 gab's UFM, aber im Juni ist Schluss.
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0: Bevor es aber soweit ist, lassen wir nochmal hier alles raus und alles ins Radio rein. Was muss unbedingt noch bei UFM gesendet werden, das so noch niemals nie gesendet worden ist? Ein ganz bestimmter Song, den ihr noch nie oder viel zu selten bei uns gehört habt. Vielleicht auch euer liebster Witz. Alles ist möglich, ihr Lieben. Sogar vernünftige Sachen. Hier kommt Tim aus Hünfeld.
2: Du und die Hörer von UFM, ihr habt ja zusammen die Kraft, Leben zu verändern. Und hier zu Hause ist jemand, der ganz, ganz hofft auf eine Veränderung in ihrem Leben. Ihr Name ist Malibu. Sie ist ein Straßenhund aus Rumänien, ungefähr 40 Zentimeter groß und davon ein ganz, ganz großer Anteil Ohren. Und sie ist seit ungefähr 2 Monaten bei uns in Deutschland, stubenrein. Und wenn du und deine Hörer vielleicht jemanden kennen könntet, die auf der Suche sind nach einem neuen Familienmitglied, warum denn nicht einen Straßenhund? Weil Adoption ist immer besser als vom Züchter kaufen. Und wenn jemand Interesse an Malibu hat, findet er oder sie alle Daten auf der Homepage des Vereins Seelen für Seelchen. Ansonsten wäre es bestimmt aber auch möglich, dass du einen Kontakt herstellst. Liebe Grüße!
0: Ey, wie toll, oder? Wenn ihr ein Zuhause für Malibu habt oder jemanden kennt, dann meldet euch hier bei mir. Ich stelle den Kontakt da super, super gern her. Wie schön wäre es auch bitte, wenn wir hier auf den letzten Metern noch sowas Tolles, Gutes tun und einem Hund ein neues Zuhause schenken würden, oder? Also ich würde es nur lieben.

0: Sia bringt uns rein in unseren Dienstag on Feierabend. Chandeli hier für euch auf der Playlist. Jetzt mit einem Song, den kennen wir und irgendwie aber doch nicht. Ja, dank diesem DJ. Klang in unserer Kindheit/Jugend noch ein bisschen anders, ne? Die Version von Tattoo. Jetzt aber Harrison am Start und hat All the Things She Said so ein bisschen ins Jahr 26 geholt. Und ich finde, ist ganz gut gelungen. Hören wir den Song in anderthalb Minuten.
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0: Austies für euren On-Fire-Abend. Pick up. Wir haben es 19 Uhr.
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3: Hallo, ich bin Annika Hennig. Sie machen sich Sorgen um zu viel Fluglärm. 6 Städte im Nordwesten des Frankfurter Flughafens lehnen das geplante neue Betriebskonzept für den Airport ab. Sie wollen den Entwurf von Fraport und der Deutschen Flugsicherung juristisch prüfen lassen. HR-Reporter Roman Warschauer.
4: Die Städte Flörsheim, Hattersheim, Hochheim, Hofheim, Wiesbaden und Mainz kritisieren vor allem, dass entgegen der ursprünglichen Zusage die Abflugrouten in Richtung Nordwest künftig wieder deutlich stärker genutzt werden sollen. Dadurch würden mehr Menschen vom Lärm startender Maschinen belastet, die auch jetzt schon von Landungen betroffen seien.
3: Razzia gegen die rechtsextremistische Szene in Hessen. Das Hessische Landeskriminalamt sagt, dass die Wohnungen von 6 Männern durchsucht wurden. In Frankfurt und in den Kreisen Main-Kinzig, Marburg-Biedenkopf, Gießen und Bergstraße. HR-Reporter Wolfgang Hetfleisch.
5: Es sind Waffen und Teile von Waffen gefunden worden. Mobiltelefone, Laptops und PCs sind auch einkassiert worden. Die Beschlüsse für die Durchsuchungen, die sind unter anderem wegen Volksverhetzung erlassen worden. Auch der Verwendung von Kennzeichen verfassungswidriger Organisationen sollen sich zumindest einige aus diesem Sextett schuldig gemacht haben. Damit sind in der Regel Nazi-Symbole gemeint.
3: Ein US-Amerikaner, der sich im Kongo mit dem Ebola-Virus infiziert hat, soll an der Berliner Charité behandelt werden. Das Bundesgesundheitsministerium sagt, der Patient werde in einer Sonderisolierstation untergebracht. Für die Bevölkerung bestehe keine Gefahr. Die Behörden in den USA hätten die Bundesregierung um Hilfe gebeten. In Deutschland trauen sich wieder mehr Leute, ihr eigenes Unternehmen zu gründen. Zahlen der Förderbank KfW in Frankfurt zeigen, letztes Jahr sind 690.000 Start-ups gegründet worden, 100.000 mehr als im Jahr davor. 40% der Gründerinnen und Gründer seien jünger als 30 gewesen. Hessen will Lebensmittel aus der Region fördern. CDU-Landwirtschaftsminister Jung hat angekündigt, dieses Jahr 2,8 Millionen, nächstes Jahr dann über 4 Millionen Euro zu investieren. HR-Reporter Erik Hane.
6: Lebensmittel wie Fleisch, Milch oder Getreide sollen möglichst ohne lange Transportwege direkt vor Ort verarbeitet und verkauft werden. Aus der Opposition gibt es aber Kritik. Die FDP meint, Bauern bräuchten vor allem bessere Bedingungen statt neuer Förderprogramme. Die AfD erinnert daran, dass in Hessen in den letzten Jahren jeder 10. Hof dicht machen musste. Und auch die Grünen bezweifeln, dass die Pläne den Bauern langfristig wirklich helfen.
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0: Die A661 Oberursel nach Egelsbach. Zwischen dem Bad Homburger Kreuz und dem Preungesheimer Dreieck stockt es im Moment das Ganze da wegen einer Baustelle. Und wir schauen bei euch im Lahn-Dill-Kreis vorbei. Die Straße zwischen Leun und Niederbiel ist wegen Arbeiten an einer Stromleitung in beiden Richtungen gesperrt. Also da bitte zwischen Leun und Niederbiel weit außen rumfahren. Da kommt er im Moment nicht lang. Ansonsten sicheres Ankommen. Wetter immer noch durchwachsen, regnerisch, wolkig, auch morgen der Mittwoch. Aber Leute, wir schauen auf den Donnerstag. Einfach direkt drauf, wir machen es uns schön, denn ab Donnerstag wird's schön. Die Sonne kommt raus und endlich haben wir dann mal für einen Moment diese Wolken, Regen, Mistkacke überwunden. Ab Donnerstag wird's toll. Mit bis 25 Grad direkt.
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0: Hello, einen fantastischen On-Fire-Abend. Ey, ihr macht so toll mit, ich liebe es. Wir machen hier ja so eine kleine Art Räumungsschlussverkauf. Ne? Alles, was noch nie bei UFM gesagt, getan, gemacht worden ist, all das holen wir auf den letzten Meter nach, bevor UFM im Juni zu das Ding wird. Neuer Name, neue Shows, neue Moderatoren. Unsere Gelegenheit, hier alles nochmal rauszulassen. Ne? Ihr könnt, wenn ihr einen selbstgeschriebenen Rap habt, haut ihn raus, schickt mir eine Sprachie. Vielleicht wollt ihr irgendwen grüßen. Die Nachbarin, die macht immer so leckeres Essen und teilt mit euch. Warum denn nicht? Leute, alles ist hier möglich. Nutzt eure Chance, schickt mir eine Sprachie und dann sende ich das. 01716 55 30 40. Freue ich mich dolle drauf. Schön, dass ihr da seid.
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0: Ganz neue Feel Good Music von Olivia Rodrigo hier in UFM, wo so ein bisschen Sonderschlussverkauf ist. Ey, alles muss raus, Leute. Das ist deshalb eure Chance, bevor hier bei uns ab Juni alles anders wird.
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0: Mit neuem Namen, neuen Moderatoren, neuen Shows und einfach allem, was da neu wird, geht's los ab Juni. Deshalb ist das hier eure letzte Gelegenheit, nochmal alles rauszulassen und loszuwerden. Was wolltet ihr schon immer mal sagen? Welchen Song wolltet ihr schon immer mal bei uns hören? Nutzt es, wie Lara aus Hofgeismar.
2: Hey Johnny, ich hätte es immer schon cool gefunden, wenn mehr ESC-Songs bei UFM gespielt werden. Einen schönen Abend.
0: Oh, das unterschreibe ich so, Lara. Muss ich sagen, du hast absolut recht. Vor allem nachdem am Wochenende ja erst Eurovision Song Contest war, ne? Über Deutschland sprechen wir an dieser Stelle lieber nicht. Platz 23. Aber wie wär's denn alternativ mit dem diesjährigen Gewinner? Dara aus Bulgarien. Machen wir. Schickt mir auch gerne Sprachi ins Studio. Macht Werbung für euren Verein, grüßt die Mama oder beleidigt euren Chef. Hier geht alles. Jetzt aber erstmal Laras Wunsch, ne? Der ist jetzt an der Reihe. Bangaranga, der diesjährige ESC-Gewinnersong. Habt alle einen tollen und Feierabend.

Dara aus Bulgarien, die diesjährige Gewinnerin vom ESC, läuft hier, weil Lara aus Hofgeismar das so wollte. Leute, wenn ich euch auch einen Wunsch erfüllen kann, was muss noch ins Radio zu UFM rein, bevor wir ab Juni Geschichte sind? Schickt mir eine Sprache hier ins Studio. Das ist Ed Sheeran.

0: Und jetzt neu für euch Glockenbach und Sam Harper. Lost.
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0: Tyler zusammen mit Sarah Larsen hier in UFM, das noch UFM heißt.
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0: Neuer Name, neue Shows, alles neu, aber für euch macht das gar nichts. Im Gegenteil, ihr werdet sogar belohnt, wenn ihr weiter dabei bleibt. Wir freuen uns nämlich zusammen auf den Festival- und Konzertsommer 2026 und schicken euch hin. Zum World Club Dome natürlich, aber auch zum Southside und zu richtig geilen Konzerten. Nina Chuba zum Beispiel. Und zwar immer, wenn wir hier auf der Playlist Liebe versprühen, klingt so. Immer, wenn ihr diesen Sound von Sido hört, dann wisst ihr, jetzt muss ich anrufen. Und wenn das klappt, seid ihr dabei und erlebt zum Beispiel auch Florence and the Machine live. Ey Leute, ich kann euch sagen, das ist so ein Erlebnis. Habe ich auch schon live gesehen auf dem Melt-Festival. Absoluter Traum. Wir bringen uns hier in Stimmung. Jetzt im On-Fire-Abend. Dog Days are over. Liebe, hören, anrufen und dabei sein, ne? Hier ist nochmal der Sound. Immer, wenn er den hört. Ruft ihr bitte an, okay?

0: Lady Gaga, Abracadabra für euren Dienstag on Feierabend hier in UFM. Wir haben es 8 Uhr. Schau noch mal im Landil-Kreis vorbei. Die Straße zwischen Leun und Niederbiel ist immer noch in beiden Richtungen gesperrt. Schuld sind da Arbeiten an einer Stromleitung. Wenn er könnt, fahrt er bitte ganz weit außen rum. Ansonsten freie Fahrt, kommt alle sicher an. Das Wetter ist heute Abend noch mal durchwachsen. Auch morgen der Mittwoch sehr wolkig und nass. Aber, ihr Lieben, das große Aber kommt, ein gutes Aber. Denn ab Donnerstag wird's richtig schön. Temperaturen gehen rauf bis auf 25 Grad. Perfekt dann zu Pfingsten mit ganz, ganz viel Sonne. Jetzt aber erstmal einen tollen On-Feierabend mit Sophie and the Giants.
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0: beginnt jetzt neu für euch. Tampa City. Self-Aware.
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0: Und jetzt
1: neu für euch. Topic und Becky G. Sorry, Papi.
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0: Lady Gaga und Doechii, Runway.
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Hallo, hallo, hallo. Ey, wie schön, dass ihr dabei seid. Was habt ihr durchs Internet gelernt? Das ist heute meine Frage an euch. Und ich hoffe, dass ich ganz viele spannende, super interessante Antworten bekomme und vielleicht auch Antworten, wo man sich einfach an den Kopf fasst, wenn man denkt so, ah, okay, du weißt also, wie du jetzt eine Dosenravioli-Dose öffnen kannst durchs Internet, weil du es irgendwie vorher nicht wusstest. Aber sowas liebe ich. Aber kommen wir erstmal zurück. Wie komme ich überhaupt auf das Thema? Ich bin so halb umgezogen und habe überlegt, okay, wie will ich mich einrichten? Und habe dann festgestellt, ganz schön teuer, diese Schränke, die ich haben möchte. Also baue ich mir das einfach. Und habe jetzt im Internet gefunden, dass es so Schränke von dieser schwedischen Marke gibt. Und die kann man dann, ich glaube, erstmal grundieren, mit Farbe drauf machen. Dann hat man so eine Holzkugeln, die in der Mitte sozusagen nochmal durchgeschnitten sind. Die klebt man dann da drauf. Dann braucht man auch noch Füße. Und ich habe jetzt ungefähr mir wahrscheinlich 20 Videos dazu angeguckt, weil ich gar nicht so richtig weiß, wie man Füße in so einen Schrank bekommt. Also was braucht man dafür? Wie lang dürfen die Schrauben sein? Natürlich nicht zu lang, aber sie müssen ja auch halten. Und ich habe mir so viele Tutorials dazu angeguckt, dass ich das jetzt vielleicht sogar noch diese Woche ausprobieren werde. Ich habe schon alles bestellt, muss nur noch einmal zum Baumarkt und einmal zu diesem Möbelhersteller. Und dann möchte ich das probieren und habe irgendwie schon ein bisschen Sorge, weil es klingt total easy. Aber ich habe sowas noch nie gemacht und das ist für mich wirklich challenging und deshalb hoffe ich einfach, dass ich das jetzt durch diese Tutorials gut genug gelernt habe. Und da habe ich mir gedacht, ey, eigentlich mega geil. Was habt ihr denn für Internetgold? Wovon könnt ihr erzählen? Was habt ihr übers Internet mal gelernt? 0331 70 97 110. Sei es, dass ihr vielleicht eure Sprache ein bisschen besser irgendwie aufpoliert habt. Oder vielleicht habt

0: ihr gelernt, wie ihr eurem Hund ein paar Tricks beibringen könnt. Ne? Als wir uns Penny geholt haben, unsere Cavapoo-Hündin, habe ich so viel darüber gelernt, dass ich ja einfach dachte so, okay, jetzt kann ich wenigstens irgendwie so ein bisschen abschätzen, wie die Leinenführigkeit ist und ja, zum Beispiel irgendwelche kleinen Tricks so, ne? Wir üben immer noch die Rolle, das habe ich immer noch nicht drauf, aber gut, ich habe ja noch ein bisschen Zeit, da muss ich mir noch mal ein paar Tutorials angucken, fällt mir gerade auf. Aber vielleicht habt ihr auch andere Sachen euch darüber reingezimmert, irgendwie wie ihr Gitarre spielt. Das ist auch, glaube ich, wirklich Internetgold. Viele bringen sich da selber bei, wie sie ja irgendwelche Instrumente spielen können. Ich finde das wirklich super beeindruckend, wenn man das übers Internet sich drauf schafft. Oder Rezepte, ne? Rezepte. Ich finde, das Internet ist wirklich Gold, wenn man Rezepte braucht. Da habe ich auch irgendwie echt richtig coole Sachen, auch so für Hundesnacks. Also ich backe sehr gerne. Also habe ich so Rezepte für Hundeleckerlis mir auch daraus gesucht. Oder ich videostreame ja gerade über meinen Instagram-Account claudia.kamit und da schreibt gerade Knülle, Autoreparaturanleitungen. Perfekt! Also, auch ihr seid alle herzlich eingeladen, anzurufen 0331 70 97 110. Und Kater schreibt da, Rolle lernen hat nicht mal 4 Minuten gedauert. Bei seinem Hund, nehme ich an. What? Okay. Ich brauche das Tutorial, wo es so gut erklärt wird, dass ich innerhalb von 4 Minuten schaffe, unserem Hund beizubringen, wie sie eine Rolle macht. Wir haben auch komplett, jetzt hier Side Story, aber ich habe so ein Spielzeug gekauft, ich weiß nicht, ob ihr das kennt, da ist, wie soll ich das am besten beschreiben, wie so ein Plastikding und oben kann man so einen Ball reinwerfen, muss der Hund den Ball reinwerfen, dann klackt der auf was drauf und dadurch kommen dann Leckerlis raus und der Ball auch. Und der Hund soll dann sozusagen lernen, den Ball zu nehmen ins Maul, dann über dieses Ding dann reinwerfen und dann klackt das wieder und dann kommen die Leckerlis raus. Ey, ich habe das so oft versucht, ihr beizubringen, ne? Also ich will nicht sagen, dass unser Hund dumm ist. Ich bin einfach zu dumm, ihr das beizubringen. Ey, ich checke es nicht, wie man das einem Hund beibringen kann. Falls da jemand noch eine gute Anleitung hat, die er im Internet gefunden hat bei sowas, sehr gerne her damit. Also ich möchte heute von euch wissen, was habt ihr übers Internet gelernt? Seien es irgendwelche Facts, keine Ahnung, Geschichtssachen, die ihr vielleicht auch für die Schule gebraucht habt oder irgendwelche Biologiekenntnisse. Wie funktioniert eine Zelle? Vielleicht habt ihr euch das da richtig oft reingefahren, dass ihr das für die Klausur drauf hattet. Oder was für die Uni habt ihr euch beigebracht? Oder wie man, ich weiß nicht, einen Wasserhahn irgendwie installiert. Meine Schwester hat mir den Tag gesagt, sie hat sich einen Wasserhahn neu gekauft, weil sie den vorigen mit Essig kaputt gemacht hat. Also da nochmal ein kurzer Hack. Macht das Essig, wenn ihr sauber macht, nicht zu lange auf den Wasserhahn. Irgendwann ja, rasiert das komplett den Wasserhahn weg. Deshalb hat sie einen neuen und hat sich dann übers Internet tatsächlich ja, einfach angeschaut, wie sie den neuen Wasserhahn installieren muss. Und tada, hat tatsächlich geklappt. Ja, was habt ihr da gelernt? 0331 70 97 110. Also würde mich sehr freuen, wenn ihr mal kurz erzählen würdet, ja, über welche Reels, über welche Tutorials habt ihr etwas gelernt? Und das kann auch wirklich Autos sein, wie ihr irgendwas zusammenbaut, whatever. Also 0331 70 97 110. Oh, Zoe und Emily, hi! Hallo?
1: Sind wir schon dran?
0: Ja, ihr seid schon dran. Tag, ihr beiden.
1: Hallöchen.
0: Sag mal, ist das ein Thema, wo ihr das Gefühl habt, da muss man ein bisschen nachdenken, was man so alles im Internet gelernt hat, weil man das so nebenbei alltäglich benutzt, dass das irgendwie gar nicht so richtig sofort im Kopf aufploppt?
1: Also ich weiß nicht, ob das normal ist, dass man das jeden Tag so alltäglich benutzt.
0: Nee, doch. Internet, bist du ja jeden Tag im Internet, oder nicht?
1: Also das Internet, ja, ich dachte jetzt, das, was wir gelernt haben durch das Internet.
0: Ach so, nee, aber dass man sich so Wissen aneignet übers Internet, meine ich, das macht man, glaube ich, schon relativ häufig.
1: Na klar, vor allem unbewusst sowieso.
0: Absolut, das stimmt.
1: Das
0: ohne,
1: dass man es merkt. Ja. Mhm,
0: ja, safe. Ja, erzähl mal, was habt ihr denn beide so euch angeeignet?
1: Also wir haben uns, wir haben durchs Internet gelernt, dass Alkohol extrem dumm macht. Aber wir trinken es trotzdem jeden Abend.
0: Okay, und was genau habt ihr da gelernt?
1: Dass Gehirnzellen verbrennt. haben wir auf dem TikTok gesehen.

0: Köln. Haben wir uns letztens erst unterhalten und da dachten wir uns, das ist sehr interessant für uns, weil wir sehr viel Wein trinken.
1: Okay, immer zusammen oder?
0: Ja, ja, immer zusammen.
1: Also ihr seid bei Drift, trefft euch gerne öfter. Und dann schnackt ihr und trinkt ein Glas Wein. Okay. Ja, ich finde ja vor allem krass, was ich auch, glaube ich, auch wirklich durchs Internet gelernt habe, ist, wie viel Zucker in Alkohol drin ist. Ne? Das ist ja irre.
0: Ja.
1: Also das finde ich auch super crazy. Das hätte ich auch vorher nicht so wirklich gedacht. Aber ja, okay. Also ihr habt gelernt übers Internet, dass Alkohol dumm macht, aber ihr trinkt trotzdem weiter. Genehmigt euch trotzdem ab und zu mal ein Glas Wein. Gibt es denn sonst noch irgendwelche Sachen, die ihr beide übers Internet gelernt habt? Sei es irgendwie, keine Ahnung, beim Renovieren oder, ich weiß nicht, eine Sprache, Rezepte, was für eure Haustiere, irgendein Hobby, ich weiß nicht, Stricken oder Häkeln oder was es da alles gibt als Hobbys, was man sich so übers Internet aneignen kann?
0: Ich würde sagen, unser größtes Hobby ist einfach das Weintrinken.
1: Okay, aber dann könntest du doch da auch noch richtig deep diggen, oder? Im Sinne von Anbauregionen. Wie macht man das eigentlich mit dem Wein? Wie baut man den an? Wie wird der, keine Ahnung, wie geht das dann weiter mit den Trauben? Habt ihr euch sowas auch schon mal reingefahren oder ist es wirklich nur, Alkohol macht dumm?
0: Ja, es ist wirklich nur Alkohol macht dumm.
1: Schade, ach schade. Nun gut, sag mal, mit wem rede ich eigentlich? Mit Emily oder mit Zoe gerade?
0: Mit Zoe.
1: Ach so, und gib mir doch mal Emily. Vielleicht hat die ja noch was irgendwie im Internet schon mal gelernt.
0: Ja, Emily.
2: Nee, ich habe noch nichts anderes im Internet gelernt.
1: Nur das, okay. Ja gut, Leute. Aber du, immerhin eine Sache.
2: Ja, immerhin noch.
1: Immerhin. Und dann brauche ich ja gar nicht fragen, wie euer Abend jetzt weitergeht. Habt ihr morgen nicht irgendwie Uni oder Arbeit oder Ausbildung oder sowas?
0: Na klar, Arbeit, aber ihnen klar, es schadet ja nicht.
1: Ah, okay, verstehe. Also das genießt ihr jetzt einfach zusammen und lasst den Abend gemeinsam ausklingen.
0: Genau.
1: Okay. Falls euch zwei Cuties doch noch was einfallen sollte, was ihr auch noch gelernt habt im Internet, ich bin mir 1000% sicher, dass es noch wirklich 30 Sachen mehr sind, dann seid ihr hier jederzeit gern eingeladen anzurufen, okay? Also die Sendung geht ja noch bis Mitternacht. Falls euch noch was einfällt, ich freue mich auf euch. Bis
0: wir
1: bald, ihr Lieben.
0: Das. Wir denken nochmal nach.
1: Bitte. Ich danke euch. Tschüssi. Aber ey, immerhin eine Erkenntnis. Alkohol macht dumm. Ich meine, man könnte auch dümmere Sachen da gelernt haben. 0331 70 97 110. Erzählt doch mal, was habt ihr übers Internet gelernt? Also ich suche heute Internetgold und ich Videostreame gerade über meinen Instagram-Account claudia.kamieth mit K-A-M-I-E-T-H. Und da schreibt gerade hier der Piddy. Ich persönlich habe mich mehr und mehr ans Kochen gerade rangetraut. Dank des Internets viel nachgemacht und auch oft was geworden, macht mehr und mehr Spaß. Ach ja, das würde ich ja auch gerne können, kochen, ne? Aber man braucht doch da auch ein bisschen die Muße. Und wisst ihr, was ich auch übrigens sehr interessant finde? Ich habe auch so echt einige Sachen übers Internet gelernt, ne? Aber wo meine Grenze ist, merke ich, ist Pony schneiden. Ich überlege die ganze Zeit, ob ich mir einen Pony schneiden lassen sollte, beziehungsweise selber schneide. Und ich habe mir bestimmt 30 Tutorials angeguckt zum, wie schneide ich mir Curtain Bangs und habe gemerkt, nein, das ist meine Grenze. Ich muss zum Friseur gehen. Das muss professionell passieren, das kann ich nicht selber. Also vielleicht habt ihr auch da mal irgendeine Erfahrung, wo ihr gedacht habt, okay, das ist jetzt einfach schief gelaufen oder ihr wart dann schon so vorgewarnt, dass ihr gedacht habt, okay, also kann ich mir zwar noch 3 Tutorials angucken, aber ich traue mich jetzt trotzdem nicht daran, irgendwie die Waschmaschine auszubauen, umzubauen und nochmal zu reparieren. Das gebe ich lieber einem Fachmann. Also 0331 70 97 110. So, wo sind wir denn jetzt hier noch? Ich bin jetzt als erstes bei Jana aus der Nähe von Mönchengladbach. Hi Jana.
3: Hi.
1: Hello, hello, hello. Ich freue mich, dass du anrufst. Wie geht's dir?
3: Mir geht's super und dir?
1: Ach ja, auch gut. Ich freue mich, dass du anrufst.
3: Sehr schön.
1: Ich hoffe ja heute, dass ich einfach über euch alle noch so ein paar wirklich auch wilde Stories höre, im Sinne von, was ihr euch alle so reingezimmert habt übers Internet, dass ich noch ein bisschen Inspiration kriege, was ich auch mal lernen könnte.
3: Checke sehr. Ja. Checke sehr.
1: Erzähl mal, was ist denn bei dir?
3: Ich würde zum einen so kreative Sachen, aber zum anderen Gebärden.
1: Gebärdensprache?
3: Gebärden, ja.
1: Wow, okay, krass. Wie bist du da auf die Idee gekommen?
3: Ich arbeite seit jetzt fast 2 Jahren in einer Förderschule. Habe das ein Jahr

0: FSJ gemacht und hatte da in Klammern Pflichtunterricht. Der ging aber auch nicht lange und dann hatte ich den Drang, mehr zu lernen. Und bin ehrenamtlich halt auch noch viel mit Menschen mit Behinderung unterwegs und habe da auch schon mal einen gehörlosen Mann betreut. Und das war halt dann super, dass ich irgendwie zumindest so Grundgebärden konnte und mich so dann mit ihm unterhalten konnte. Ja.
1: Und sag mal, ich habe mal eine Frage. Wie gut kannst du das denn? Weil ich hätte jetzt eine Sache, die ich im Internet gelernt habe und die ich jetzt gerne verifizieren würde, ob die stimmt. Mhm. Falls du es nicht weißt, es spricht jetzt nicht unbedingt gegen dich, Jana. Okay?
0: Alles gut.
1: Denn ich habe letztens im Internet ein Video gesehen, wo jemand erzählt hat, dass 6-7, diese Geste kennen wir ja alle, ne? Wie man das macht, 6-7, dass das in der Gebärdensprache das Zeichen sein soll für Hoden.
0: Boah, das weiß ich tatsächlich nicht.
1: Ich dachte, du kennst die Grundlagen. War das nicht eins der ersten 5 Sachen, die du gelernt hast?
0: Nee, tatsächlich nicht.
1: Ah, ja, nee, herrlich. Habe ich jetzt auch ehrlich gesagt nicht mitgerechnet. Aber das würde mich heute auch mal sehr interessieren. Falls jemand da draußen von euch Gebärdensprache kann, vielleicht können wir ja auch mit Internetwissen ein bisschen irgendwie so umgehen, dass wir vielleicht da ja auch mal herausfinden, ob das überhaupt stimmt. Also falls jemand von euch da draußen Gebärdensprache kann, 6-7, diese Bewegung kennen wir ja alle, ist das sozusagen das Zeichen für Hoden? Bitte, sag mir das jemand. 0331 70 97 110. Aber es würde ja gut passen, oder?
0: Würde voll.
1: Ja.
0: Aber Gebärden ist halt auch wieder so wie jede Sprache. Da gibt es halt auch gefühlt Dialekte, da gibt es alles. Also das ist insane. Ja, also du sprichst überall wieder andere Gebärden. Oder?
1: Ach, wirklich?
0: Andere Gebärden.
1: Wie, das heißt, aber wo endet das denn? Also ist es an der Grenze von einem Land oder... Oder wo?
0: Also es gibt ja beispielsweise in Amerika ganz andere Gebärden als in Deutschland.
1: Das ist ja bescheuert. Ich dachte, das ist einheitlich.
0: Bescheuert. Nein, gar nicht. Und es gibt beispielsweise, das habe ich jetzt bei mir in der Schule extrem mitbekommen, wenn Lehrer von anderen Schulen irgendwie zu uns kamen, dass da auch schon andere Gebärden benutzt wurden für die gleichen Sachen.
1: Hä?
0: Und es gibt teilweise auch für die gleichen Sachen total viele Gebärden. Also das ist total verrückt.
1: Aber es gibt doch auch bei Festivals in den Staaten ganz oft so Gebärden, wie sagt man denn dazu?
0: Ja.
1: Sprachler?
0: So Dolmetscher?
1: Dolmetscher, sagt man Dolmetscher?
0: Ja,
1: die dann da stehen und dann die Texte sogar übersetzen, was ich echt auch freaky finde.
0: Ja, ja.
1: Aber mega. Und wenn das dann so viele verschiedene Bedeutungen haben kann, wie machen die das denn dann?
0: Das frage ich mich tatsächlich auch sehr oft. Weil tatsächlich, also, wenn du super ungenau gebärdest, dann kann es auch sein, dass du irgendwas ganz anderes sagst. Genau wie wenn du, keine Ahnung, irgendwie einen Kommata weglässt. Das ist ja dann wieder ein ganz anderer Satz. Mhm. Und das ist bei Gebärden sehr ähnlich. Und keine Ahnung, die Gebärde für gelb ist sehr ähnlich zu der Gebärde für Toilette.
1: Oh, shit.
0: Wieder. Also es ist verrückt. Es gibt super viele Gebärden, die sehr, sehr ähnlich sind. Und wenn du da irgendwie...
1: Das heißt, es kann sein, dass irgendwo das Zeichen für 6-7 auch Hoden bedeutet.
0: Ja, safe.
1: Ach, sorry, dass ich mich jetzt daran so... Aber das habe ich gesehen und dachte so, das kann doch nicht sein, dass das wirklich so ist. Aber naja, gut.
0: Ich kann es mir vorstellen.
1: Ja, also vielleicht, wenn das jemand weiß, ruft mal an. Also 0331 70 97 110. Ja, wir sind sehr daran interessiert, Jana und ich. Und an alle, die auch gerade im Livestream sind, claudia.kamit heiße ich dabei, Instagram, da Videostream ich. Und die schreiben gerade alle, dass sie auch mal einen PS5-Controller auseinandergenommen haben oder sonst irgendwelches Gedöns sich immer mal wieder anschauen, wenn das kaputt ist. Ihr könnt auch sehr gerne anrufen. Also was habt ihr übers Internet mal gelernt? Welches Wissen habt ihr euch angeeignet? Ja, 0331 70 97 110. Aber Jana, jetzt fangen wir nochmal mit dir an. Was hast du denn auch an kreativen Sachen gelernt?
0: Sehr viel tatsächlich. Also ich gehe seit diesem Jahr sehr, sehr häufig auf Konzerte und finde es immer ganz toll, wenn man irgendwie die Artists gewürdigt, keine Ahnung, wie ich es beschreiben soll.
1: Mhm.
0: Und habe dann angefangen, so Blumen aus Draht und Perlen zu machen. Das habe ich mir im Internet ein paar Mal angeguckt. Jetzt mittlerweile muss ich nur eine Blume sehen und weiß ungefähr, wie ich das machen muss. Aber das beispielsweise...
1: Und das wirfst du dann auf die Bühne oder wie machst du das?
0: Ich bin auf so kleineren Konzerten, deshalb hat man da eh so recht viel Kontakt zu dem Artist und kann dem das meistens auch irgendwie in einer Pause zwischen Liedern oder sowas geben. Ja, genau.
1: Wow. Das ist, und wie ist so die Reaktion?

0: Eigentlich immer sehr, sehr süß. Also die freuen sich immer sehr doll.
1: Das glaube ich.
0: Ja.
1: Mega
0: Ich habe noch
1: schöne
0: eine
1: Idee.
0: Sängerin, die hat jetzt schon 3 Blumen von mir bekommen und die ist halt noch sehr klein, die hat 2 Lieder drauf, draußen. Ja, die freut sich auch immer wieder.
1: Toll, finde ich echt
0: Ja.
1: wunderschön, diese Idee oder überhaupt das dann auch zu machen als Move, weil es ist ja auch für dich Arbeit. Und ja, total toll. Und das hast du dir übers Internet reingezogen.
0: Ja,
1: Wie
0: ich habe
1: bist du
0: das irgendwann
1: darauf
0: mal auf
1: gekommen?
0: TikTok gesehen.
1: Ah, okay,
0: Auf TikTok.
1: TikTok.
0: Es wurde mir angezeigt und dachte mir so, boah, cool, weil man, also oft schenkt man ja Artist eh so Blumen. Ein Blumenstrauß ist ja irgendwie auf fast jedem Konzert mit dabei. Aber die verwelken ja irgendwann. Und dann dachte ich mir, ich möchte irgendwas, was lange hält. Dann gibt es ja auch diese Pfeifenreinigerblumen, aber irgendwie fand ich das zu langweilig. Ja, und jetzt bin ich bei Fair gelandet.
1: Du, Jana, jetzt schreibt hier gerade Tinkerbell, ob du Instagram hast. Sie sucht noch Sachen für ihre Hochzeit. Aber du kannst ja auch einfach mal sagen, wo du das vielleicht gesehen hast, weil vielleicht kann ja Tinkerbell das auch noch nachbasteln. Oder was man da
0: Tatsächlich,
1: suchen
0: wenn
1: muss.
0: man bei TikTok Perlenblumen eingibt, kommt einiges schon. Also so Basic-Sachen auf jeden Fall.
1: Ah ja, okay, Perlenblumen. Weil es ist natürlich auch ein schönes Geschenk, muss ich mal sagen. Hat Tinkerbell recht,
0: Voll.
1: als so Goodie für alle zum Mitnehmen von der Hochzeit.
0: Ja, ich bin auch mit Freundinnen, mache ich ein Musikmagazin. Da waren wir auf so einem kleinen Flinterfestival und durften da die Artists interviewen. Und haben ja auch für jeden Artist, den wir interviewen durften, so eine kleine Blume gemacht. Das war eigentlich total süß.
1: Ach
0: Also.
1: so. Sie schreibt jetzt auch mal, sie sucht mal. Danke, Jana. Ich habe mich gerade gefragt, wie lange braucht man denn für so eine Blume?
0: Boah, das ist komplett unterschiedlich. Also, wenn man so eine kleine macht, also jetzt mittlerweile brauche ich dann für so kleine nicht mehr so lange. Aber ich habe jetzt letztens auch so Sonnenblumen gemacht. Die dauern dann schon ein paar Stunden,
1: Ah,
0: wenn nicht sogar
1: okay.
0: noch ein bisschen länger. Also,
1: Aber
0: es
1: man
0: nimmt schon
1: könnte
0: sehr viel
1: jetzt in
0: Zeit in
1: einer halben
0: Anspruch.
1: Stunde eine Blume schaffen. Eine kleine.
0: Ja, so eine kleine könnte man schaffen, wenn man weiß, was man machen muss.
1: Ja, dann soll Tinkerbell das
0: Dann
1: einfach
0: ja.
1: ihrem Zukünftigen noch beibringen oder ihrer Zukünftigen. Und dann machen die da zusammen jetzt hier abends immer, während sie prominent getrennt gucken, einfach in die Perlenblumen.
0: Ich stelle es mir gerade vor. Das ist
1: Ja.
0: sehr wild.
1: Ja, finde ich auch. Aber irgendwie cute auch, wäre auch sehr, sehr cute.
0: Ja.
1: Ja, du, also erzähl mal weiter. Was hast du noch da so gelernt? Du hattest ja ein paar mehr Sachen noch erzählt.
0: Ich würde sagen, generell so einfach kreative Sachen. Ich habe letztens mit Leonie zusammen Feuerzeuge auch beklebt für Artists.
1: Das ist eine Freundin von dir, ne?
0: Ja, genau. Genau, also ganz, ganz viele kreative Projekte, die man im Internet irgendwie sieht, wo man sich so denkt, okay, das will ich nachmachen, was aber vielleicht auch einfach nicht von jetzt auf gleich klappt und so voll einfach ist, wo man dann irgendwie eine Anleitung sieht und das dann nachmacht oder sowas. Ich habe jetzt fürs Harry Styles Konzert auch so eine Krawatte, ja nicht beklebt,
1: Wow.
0: sondern so die Steine so drauf gebrannt und da habe ich mir auch im Internet so Anleitungen angeguckt und so. Also sehr wild, was es alles im Internet so für kreative Sachen gibt.
1: Ja, absolut. Das finde ich auch so beeindruckend. Leonie ist auch gerade im Chat. Leonie, wenn du anrufen magst, du bist auch sehr
0: Leonie.
1: herzlich eingeladen. 0331
0: Aus.
1: 70 97 110. Und auch der Rest von euch. Was habt ihr im Internet mal gelernt? Irgendwelche Sachen, wie man die repariert oder wie man irgendwie die Wohnung, wie heißt das denn so, die Tapete von der Wand kratzt? Da gibt es
0: Oh
1: bestimmt auch ein
0: Gott.
1: bestimmtes Wort dafür. Also erzählt doch mal. Oder eine Sprache, ein Musikinstrument. 0331 70 97 110. Und hier hat gerade Tinkerbell geschrieben, dass sie gerade am Plottern ist, glaube ich. Was ist das denn bitte?
0: Oh, Plotten ist auch cool.
1: Plotten? Ich kenne das nur aus England, dass man was aushackt.
0: Also, ich weiß nicht, ob ich das Richtige im Kopf habe, aber ich glaube, Plotten kann man auf so voll verschiedene Sachen. Dann hast du da so ein, keine Ahnung, eine Schrift oder so und dann kannst du die auf irgendwelche Sachen drauf plotten. Ich glaube auch auf T-Shirts,
1: Ach so,
0: wenn ich das
1: drucken.
0: Richtige im Kopf habe. Ja, nicht direkt.
1: Ja, also vielleicht erklärt mir auch noch mal jemand heute, was Plotten ist. Also Leonie
0: Ja.
1: ruft auch gleich an, hat sie gerade geschrieben. Dann
0: Ja,
1: kann Leonie ja
0: toll.
1: vielleicht vorher sich übers Internet noch mal kurz reinziehen, was Plotten ist. Dann hat sie direkt was Neues gelernt.
0: Vielleicht
1: Und
0: kann
1: wir
0: sie
1: alle
0: auch
1: auch.
0: uns erklären, wie jetzt die Gebärde geht.
1: Ja, ich habe das hier schon mal gerade noch mal rausgesucht. Hier steht, es geht in der deutschen Gebärdensprache, obwohl das ja dann auch eigentlich gar nicht so runterzubrechen ist, wie du meintest, wenn schon dein Lehrer mit einer anderen Sprache kommt. Also, ich kann mir das nicht so richtig vorstellen. Zeigefinger-Variante steht hier. Der Zeigefinger wird leicht gebrochen.

0: beugt und die Fingerspitze zeigt auf die entsprechende Stelle des eigenen Körpers im Bereich des Schrittes. Obwohl ich da denke, woher weiß man denn dann, was man meint? Also da sind ja noch ein paar andere Sachen. Und dann Handflächenvariante. Alternativ kann auch die flache Hand kurz und sanft Richtung des Hodensacks gehalten werden. Aber da weiß man doch. Ach, ich habe immer gedacht, das gibt richtig Zeichen und nicht, dass man immer nur überall hin zeigt an sich selber.
1: Ja, ich habe hier auch was gefunden, tatsächlich. Und das ist, es ist ein Video. Ich finde,
0: Videos ist einfach an der Stelle.
1: Eigentlich immer ganz gut. Man hat so die Hände und macht so die Finger hoch, quasi so Kugel. Ah. Und dann, ja, das war's auch. Also, ja, so beide Hände so nebeneinander und dann, ich kann schlecht erklären.
0: Ach krass, ich habe hier aber gerade auch ein Video gefunden und da macht man wirklich wie 6-7, nur dass man nur die beiden also den Mittel- und den Zeigefinger nimmt von beiden Händen und dann so tatsächlich. Mein Redakteur Jasmin draußen haut sich schon weg. Also, ja, da sagt die, das ist Hoden.
1: Also, ja, ich habe jetzt auch ein Video gefunden noch dazu.
0: Ja, und ich glaube, den Bild. Macht sie dann auch noch den Daumen sprecht sie auch noch. Also eigentlich macht man nur den Ring und den Kleinfinger, den zieht man sozusagen zur Handfläche ran und den Rest macht man so leicht gekrümmt und macht dann wirklich den 6-7-Move.
1: Wild.
0: Ja.
1: Aber da sieht man wieder, ich habe jetzt, glaube ich, 3 verschiedene Varianten dazu gefunden.
0: Ja, ich auch.
1: Auf Deutsch. Also, ja, verrückt.
0: Aber unter anderem auch die 6-7-Sache. Also hatte ja das Internet nicht komplett unrecht.
1: Nee.
0: Also, ist interessant.
1: Man lernt noch was.
0: Ja, aber ich habe jetzt auch eine gefunden, die macht Hoden einfach. Entschuldige, dass ich so lange bei diesem Thema vorbei. Wir lernen ja immer alle was. Dass man einfach nur so, als ob man. Wie soll ich denn das hier beschreiben? Stellt euch vor, ich würde. Nee, das kann ich so nicht erklären. Das ist irgendwie nicht so schön, das zu sagen. Naja, so, ich zeige es jetzt. Ich videostreame ja gerade Instagram claudia.kamit. Also einfach so, als ob ich so einen Tennisball in links habe und in rechts. In jeder Hand einen Tennisball. Und den umfasse ich mit der ganzen Hand. Das ist auch Hoden. Also da macht man das bildlich.
1: Das wollte ich eben erklären.
0: Ach so. Ja. Aber das ist ja wirklich wild, dass es irgendwie so viele verschiedene. Ja, Bedeutung gibt. Oh, guck mal, ich habe gerade ein Video gefunden, aber das kann ich jetzt leider nicht anhören, warum 6-7 doch nicht Hoden ist. Ja, also Jasper, Redakteur, ich schicke das gleich mal Jasper, weil ich kann ja jetzt hier nicht noch ein 1-Minuten-Video nebenbei gucken, während ihr alle anruft. Ich werde das gleich mal Jasper schicken, dann soll der sich das mal angucken und mir erklären, warum die Bewegung nicht Hoden heißt. Okay? Also dann haben wir auf jeden Fall heute noch was gelernt. Also auch hier im Radio. Nicht nur, das kann nicht nur Internet, sondern auch Radio. Jana, das war sehr schön mit dir. Ich hatte sehr, sehr viel Spaß. Und ich liebe
1: ich
0: es.
1: Auch.
0: Also, ihr seid ja so ein Dreierteam. Ne? Ich habe ja letzte Woche Freitag das erste Mal mit euch gequatscht.
1: Ja, stimmt.
0: Und ich finde das so beeindruckend, was ihr alle was ihr so macht, so an Interviews und dann noch so ein Magazin und dann machst du jetzt hier noch Perlen, Blumen und was auch immer, wie das alles ist. Also, ich finde es. Und dann lernst du noch selber Gebärdensprache im Internet. Warum auch nicht? Also,
1: Cheerleading,
0: stimmt. Aber das kann man nicht so gut im Internet lernen, oder?
1: Es kommt drauf an. Also klar, du lernst die Grundlagen so im Training, aber du schaust dir schon bei anderen

0: Boden sein kann, obwohl ich das ja eigentlich gerade anders gefunden habe. Ich schicke dir das mal per Mail. Kannst du dir das mal angucken? Das geht eine Minute. Und wenn du das angeguckt hast, dann nachher musst du irgendwann nochmal reinkommen und das mal erklären, okay? Ja? Daumen hoch. Alles klar. Übrigens, wenn ihr hier anruft, ne, 0331 70 97 110, dann kommt ihr immer genau bei Jasper an und der fragt euch, wie heißt ihr, wie alt seid ihr, wo wohnt ihr? Das heißt, ihr kommt sozusagen darüber erst dann zu mir hier rein. Das ist sozusagen das Warm-up. Also ihr braucht keine Sorge haben, dass wenn ihr anruft, ihr direkt hier bei mir landet, weil ich kann mir vorstellen, dass sich das nicht so schön anfühlt, wenn man denkt, ich rufe an und zack, boom, geht die Alte ran. So ist es nicht. So, ihr Lieben, also was habt ihr mal übers Internet gelernt? Das möchte ich hier gerne wissen. Und jetzt sind wir bei Younes. Hi, aus Berlin.
1: Hallo Claudia, grüß dich.
0: Hello, hello, hello.
1: Schön, dich zu hören. Ey. Ich habe dich öfter gehört und habe mir überlegt, hey, rufst du an, rufst du nicht? Aber als ich vorhin zufällig das Radio laufen hatte und deine Stimme gehört habe ich mir gedacht, ich rufe sie mal an.
0: Ah, oh, ich liebe es. Das ist wunderschön. Das freut mich richtig doll. Aber ist es das erste Mal, dass wir telefonieren?
1: Ja, das erste Mal, genau.
0: Ah, okay. Also dein Name ist auf jeden Fall, muss ich dir mal sagen, wunderschön. Wo auch immer der herkommt.
1: Dankeschön, dankeschön. Aus der Türkei.
0: Ah, traumhaft schön. So würde ich auch gerne heißen. Ich finde, es könnte auch ein Frauenname sein.
1: Ja, also ich glaube, ja, könnte man bestimmt machen, ja.
0: Ja.
1: Aber kommt auf jeden Fall aus dem türkischen Raum, aber ich glaube auch aus dem arabischen Raum.
0: Okay, also ich finde es wunderschön. Aber Younes, jetzt wollen wir ja, guck mal, haben wir ja schon mal wieder was gelernt, wo der Name herkommt. Aber was hast du denn gelernt übers Internet? Ich suche ja heute nach Internetgold.
1: Ja, also ich habe einiges gelernt, aber als ich vorhin mit Jasper geredet habe, und das ist auch der Grund, weshalb ich angerufen habe, ich habe, also jedes Mal, wenn ich meinen Bart geputzt habe, ist so ein, so ein gelber Kreis um den Wasserhahn herum entstanden oder geblieben. Also ich habe geputzt und immer wieder ist dieser gelbe Fleck drumherum geblieben in dem Wasser.
0: Du hast gesagt Bart geputzt, ne?
1: Genau,
0: weißt du, was ich verstanden habe? Ich habe verstanden Bart geputzt und ich habe gedacht, deinen Bart und habe dann gedacht, wenn du deinen Bart putzt, was bedeutet das erstmal? Und dann kommt immer ein gelber Ring, okay. Aber jetzt habe ich verstanden, dein Badezimmer hast du geputzt und dann ist immer dieser gelbe Ring, den habe ich auch am Wasserhahn. Ich bin gespannt, was jetzt kommt. Also ich werde jetzt was lernen.
1: Ich bin total verzweifelt und dann habe ich irgendwann, ich habe es mit Essig versucht, mit einem Schwamm und gemacht und getan. Und dann habe ich irgendwann, war ich so verzweifelt, dann habe ich eine KI gefragt und die hat mir einfach, ganz einfach, also du musst einfach ein Küchentuch mit Essig tunken und dann legst du es um den Wasserhahn herum und dann lässt du es ungefähr 15 bis 30 Minuten einwirken. Mhm. Was glaubst du, wie es danach aussah? Es sah aus wie neu, also komplett weiß. Und ich war so begeistert, ich bin dann in die Küche gelaufen und habe es gleich in der Küche gemacht.
0: Ah, mega.
1: Ja.
0: Und das funktioniert, ja?
1: Das funktioniert auf Anhieb. Also es ist Wahnsinn, wirklich.
0: Okay, da muss ich, ich habe letztens mit Essig auch, das kann ich auch mal verraten, auch ein kleiner Hack, weil ich hatte, also so, ich habe so eine Brause und kennst du das, wenn das dann irgendwann so verkalkt, dass dann so eine Düse irgendwie komplett in die falsche Richtung geht und dann so nach außen strahlt und dann hatte ich das immer im Nacken und dann habe ich auch Essig gemacht in so einen Tupperbeutel, also so eine Tupper mit ein bisschen Wasser noch und dann habe ich das Ding da reingelegt, habe ich auch eine halbe Stunde einwirken lassen oder so und jetzt geht auch dieses Ding wieder, also jetzt ist die Düse wieder alles frei, alles entkalkt, fand ich auch geil.
1: Wahnsinn.
0: Habe ich
1: Wahnsinn.
0: Auch im Internet gelernt.
1: Ja, verrückt. Also manchmal ist Essig wirklich die Lösung für vieles, ne?
0: Ja, voll. Aber ich finde es auch so nice, dass man im Internet so echt viele Sachen auch zum Thema Haushalt lernen kann, ne? Also
1: ja, auf jeden Fall. Also ich habe da schon einiges über Haushalt gelernt und auch übers Kochen zum Beispiel.
0: Oh, erzähl mal, was hast du übers Kochen gelernt?
1: Ja, also ich habe mich nicht immer so an die gesund ernährt. Mhm. Und hatte dementsprechend auch extreme gesundheitliche Probleme, war dann bei einer Ernährungsberaterin, musste dann meine Ernährung komplett umstellen, aber ich war nur dreimal da. Und dann habe ich immer wieder eine KI gefragt und ich wusste zum Beispiel auch nie, warum ich morgens immer so müde bin, obwohl ich oft gut geschlafen habe.
0: Mhm.
1: Und dann hat die KI mir gesagt, ja, iss mal morgens Gemüse, bevor du was Normales in Anführungszeichen isst, weil wenn du zum Beispiel ein Brötchen isst,
0: ja,
1: oder irgendwie ein gezuckertes Müsli, was ich jetzt sowieso nicht mehr esse, dann geht der Blutzucker extrem schnell hoch. Auch wenn, selbst wenn es ein Vollkornbrötchen ist. Also erstmal ein bisschen Gemüse essen, ob es Paprika, Tomate, Gurke ist oder so. Und dann war ich schlagartig fit. Also es hat natürlich ein paar Tage gedauert, aber dann war ich wirklich total fit morgens. Wenn ich erst

0: Gemüse gegessen habe und dann mein Brötchen, dann mein Müsli und so weiter und so fort.
1: Und das machst du bis heute?
0: Das mache ich bis heute, ja.
1: Also das heißt, du stehst auf und isst erstmal eine Gurke, ein Stück Gurke.
0: Ich esse ein Stück Gurke oder so eine ganze Spitzpaprika oder auch manchmal irgendwie, krass, keine Ahnung, Hüttenkäse mit Tomaten, Paprika, Gurke. Der Hüttenkäse ist ja, besteht ja größtenteils aus Proteinen, das ist auch kein Problem. Und aber wenn du morgens gleich Kohlenhydrate reinballerst, dann ist es eigentlich vorbei, dann bist du total schlapp.
1: Okay, krasser Hack.
0: Ja, deswegen, das habe ich auch erst im Nachhinein herausgefunden, deswegen essen ja auch viele Menschen erstmal einen Salat, bevor sie zum Hauptgang kommen und so weiter.
1: Ah, aber das isst man doch abends dann, oder?
0: Ja, aber generell, also bevor du eine Mahlzeit zu dir nimmst, ne, damit der Blutzucker nicht so schnell ansteigt und wieder absinkt, ne? Weil sonst wirst du halt ganz, ganz schnell müde, wenn du dann irgendwie erstmal, keine Ahnung, du hast jetzt, sage ich mal, Salat, dann hast du Bratkartoffeln mit Hähnchenbrustfilet und du fängst aber erstmal mit den Bratkartoffeln an, die ja extrem fettig sind und extrem kohlenhydratreich, dann steigt der Blutzucker extrem schnell. Wenn du aber erstmal den Salat isst, dann verlangsamt sich der Anstieg des Blutzuckers und dann bist du dementsprechend nicht ganz so schlapp.
1: Okay. Wahnsinn. Das wusste ich auch noch nicht. Ich mache nur gerade Intervallfasten. Ich darf jetzt morgens noch nichts essen, wenn ich aufstehe. Aber danach werde ich das auf jeden Fall mal ausprobieren. Finde ich eine sehr schöne Idee. Noch nie gehört von.
0: Ja, mega. Intervallfasten 8, 16 oder wie machst du das?
1: Also ich esse um 12. Von 12 bis 18 Uhr esse ich.
0: Ah, 6 Stunden nur, okay. Das ist krass. Und wie funktioniert das? Also ich meine, wie läuft das bei dir? Läuft's gut, oder?
1: Ja, eigentlich läuft's ganz gut. Das Einzige, ich betrüge ein mini bisschen, weil ich morgens trotzdem zum Aufstehen schon mal einen Tee trinke und jetzt nicht nur Wasser. Aber ich muss morgens, ich kann nicht bis um 12 nur Wasser trinken. Also das schaffe ich einfach nicht. Nee. Deshalb betrüge ich ein bisschen. Also da trinke ich ja dann einen Tee.
0: Aber da kann man ja mal ein Auge zudrücken bei Tee.
1: Finde ich auch. Aber das Problem ist halt, ich muss auch in der Zeit besser essen. Also das merke ich auch. Also ich habe gestern Abend dann trotzdem irgendwie so eine Handvoll Chips gefressen, weil ich so Appetit drauf hatte. Die habe ich dann heute weggeschmissen. Aber ja, dafür hatte ich dann heute Abend auf der Arbeit schon ein Stück Schokolade oder so ein Puffreis mit Schokolade. Habe ich mich auch schon wieder geärgert. Aber naja. Du, ist wie es ist, ne?
0: Manchmal hat man es einfach nicht in der Hand. Es ist einfach so.
1: Ja,
0: ne?
1: Manchmal braucht man das auch einfach für die Psyche, finde ich, so ein Good Vibe Essen. Aber gut.
0: Auf jeden Fall.
1: Sag mal, Younes, hast du irgendwas noch zum Thema Handwerk da gelernt?
0: Boah, ich habe 2 linke Hände. Nee, aber ich zum Thema Handwerk überhaupt nicht. Aber zum Thema Kreativität vielleicht?
1: Ah ja, sehr gerne, hau raus.
0: Ja. Also ich mache nebenher Schauspiel. Also ich belege manchmal Kamerakurse und so weiter. Ich habe auch mal einen Jahreskurs gemacht, Schauspiel.
1: Aber wo?
0: Also in Berlin an so einer privaten Schule.
1: Achso, du gehst da noch direkt zur Schule oder wie?
0: Nee, die Schule ist beendet, aber ich belege hin und wieder mal Kurse. Ich bewerbe mich auf Castings und so weiter.
1: Oh wow, nice.
0: Genau. Da muss man natürlich viel Text lernen. Ne?
1: Ja, safe.
0: Und da hat man ja in der Regel nicht so viel Lust drauf. Das ist ja auch nicht so der spannendste Teil am Ganzen. Und dann habe ich mir irgendwann überlegt, machst es dir einfach und fragst wieder KI oder Internet. Und der beste Weg dahin ist, den Text nicht stumpf auswendig zu lernen, sondern den Sinn des Textes zu verinnerlichen und dann eben nach dem Sinn zu gehen. Also wenn man die Szene verstanden hat, dann weiß man ja auch in der Regel, welches Ziel der Charakter verfolgt, wie die Beziehung zum Spielpartner ist. Und wenn man so lernt, also wenn man wirklich nach dem Thema geht, nach dem Sinn geht, dann fällt es einem auch viel, viel einfacher, den Text auswendig zu lernen. Und noch so ein Hack ist zum Beispiel, jetzt nicht irgendwie sitzen und den Text lernen, sondern aufstehen, durch die Wohnung gehen. Auch wenn man irgendwie in der U-Bahn ist oder so, ne? Keine Ahnung, man sieht dann irgendwie einen Menschen oder so, der vielleicht so aussehen könnte wie dein Spielpartner oder deine Spielpartnerin. Und dann fokussiert man sich irgendwie so darauf, ohne den jetzt natürlich anzustarren. Und dann dann versucht man dann irgendwie mit dem Thema mitzugehen. Ne?
1: Und das funktioniert auch?
0: Ja, auf jeden Fall. Also so viel ist mir viel einfacher. Ich habe am Anfang gemerkt, dass ich sehr schwer auswendig lernen kann, wenn ich es stumpf mache. Aber sobald ich den Sinn gecheckt habe und das Ziel, das Szenenziel und so weiter, dann geht es viel, viel einfacher. Macht auch viel mehr Spaß, muss man sagen.

0: Man kann auch zum Beispiel den Text, auch wenn das gar nicht der Sinn dahinter ist, aber in der Übung kann man ja alles machen. Mhm. Man kann den Text auch schreien, man kann den Text auch irgendwie böse sprechen, man kann ihn irgendwie lieb sprechen, bedürftig und so weiter. Also so ein bisschen, dass man seine Emotionen so ein bisschen ausprobiert und dann funktioniert das eigentlich ganz, ganz gut.
1: Spannend. Okay, das hast du dir alles übers Internet auch reingefahren, ja?
0: Genau.
1: Wow, okay. Sehr, sehr cool. Sehr, sehr, sehr cool. Okay, also finde ich toll, was du dir schon alles da so reingezogen hast. Und das mit dem Wasserhahnrand, mit diesem gelblichen Rand, das werden wir dann ab morgen alle auch mal zu Hause ausprobieren.
0: Ja, auf jeden Fall.
1: Younes, ey, das war schön, mit dir zu plaudern. Ich hoffe, du rufst mal wieder an. Das war doch schön.
0: Ja, vielen Dank.
1: Ich danke dir.
0: Dankeschön.
1: Danke dir. Bis ganz bald. Tschüssi. Ciao. Und wir reden heute über Internetgold. Ich möchte von euch wissen, Leute, was habt ihr für Hacks, für Infos, Rezepte aus dem Internet mitgenommen? Also über Reels, über Tutorials, habt ihr damals so vielleicht irgendwie dann so gelernt, wie ihr, keine Ahnung, Schummelzettel gut schreibt in der Schule? Oder vielleicht habt ihr jetzt gerade, sitzt ihr in einer, keine Ahnung, wisst ihr, schreibt nächste Woche irgendwie eine Arbeit in der Schule und lernt jetzt gerade, wie Zellteilung funktioniert über Tutorials? Oder vielleicht habt ihr mal eine Sprache darüber gelernt oder Gitarre spielen oder wie man eine Dose öffnet zum Beispiel übers Internet? Oder vielleicht habt ihr auch darüber gelernt, wie ihr aus einer narzisstischen Beziehung rauskommt oder überhaupt erstmal einen Narzissten zu identifizieren übers Internet. Auch das ist super, super, super spannend, finde ich, als Thema und sehr, sehr wichtig. Oder vielleicht ist es so, dass ihr darüber gelernt habt, wie man auch einen Schrank baut zum Beispiel. Oder ich möchte noch aus Glasbausteinen, wir haben nämlich im Badezimmer was aus Glasbausteinen gebaut. Super hübsch, aber wir haben zu viel gekauft und jetzt möchte ich daraus noch einen Tisch bauen. Und jetzt muss ich mir aber erstmal wieder, auch das wird meine Aufgabe jetzt die nächsten Tage sein, mir Tutorials reinfahren. Wenn jemand das von euch weiß, kann er auch gerne anrufen. Ob ich, wenn ich einen größeren Tisch baue, der soll schon so, ich weiß nicht, ich kann das so schlecht schätzen, einen Meter? 80 Zentimeter, einen Meter breit sein, dann stürzt der ja ein. Ich kann ja nicht einfach nur eine gerade Fläche oben machen. Also muss ich ja auch noch zwischendrin irgendwie so dem Ganzen Halt geben. Und jetzt weiß ich nicht, ob ich da mir noch was wie so einen Stütztisch kaufen soll sozusagen, also irgendein Gestell, was ich da runterbaue, oder ob ich die dann einfach so schräg lege und das sozusagen, um das dann ja gut alles zu halten, das noch dazwischen baue. Also das muss ich auch noch mir angucken. Also ihr merkt schon, handwerklich bin ich gerade richtig am Lernen über Tutorials. Was ist es denn bei euch? Welches Wissen habt ihr euch übers Internet angeeignet? Über TikTok, über Instagram Reels, über was auch immer, wirklich irgendwelche Tutorials. Zum Beispiel ist bei mir auch so, dass wenn ich zocke gerade Marvel Avengers und da muss man immer verschiedene Sachen machen und muss die Levels auch mehrfach spielen, damit man alles findet. Und manche Sachen finde ich dann aber nicht, manche Charaktere zum Beispiel, ja. Und dann muss ich das immer im Internet nachgucken, um zu gucken, okay, wie komme ich jetzt noch an dieses Goodie dran, weil ich es von alleine nicht finde. Also lieb ich auch dann so richtig Reddit oder so, da sind immer die besten Infos oder ja auch ganz oft Videos. Also wenn ihr mir mal verraten wollt, was macht ihr im Internet? Also wo holt ihr euer Wissen her? Was habt ihr übers Internet gelernt? Was habt ihr euch da angeeignet? Also Leute, da müssen auch mal ein paar Leute hier anrufen, die darüber irgendwas Handwerkliches noch gelernt haben. 0331 70 97 110. Paul aus Treptow-Köpenick. Hi.
2: Hi.
1: Ich freue mich, dass du anrufst. Wie schwierig findest du das Thema?
2: Wie meinst du schwierig?
1: Naja, musstest du länger nachdenken oder ist dir sofort im Kopf aufgeploppt, was du mal gelernt hast übers Internet?
2: Also gelernt, weiß ich nicht. Bei Spielen habe ich halt ab und zu nachgeschaut, wie man in einem bestimmten Level weiterkommt. Oder
1: aber wie kann ich das besser ausdrücken dann? Was ihr übers Internet euch an Hacks angeeignet habt?
2: Nee, ist ja schon richtig. Also mir ist jetzt nicht wirklich was eingefallen. Deswegen habe ich vielleicht jemanden kennengelernt oder Leute kennengelernt.
1: Ah.
2: Ich weiß nicht, ob ich jetzt das Thema ein bisschen verfehlt habe oder so. Aber
1: alles gut, erzähl.
2: Okay. Ja, also ich habe meinen besten Freund über das Internet kennengelernt und auch ein paar andere Freunde. Und
1: Und wie, also wo? Weil ich glaube, gerade auch Einsamkeit ist ja heutzutage auch ein großes Thema. Also erzähl mal, wie du das gemacht hast.
2: Ja, also im Moment bin ich auch öfters im Einsamen, weil ich nicht so viele Freunde habe. Aber die ich habe, habe ich viel über das Internet kennengelernt. Also einen habe ich zum Beispiel über Tinder kennengelernt. Wir waren dann auch zusammen und sind jetzt noch sehr gut befreundet. Sonst habe ich über Twitter früher viele Leute kennengelernt, die sich für ähnliche Themen interessiert haben. Und ja, genau.
1: Ah, okay, spannend. Und ja, das machst du dann auch gezielt oder passiert das eher so nebenbei?
2: Das war, glaube ich, eher so zufällig. Also aktuell habe ich jetzt auch lange jetzt keine Freunde mehr über das Internet kennengelernt, aber früher auf jeden Fall.
1: Ah, okay. Das ist ja aber auch ein großer Zugewinn, ne? Also
2: auf jeden Fall, ja.
1: Und wohnen die dann alle bei dir in der Ecke oder ziemlich weit weg?
2: Nee, in Deutschland verteilt. Also ich habe eine Bankart 100 und dann besuche ich die halt immer.
1: Ah, wow. Ja, hast du die beruflich oder warum hast du die? Die ist ja sau teuer.
2: Also beruflich und privat. Also die kostet unter 27 3.200 Euro. Das ist jetzt das letzte Mal, dass ich die mir sozusagen holen kann. Aber da habe ich jetzt ein bisschen was angespart dafür. Und genau.
1: Und die nutzt du auch?
2: Ja.
1: Krass, toll. Ey, wirklich. Also ich finde, das sollte also vielleicht jetzt nicht super günstig sein, aber stell dir mal vor, wir könnten uns alle einfach easy eine Bahncard 100 leisten. Dann, also ich würde auch viel mehr mit der Bahn fahren.
2: Ja, also wenn man viel fährt, lohnt sich auf jeden Fall. Früher gab es noch die in der Ratenzahlung, gibt es jetzt aktuell leider nicht, außer über PayPal. Also da, wenn man, glaube ich, jedes Wochenende fährt, kann sich die schon lohnen. Und wenn man unter 27 ist, auch noch mehr. Ja.
1: Verstehe. Genau. Paul, jetzt versuchen wir mal zu eruieren, ob das Thema schwierig ist. Ich sage jetzt das nochmal, das Thema. Und du überlegst, ob dir noch was anderes eingefallen ist, okay?
2: Okay,
1: also weil heute, ich würde gerne, weil ich eben mir so handwerkliche Sachen raufschaffe, gerade über Tutorials, wissen, was ihr für Hacks gelernt habt übers Internet. Das kann auch sein beim Zocken wirklich, dass ihr euch da irgendwelche Lösungen anschaut. Das können Rezepte sein, das können Sportübungen sein. Ich glaube, die meisten machen auch irgendwelche Sportsachen. Oder wie ihr eurem Haustier irgendwelche Tricks beibringt. Oder wie ihr in der Küche vielleicht irgendwie den Dreck abbekommt, was wir ja gerade auch schon besprochen haben. Also was habt ihr übers Internet schon gelernt? Über TikTok, Instagram, über YouTube, vielleicht auch eine Sprache, ein Musikinstrument, vielleicht wie man, keine Ahnung, Frauen gut anspricht auf der Straße oder wie man Narzissten erkennt oder auch Thema Hashtag ADHS. Ne? Vielleicht habt ihr auch euch zum Thema ADHS alles Wissen angeeignet übers Internet. Also 0331 70 97 110. Hier schreibt gerade GDG. Ich habe Häkeln übers Internet gelernt. Liebe Grüße, Susi. Susi, auch du bist hier herzlich eingeladen anzurufen. Also auch alle, die hier gerade im Chat hängen. Ich Videostreame nämlich gerade über meinen Instagram-Account claudia.kamit mit IE und TH, mein Nachname. Auch da, ja, ihr könnt auch natürlich hier sehr gerne euch einklinken. So, Paul, jetzt bin ich gespannt.
2: Also mir sind so Lifehack-Videos eingefallen, die ich mir früher gerne angeschaut habe. Da gab es ja viele YouTuber, die eigentlich nur Lifehack-Videos gemacht haben. Das ist irgendwie ein bisschen anders, was jetzt heutzutage veröffentlicht wird. Aber genau, das ist mir eingefallen.
1: Und was hast du da noch so gelernt? Ist da was hängen geblieben? Weil ich finde, das ist immer so, dass man im Internet einen Lifehack sieht und denkt so, boah, mega, muss ich mir merken. Und dann denke ich so, wie war das nochmal? Ach, keine Ahnung, verdammt.
2: Also wirklich hängen geblieben ist, glaube ich, nicht. aber ja, zum Kochen finde ich es auch eigentlich immer schön, wenn man sich so Videos anschaut mit Kochtipps und Rezepten und so weiter. Ich gucke auch total gerne so, ja, von so Fernsehköchen oder so im Internet so Videos an, wie die irgendwas zubereiten und so. Genau.
1: Okay, also ja. Kochtipps holst du dir auch im Internet und Lifehacks, die aber alle schon wieder aus dem Kopf raus sind.
2: Ja, also ich überlege gerade, was ich so gesehen habe und ja, oft sind es auch irgendwelche bescheuerten Sachen, die man dann nicht umsetzt, aber ja, bei Reisen ist ja auch oft, dass es so Tipps gibt, dann, wie man günstiger verreisen kann. Oder es gibt YouTuberin oder Instagramerin, die immer über so verschiedene Restaurants und so Geheimtipps erzählt, wo man irgendwie schön essen kann und so weiter. Da lässt mich dann auch manchmal inspirieren.
1: Stimmt, dafür ist es auch perfekt, ja. Absolut, gebe ich dir absolut recht. Paul, ey, danke für deinen Anruf und ich freue mich sehr und hoffe, dass du noch viel mehr Freunde übers Internet irgendwie kennenlernst und dass du dich nicht einsam fühlst, weil ich finde, du klingst so unglaublich sympathisch. Also ich finde dich ganz toll. Also ja, ich wünsche dir einen wunderschönen Abend, bis ganz bald. Tschüssi, Paul.
2: Ja, bis dann. Ciao. Ciao.
1: So, ihr könnt weiter anrufen, aber nee, ihr könnt jetzt mal kurz 2 Minuten nicht anrufen und danach bin ich auch bei Leonie bei Saskia. Jasper, komm doch mal bitte kurz hier rein. Du kannst dir da das Mikro mal schnell selber aufmachen. Denn ich hatte doch gerade noch mein Gespräch mit Jana, wo wir über Gebärdensprache geredet haben. Und dann hatten wir doch ein Tutorial gefunden. Also angeblich habe ich heute, nee, vor ein paar Tagen schon gesehen, dass dieses 6-7-Move Hoden bedeuten soll in Gebärdensprache. Ich habe ja sogar ein Video gesehen, wo die das genau gemacht hat, nur dass die ihren Ring und kleinen Finger rangezogen hat. Und jetzt habe ich aber noch ein Video gefunden, das konnte ich mir noch nicht angucken, dass das nicht Hoden bedeuten soll. Jasper, du hattest ja gerade Zeit, dir das anzugucken. Bitte, was?
3: Also erstmal muss ich sagen, du hast mir eine schweizerische Website geschickt und die haben dementsprechend beim Schweizerischen Gehörlosenbund nachgefragt und da ist rausgekommen, es gibt 300 verschiedene Gebärdensprachen weltweit. In keiner bedeutet die 6-7-Bewegung Hoden.
1: Hä? Ich habe das doch aber vorhin gesehen.
3: Wo, wie, was hast du gesehen?
1: Na, dass das so, ich erzähl erstmal bitte und dann kommst du mal bitte rum.
3: Naja, in keiner Gebärdensprache weltweit bedeutet 6-7 Hoden.
1: Ja?
3: Stattdessen bedeutet es auf Deutsch zum Beispiel Jonglieren.
1: Ah.
3: Und dann habe ich gerade selber nochmal recherchiert, Hoden wäre dementsprechend so etwas hier. Also wenn man mit beiden Händen so
1: als ob man Wasser auffangen möchte.
3: Ja, oder als ob man einen Ball hält. Einen
1: kleinen,
3: vor sich. Also beide Hände vor sich und dann so leicht rund so gemacht.
1: Und jetzt, guck mal, ich bin hier auf, ich habe keine Ahnung, was das hier, wie gebärdet man Hoden in deutscher Gebärdensprache? Internetseite, da ist eine Frau zu sehen, die sieht sehr kompetent aus. Jetzt kommst du bitte mal rum und guckst dir mal bitte an, du kannst ja mit meinem Mikro hier reden, wie sie das macht, dieses Zeichen, ja? Bitte, bitte, guck mal. So. Hä? Hä? Hä? Siehst du? So wie ich gesagt habe, das ist ja wohl wie 6-7.
3: Ja.
1: Hier, guck mal, kannst ja mal im Livestream, können dich auch mal die Leute, du musst hier mal rumkommen, hier. Guck mal, so, hier, das ist übrigens Jasper, dieser wunderschöne Mann. Guck mal, und da macht die ja wohl hier, so.
3: Das gibt's ja nicht.
1: Ja, die macht wie 6-7, oder hast du die
3: ich zwei? Ich kann dir zwei andere solche Videos gleich schicken, wo nicht so machen.
1: Ja, genau, es gibt ja noch ein anderes, auch. So, da macht die eher, als ob die so zwei Tennisbälle in der Hand hat.
3: Ja, also ich glaube, die wissen es selber nicht so genau.
1: Na, es gibt ja, Jana hat dir erklärt, es gibt so viele verschiedene Sprachen.
3: Wir bleiben dran.
1: Ja, absolut. Guck mal, hier schreiben gerade, du siehst sehr gut aus. Oh mein Gott, hallo schreiben hier gerade Leute. Oder hallo Jasper. Aber Jasper, ich muss jetzt wieder zurückgehen, denn wenn ihr anruft, ja, dann landet ihr ja nicht direkt bei mir hier in der Show, sondern ihr kommt erstmal draußen bei Jasper an, der wunderschön aussieht. Ich glaube, die Leute hätten dich gerne länger gesehen, Jasper. Also du kommst nachher zum Ende hier einfach nochmal in den Stream. Und wenn ihr hier anruft, kommt ihr bei Jasper ran, der sagt, ey, wie heißt ihr, wie alt seid ihr, wo wohnt ihr? Das heißt, ihr könnt auch anonym anrufen. Und erst im Schritt 2 kommt ihr dann hier zu mir in die Show. Also Jasper, großartiger Typ, attraktiv as hell, habt ihr gerade gesehen. Also es gibt keinen Grund, hier nicht anzurufen und mir zu erzählen, was ihr für Hacks aus dem Internet kennt. Wann geht ihr ins Internet, um euch auch Wissen reinzuziehen? Sei es auch bei irgendwelchen Games, die ihr zockt, ja, oder bei Sprachen, habt ihr euch darüber was beigebracht selber? Bei irgendwelchen handwerklichen Sachen. 0331 70 97 110. Leonie jetzt aus Aachen. Hi Leonie.
4: Hallo.
1: Hallo, herzlich willkommen. Sag mal, wo sind wir denn jetzt? Was hast du für Internetgold, was du mit uns teilen kannst?
4: Ja, also ich würde sagen, ich bin sehr kreativ. Ich musste jetzt auch wirklich lange überlegen, weil Jana hat mir irgendwie schon vorweggenommen, was ich sagen wollte. Und ich dachte, wenn ich jetzt anrufe, dann will ich nicht dasselbe sagen.
1: Das heißt, du bist auch im Blumenperlen-Game?
4: Ja.
1: Ah ja, stark. Du hast es auch über TikTok gesehen oder über Jana?
4: Über Jana tatsächlich.
1: Ah, da ist sie die Urheberin quasi dieser Idee.
4: Ja.
1: Ja, erzähl mal, was hast denn du über das Internet für dich rausgefunden?
4: Upcycling ist für mich irgendwie voll das Ding geworden.
1: Nice.
4: Also ich kaufe super gern irgendwie auf Vinted oder so, halt gebrauchte Klamotten. Und dann, ja, bemale ich die oder ich stecke da irgendein Motiv drauf, ich klebe Glitzersteine drauf. Und das alles mache ich natürlich nicht für mich, das mache ich für Freunde oder Sänger oder so.
1: Wow.
4: Weil was macht man sich auch schon selber. ja, aber irgendwie, das ist ganz cool. Ich arbeite jetzt auch an einer Jacke für meine Lieblingssängerin.
1: Wer ist
4: sie
1: das?
4: Dann Sophie.
1: Ah ja. Und das heißt, du holst dann einfach irgendwie Secondhand eine Jeansjacke zum Beispiel?
4: Ja, genau.
1: Und stickst du dann irgendwie eine, ich weiß nicht, den Namen da drauf von ihr oder eine Songzeile oder wie machst du das?
4: Also das ist immer ganz unterschiedlich.

0: Jetzt zum Beispiel bei der Jacke, da arbeite ich mit Glitzersteinen. Da habe ich mir dann ein Motiv überlegt, ich habe irgendwas dann zusammengesetzt ich habe ihren Namen geschrieben und da halt so Blumen und Sterne und so zusammengefügt. Und das wurde dann einfach auf die Jacke draufgemalt, also so vorgemalt. Mhm. Und da brennt dann diese Glitzersteine rein.
1: Wow, okay. Womit brennst du die rein?
0: Es gibt so ein, ich weiß gar nicht, wie man das nennt, Hotfix oder so. Das ist so ein Gerät, damit macht man das extra. Mhm.
1: Das hast du dann auch extra angeschafft?
0: Ja.
1: Okay, krass. Also, und wie bist du auf die Idee gekommen?
0: Tatsächlich habe ich das mal auf TikTok gesehen. Mhm. Da wurde aber mit Kleber gearbeitet. Und ich habe nicht so gute Erfahrungen mit Kleber, weil ich möchte halt auch, dass es hält. Und nach einmal waschen war es halt dann auch ab mit den Glitzersteinen. Deswegen dachte ich so, ja, okay, es muss doch irgendwas geben. Weil man kann ja auch im Laden so zum Beispiel Hosen mit Glitzerstein kaufen. Ja, und diese Glitzersteine halten ja auch. Mhm. Deswegen dachte ich so, ja, es muss ja irgendwas geben, womit man die so einbrennen kann. Und dann habe ich mich mal ein bisschen schlau gemacht und dieses Teil gefunden. Mhm. Ja. Und jetzt habe ich das.
1: Den Hotfixer.
0: Ja.
1: Übrigens schreibt dir gerade Nadine über Instagram, ob du die Sachen auch verkaufst oder ob du die nur verschenkst oder nur für dich machst.
0: Nein, ich mache das nur so zum Verschenken.
1: Mhm. Und hast du irgendwie auch Bock, in diese Richtung mal irgendwas später zu machen?
0: Ja, bestimmt. Also, ich weiß nicht. Ich glaube, ich würde eher so in die Musikbranche gehen. Mhm. Einfach auch wegen des Musikmagazins und so. Mhm.
1: Was ihr selber macht.
0: Ja. aber grundsätzlich hätte ich nichts dagegen, das auch so zu machen später.
1: Also auf jeden Fall bist du da anscheinend auch sehr talentiert, was das angeht. Und ich finde so krass, weil wir haben ja am Freitag schon mal telefoniert in Blue Moon hier. Und da habt ihr ja auch schon so viele Sachen erzählt. Und ich finde das echt heftig, was ihr noch so alles macht. Also wirklich, ich habe habe ich ja am Freitag schon mal so kurz Vorschau gegeben. Und jetzt sind meine Malbücher angekommen. Ich habe ja jetzt gestern Abend angefangen zu malen. Also mit Malbüchern für Erwachsene. Und das macht echt richtig Spaß, ne? Also das, mein ADHS irgendwie bringt dazu, dass ich nicht nur eine Sache gleichzeitig machen kann. Also ich kann nicht nur einen Film gucken oder eine Serie und dann hänge ich die ganze Zeit am Handy. Und jetzt habe ich Malbücher geholt und habe tatsächlich auch nochmal an euch drei da gedacht, die ihr als Girls so ganz viele Sachen macht, dass ich das ganz toll finde und mich das einfach so entspannt hat, einfach da, ja, einfach Malbuch auszumalen, während ich da die Chata-Doku geguckt habe. Ein bisschen cringe auch, aber irgendwie fand ich das auch total nice und ich kann mir vorstellen, dass das auch total meditativ ist, was ihr da so alles macht.
0: Ja, auf jeden Fall.
1: Also.
0: Du hast ja eben gefragt, was Plottern ist.
1: Ja, bitte.
0: Und ich kann es dir erklären.
1: Bitte, hau raus, also, klär uns auf.
0: Beim Plottern hat man so, es ist wie so ein Drucker. Mhm. Und da hat man dann online irgendeine Vorlage, die, ich sag jetzt mal, druckt man aus.

0: in diesem Gerät ist so irgendwie eine Klinge oder so. Und damit wird dieses Motiv dann so also das wird mit Folie gemacht.
1: Ach so, ich lege da jetzt kein Klamottenstück da rein.
0: Nein, nein, also da, man hat Folie und die wird dann durch, ja, diese Maschine gezogen und da wird dann halt mit dieser Klinge das Motiv reingeritzt und am Ende muss man so die Ränder halt entfernen und dann kann man das, ich habe das tatsächlich vor kurzem erst selber gemacht,
1: Aber stopp mal, das klingt doch so, als ob das ein Laden machen müsste oder so, wenn man so ein Gerät dafür braucht und so. Ist das so easy, alles zu kaufen?
0: ja.
1: Wow, okay.
0: Ja, auf jeden Fall hat man dann dieses Motiv und dann legt man das, wo auch immer man halt möchte, drauf. Also ich habe das beispielsweise mit einer Tasche gemacht und dann wird das einfach drauf gebügelt und dann hält das.
1: Okay, du bügelst dann dieses, was dann diese Folie da drauf.
0: Ja, genau.
1: Okay, und wie groß ist dieser Drucker?
0: Ich glaube, dass gibt es in unterschiedlichen Varianten, bin ich mir aber nicht sicher tatsächlich. Aber das ist nicht so groß. Also es ist nicht so groß wie so ein richtiger Drucker.
1: Ah, okay. Annika schreibt ja auch gerade, dass sie auch ein T-Shirt gemacht hat. Schön für dich. Das war so ein Running Gag bei uns im True Crime Podcast. Und dass sie das auch geplottert hat. Wahnsinn, sag mal, das ist ja komplett an mir vorbeigegangen, dass jetzt hier alle plottern außer mir. Jasper, hast du schon mal was vom Plottern vorher gehört gehabt? Nee. Also Jasper und ich sind richtig late to the party. Also Jasper, wir brauchen auch einen Plottern-Drucker. Kaufen wir uns. Ne? Machen wir 50-50. Dann mache ich dir da, ist 6-7 die Bezeichnung Bezeichnung für Hoden. Das mache ich dir aufs T-Shirt. Das plotter ich ihm aufs T-Shirt. Ja, nee, schön. Also ich finde es einfach krass. Und was machst du jetzt mit diesem Drucker, der jetzt irgendwie dann da bei dir rumsteht?
0: Ich habe den nicht selber.
1: Ach
0: Ich war in
1: so.
0: der Tanzgruppe und da hatte eine aus meiner Gruppe dann diesen Plotterer, Plotter, ich weiß nicht, wie man das nennt. Und da haben wir das dann einfach gemacht.
1: Ach, stark.
0: Aber ich
1: Toll.
0: hätte echt gerne einen. Also es ist wirklich cool.
1: Aber das muss doch bestimmt teuer sein. Oder? Plotter, ich
0: Das
1: gucke jetzt.
0: weiß
1: Meinst du, das nennt man Drucker? Nee.
0: Das weiß ich nicht. Also ich bin
1: Bastelmaschine.
0: tatsächlich letztes Jahr das erste Mal darauf aufmerksam geworden, als ich mein Praktikum in einer Kita gemacht habe, weil da hat die Erzieherin auch für jedes Kind so einen Becher gehabt zum Trinken und die hatten alle ihr eigenes Symbol, was halt so draufgeplottert wurde.
1: Ah, nice.
0: Ja, aber ich weiß nicht, ob es dann auch nur mit Bügeln funktioniert, weil ich denke mir, bei einem Plastikbecher, den kann man ja nicht bügeln.
1: Ja,
0: Also
1: das stimmt.
0: irgendwie muss das auch anders gehen, aber ich weiß nicht, dass man das draufbügeln kann.
1: Du, also auf jeden Fall haben wir jetzt wieder alle was gelernt, was Plottern ist und dass du upcyclest. Aber sag mal, eine letzte Frage noch. Hast du dir auch mal sonst was angeeignet im Sinne von auch einer Sprache, Musikinstrument, Rezepte, irgendwelche Hacks? Weil darum geht es ja hier heute auch. Also hast du auch mal was in die Richtung noch gelernt? Sowas jetzt nicht Kreatives, eher, ich sag mal, was Praktisches. Nee.
0: Ja, ich weiß nicht, ob ich das jetzt so richtig dazu zählen kann, aber ich habe halt Freunde kennengelernt,
1: Ah
0: mit
1: ja,
0: denen ich
1: übers
0: jetzt so.
1: Internet.
0: Ja, genau.
1: Ah ja, okay, das ist natürlich auch, das ist, finde ich, richtig Internet-Gold, Gold, finde ich, wenn man Menschen darüber
0: Ja, das
1: kennenlernt.
0: auf jeden Fall. Also zum Beispiel Anna und Jana, die kenne ich ja nur durchs Internet.
1: Aber ihr habt euch auch schon gesehen inzwischen.
0: Ja, genau.
1: Auf Festivals nehme ich an, wo ihr gerne zusammengeht.
0: Ja, also Anna und ich, wir haben uns dieses Jahr das erste Mal auf einem Konzert gesehen. Also ich weiß nicht mehr, wie die Person hieß, die eben angerufen hat, aber die hat ja an Einsamkeit angesprochen.
1: Ja, Paul war
0: Und
1: das.
0: ja, genau. Und ich wurde tatsächlich dieses Jahr Fernsehdreh angefragt, wo ich genau über dieses Thema spreche. Und das habe ich dann halt mit Anna gemacht, deswegen haben wir uns da das erste Mal dann auch gesehen. Und ja, Jana kommt halt in Anführungszeichen aus meiner Nähe, deswegen haben wir uns da auch schon öfter gesehen.
1: Und jetzt seid ihr so ein Dreier-Tag-Team.
0: Ja.
1: Voll schön. Also ich bin ein richtig Fan von euch. Ich danke dir jetzt auch fürs Anrufen, Leonie. Danke, dass du uns auch erhellt hast, was das Plottern angeht. Ich weiß immer noch nicht, ob man Plottern oder Plotten sagt, aber.
0: Ja, das weiß ich auch nicht, aber ich glaube, das ist nicht so wichtig.
1: Aber wir schreiben alle Plotten, Plotten, Plotten, Plotten. Ob das teuer ist, bla bla.

0: bla bla. Na gut. Also Leonie, ich danke dir sehr und wünsche dir einen schönen Abend. Schöne Grüße nach Aachen. Bis ganz, ganz bald, hoffe ich.
1: Ja, ich habe zu danken.
0: Bis
1: viel
0: dann,
1: Spaß
0: du süße
1: noch.
0: Tschüssi. Ciao.
1: Tschüss.
0: Und ja, ihr könnt euch auch gerne einklinken. Sehr gerne.
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0: Hello! Nice, dass ihr hier alle dabei seid. Ich möchte von euch wissen, was habt ihr im Internet euch schon für Infos gezogen? Sei es beim Zocken, dass ihr irgendwie euch eine Lösung reingefahren habt, wie ihr vielleicht dann doch noch irgendwas schaffen könnt, irgendeinen Gegner besiegen oder whatever. Was habt ihr Handwerkliches da gelernt? Vielleicht auch eine Sprache oder irgendwelche Lifehacks oder irgendwelche Küchentipps, Rezepte, Putztipps. Oh, Putztipps finde ich auch so geil, die man darüber lernen kann. Also 0331 70 97 110. Vielleicht habt ihr ja auch irgendwas Kreatives da gelernt. Her damit mit euren Stories. Ich bin so gespannt. Also teilt doch mal euer Internetgold mit mir. 0331 70 97 110. Ihr könnt natürlich auch immer anonym anrufen. Und ihr kommt erst draußen an bei Jasper. Den habt ihr ja gerade auch schon im Livestream gesehen. Und erst danach kommt ihr hier zu mir in die Show. Also keine Sorge. Also alle, die hier auch gerade über UFM, das Ding, unser Ding zu hören, nicht nur über Fritz. Ich glaube, die haben das irgendwie mehr im Kopf, wie das funktioniert, aber auch alle anderen. Ey, ihr seid hier sehr herzlich eingeladen anzurufen und einfach mal erzählen, was ihr im Internet gelernt habt. Also ich glaube, wir alle haben ja schon so viele funky Sachen da irgendwie für uns mitnehmen können. Irgendwie echte crazy stuff. Und genau das möchte ich hier heute von euch erfahren. 0331 70 97 110. Saskia aus Singen. Hi, Saskia.
3: Hallihallo.
0: Wo liegt denn Singen?
3: Am Bodensee.
0: Ach, herrlich wohnst du ja dann.
3: Ja, ja, aber hallo.
0: Ach, jetzt bin ich direkt neidisch. Na gut, erzähl mal, was hast du denn Schönes übers Internet gelernt?
3: Ja, also ich glaube so, das Allerwichtigste, was mir gar nicht so bewusst war, eigentlich ein Thema, was uns alle betrifft, aber in meinem Leben nie irgendwie viel Platz hatte, gesunde Ernährung.
0: Oh, Saskia, da würde ich jetzt gerne deinen Kopf in meinen transferieren, weil ich habe auch so wenig Ahnung davon. Aber bitte, hau mal raus, wie es erstmal kam und was du gelernt hast, vielleicht mal grob und ja, wie du da inzwischen heute zu stehst.
3: Ja, also ich bin absolut kein Fan von Social Media normalerweise. Ich bin sehr, sehr distanziert von so Medien und allgemein einfach so, war noch nie der Typ für Instagram, Facebook, TikTok und so weiter und so fort. Aber ich hatte es trotzdem immer, weil es irgendwie alle hatten. Aber so richtig genutzt hatte ich es nie. Und wenn dann wirklich nur zu connecten mit anderen Leuten. Mhm. Aber eines Tages sind mir dann irgendwie immer mal wieder so, man sagt ja, das Handy lauscht mit, immer mal wieder solche Sachen aufgeploppt, die mich irgendwie so ein bisschen interessiert haben. Und dann war da mal ein Rezept und da mal das. Und irgendwie kam ich dann, ich weiß nicht, inwiefern ich hier Marken aussprechen darf.
0: Ach, hau raus.
3: Ja, genau. Ich bin auf Influencer von der Firma More gestoßen. Sprich, ja, Proteine, Nahrungsergänzungsmittel und so weiter.
0: Mhm. Aber das ist auch ein großer Markt, ne? Also da gibt es super viele Anbieter.
3: Ja, und ich dachte damals so, hey, was ist denn das jetzt? Und ich habe das noch nie so gehört mit Fitness und so, hatte ich mich noch nie befasst. Und gesunde Ernährung oder allgemein Ernährung, Supplements und sowas gab es für mich gar nie. War auch übergewichtig, also 118 Kilo bei einer Körpergröße von 1,82 Meter. War schon ordentlich. Auch wenn ich groß bin, hat man es trotzdem deutlich gesehen, dass ich ja übergewichtig war, immer. Ja, und habe dann irgendwie gesehen, da gibt es leckere Eiskaffees mit Proteinen drin. Die könnte man zusätzlich zur normalen Ernährung einfach mal trinken. Und die sollen anscheinend lecker schmecken. Und
0: aber darf ich mal kurz da was direkt fragen? Ich denke immer, wenn ich das sehe, Proteinsachen, Proteinshakes oder so, dass man das nehmen soll, wenn man Sport macht, damit der Körper besser aufbaut. Aber kann man das auch einfach so trinken? Also macht das Sinn?
3: Damals so angezeigt, es war so, ja, man könnte damit abnehmen, indem man eine Mahlzeit mal damit irgendwie ersetzt, beziehungsweise einfach morgens schon mit sowas startet, um länger gesättigt zu sein, bevor man überhaupt sich anfängt, den Tag über voll zu fressen. So war damals so meine Info, ich kannte mich ja nicht aus. Ja, und irgendwie habe ich mich da mitreißen lassen oder halt, wie man sagt, influenzen lassen und habe mir das bestellt. Und ja, was soll ich sagen, es ging relativ schnell, ein, zwei Wochen und die Kilos purzelten am Anfang. Also klar, am Anfang verliert der Körper natürlich, sobald man ein bisschen was umstellt, Wasser und so. Und 1, 2, 3, 4 Kilo, 5, 6, 7, dann ging es immer weiter. Und ich habe gar nicht viel gemacht, aus

0: so einfach nur ja, diesen einen Shake da morgens getrunken und habe aber durch diesen Shake irgendwie allgemein einen anderen Blick für die Ernährung gekriegt, habe mich auf einmal damit beschäftigt, so okay, boah, jetzt mache ich ja schon sowas morgens und Proteine, was sind das? Ah ja, okay, und hält länger satt, okay, vielleicht baue ich Proteine jetzt auch mal in mein Mittagessen ein, indem ich vielleicht mal Hühnchen dazu mache zu meinen Nudeln, die ja sonst nicht so wirklich viel Proteine beinhalten. Ja, und so ging das weiter und ja, letztendlich habe ich 48 Kilo abgenommen.
1: Wow.
0: Ich wiege noch 70 Kilo, genau, mache wahnsinnig viel Sport, bin in Bodybuilding eingestiegen mittlerweile auch.
1: Ach, wie geil.
0: Ja, und so war meine Geschichte. Und das Ganze hätte ich ohne Internet und ohne Influencer niemals, nie und nimmer geschafft. Immer noch auf meinem Weg begleiten die mich jeden Tag, auch wenn die es vielleicht nicht wissen. Mhm. Aber da gibt es so ein, zwei, drei, die wahrscheinlich meinen Namen noch nie gehört haben, aber denen ich so viel zu verdanken habe durch ihre schöne Arbeit, die sie da leisten, denen ich so wahnsinnig dankbar bin. Und ich hoffe, ich kann sie eines Tages irgendwann mal irgendwie live sehen, damit ich denen das einfach sagen kann. Das sind ja jetzt keine Stars oder sowas, aber die machen mit ihrer Arbeit oder mit diesem ja, Influencer sein, was ja heutzutage so irgendwie gefühlt jeder machen kann, aber die machen damit eigentlich wirklich einen good job. Also für mich haben sie dafür gesorgt, dass ich wieder Treppen laufen kann, ohne zu schnaufen, dass ich wieder für meine Kinder tagsüber aktiv am Leben teilnehmen kann, weil ich einfach, sorry, dumm gesagt, einfach nicht mehr fett bin. Dass ich mich wieder wohlfühle, dass ich wieder Selbstbewusstsein habe, dass ich unbeschwert da rausgehen kann, was für meine ganze Familie, für meine Kinder, für mich einfach so, so viel bedeutet. Und das hätte ich ohne Internet niemals mir aneignen können, das Wissen. Weil ganz ehrlich, wer geht noch in eine Bücherei? Also ich gehe in eine Bücherei mit meinen Kindern für Kinderbücher, aber ein Erwachsener geht nicht in die Bücherei, um sich Diätbücher zu holen und liest sich in Ernährung ein. Macht kein Mensch mehr, leider. Demher bin ich dankbar, dass es das Internet gibt, ja.
1: Aber das heißt, du hast nicht nur Ernährung umgestellt, sondern auch richtig angefangen mit Sport?
0: Nee, das war erst nach meiner Abnahme, muss ich dazu sagen. Genau, also ich habe ganz rein nur mit Ernährung abgenommen, ganz gesund. Wirklich einfach nur die Ernährung umgestellt, aber halt wirklich...
1: Aber ist dir das nicht schwer gefallen? Ich finde zum Beispiel abends keine Schokolade essen, ja? Oder irgendwas, was noch lecker ist. Ey, ich finde es so schwierig. Das ist für mich echt der Endgegner.
0: Ja, also für mich war das natürlich noch mehr der Endgegner, weil ich kannte gesunde Ernährung gar nicht gefühlt. Aber ich habe es halt eben... durch diese ganzen Produkte, die es da gibt, die ich mittlerweile auch gar nicht mehr verwende. Mittlerweile esse ich eigentlich also fast nichts mehr von diesen Marken, sage ich jetzt einfach mal. Aber es gibt dort so viele Ersatzprodukte, die halt ähnlich schmecken wie das Normale, sage ich jetzt einfach mal. Und trotzdem einem so ein bisschen diese Vibes geben von abends was Süßes zum Beispiel. Ob das Ganze gesund ist oder nicht, sei dahingestellt. Es sind ja immer viele dagegen. Oh, Nahrungsergänzung. Ja, also ganz ehrlich, lieber haue ich mir am Abend irgendwie zwei Löffelchen von diesem Geschmackspulver in meinen Skier rein, anstatt, keine Ahnung, eine Tafel Schokolade zu essen. Und es kann mir keiner sagen, dass das ungesünder ist, als wenn ich die Tafel Schokolade essen würde. Also, weil Zucker braucht mein Körper definitiv nicht und sowieso nicht vorm Schlafen gehen. Also von dem her sind da irgendwie, keine Ahnung, 2-3 Gramm Süßstoff wahrscheinlich für meinen Körper definitiv nicht so schädlich, wie wenn ich mir jetzt reinhauen würde.
1: Ich mache schon immer extra so 85-prozentige Schokolade, esse ich immer schon extra, damit da nicht so viel Zucker drin ist. Aber auch das ist ja nicht gesund, logischerweise.
0: Ja, man kann ja, es ist alles Maß der Dinge, aber während ich abgenommen habe, war das halt einfach nicht drin. Da muss man sich einfach strikt dran halten. Mittlerweile esse ich auch wieder Schokolade. Aber halt einfach, ich kann es halt einfach in einem gesunden Maß essen. Ja, und das ist halt klar, während so einer Diät nicht möglich, da muss man sich schon ein bisschen dran halten, sonst geht es halt nicht voran. Aber während man in diesem Prozess drin ist, fällt es einem auch, glaube ich, gar nicht mehr so schwer, wenn man einmal angefangen hat, weil, wie gesagt, es geht ganz schnell, die Kilos, die purzeln, sobald man nach ein paar Wochen halt mal wirklich drin ist, der Körper, der Stoffwechsel sich dran gewöhnt hat, dann funktioniert es und es funktioniert bei jedem Körper, außer man hat jetzt irgendwie eine schwere Stoffwechselkrankheit, gibt es ja auch Fälle, ja, Dicker und so, die haben es da nicht so einfach, ganz klar, aber ansonsten kann es jeder schaffen, egal was man für einen Alltag hat, egal wie viel Geld man hat, man kann sich gesund ernähren, man kann sich so ernähren, dass man auch überschüssige Pfunde einfach verlieren kann, ja.
1: Sag mal, Saskia, wenn wir jetzt mal kurz zum Thema Bodybuilding zurückgehen. Heute ist ja das Thema, was habt ihr, also Internetgold, was habt ihr übers Internet euch ja angeeignet, gelernt? Welches Wissen holt ihr euch da weg bei TikTok, Instagram, whatever so, YouTube? Wie ist es denn bei dir jetzt mit dem Sport? Machst du auch übers Internet irgendwelche, ich sag mal, Kurse oder hast du auch was sporttechnisch da gelernt? Machst du da so Pilates-Übungen?

0: übers Internet, die dir vorgemacht werden oder gar also, nicht?
1: Da langsam angefangen damals, als dann nach der Abnahme meine Haut halt so ein bisschen schlaff war, ne, und so ein bisschen diese überschüssige Haut da war natürlich, musste ich halt, oder habe das Gefühl gehabt, ich muss jetzt irgendwie Sport machen, weil sonst sieht das auch nicht schön aus. So Skinny Fat ist halt dann auch irgendwie nicht schön. Also habe ich gedacht, okay, ich muss Muskulatur aufbauen. Und da habe ich dann auch natürlich übers Internet, also da war TikTok mein bester Freund, also da erstmal eingegeben, überhaupt mal Fitness. Ich hatte noch nie in meinem ganzen Leben eine Hantel in der Hand davor. Ja, und so habe ich auch angefangen, von Video zu Video mich gehangelt, eben, ja, Muskelaufbau, das. Und es hat echt gut funktioniert. Also ich habe mich dann in einem Fitnessstudio angemeldet und habe dann auch einfach Übungen aus dem Internet quasi, auch von verschiedensten Influencern, mir da ein bisschen was zusammengesammelt, was ich cool fand. Auch die, wo übrigens auch die Ernährung mir da so ein bisschen beigebracht hatten, von denen auch das Training so ein bisschen übernommen. Ja, und ich finde immer, das sind so Einsteiger-Sachen. Also alles, was man übers Internet lernen kann, ist halt super für den Einstieg. Und dann nachher kann man selber gucken, wie baut man das irgendwie nochmal privat für sich selber aus. Also holt man sich vielleicht nochmal doch Unterstützung von einem Profi, was ich in meinem Fall gemacht habe. Grüße gehen raus an Dr. Sascha Geil, der beste Coach für Bodybuilding und Lifestyle-Fitness der Welt. Der ist einfach super. Also ich habe mir dann eben auch einen Coach geholt, der mich da unterstützt hat, weil ich gemerkt habe, ich komme halt trotzdem nicht so voran. Also ja, jeder Influencer macht das ja auch nochmal so ein bisschen anders und dann googelt man selber nochmal nach so ein paar Übungen. Man fragt vielleicht mal ChatGPT, hey, baue mir einen Trainingsplan. Aber im Training selber merkt man halt, okay, wow, der Körper, der ist schon, ja, nochmal ein bisschen was Spezielleres als einfach nur Sachen, die man in einem YouTube-Video halt...
0: Ja, na klar. Also Handwerk ist ja dann auch auf dich zugeschnitten direkt.
1: Genau, ich denke, bei so handwerklichen Sachen oder anderen Sachen ist es anders. Also zum Beispiel Gitarre habe ich auch gelernt übers Internet. Damals noch Windows 95, einem fetten Rechner in meinem Kinderzimmer. Ja, da habe ich damals halt noch Gitarre gelernt. Sowas geht, weil sowas ist halt einfach sachlich. Also da ist viel wirklich, ich sag jetzt mal, wie nennt man das? Also eine Theorie einfach. Theorie, die für jeden gleich ist beim Gitarre lernen. Und nachher lernt man sie quasi praktisch selber anhand der Theorie. Aber beim Sport und so ist es dann schon nochmal, finde ich, spezifischer von Körper zu Körper, weil jeder Körper einfach anders ist. Aber ich finde es ganz cool, über das Internet kann man so viele Dinge sich aneignen. Das ist unglaublich. Mein Mann zum Beispiel, der zerlegt Motoren.
0: Und oh, wow.
1: Wenn der nicht weiter weiß irgendwie, also der ist Zweiradmechatroniker, und wenn der mal bei irgendwas nicht weiter weiß oder so, dann klar, Internet. Und
0: Wahnsinn,
1: dann,
0: ne? Ich glaube, manche lassen ein ganzes Haus bauen sich selber oder machen das Werkeln hin und her und alles übers Internet. Ich finde das so gigantisch. Mhm. Saskia, weil ein Gedanke gerade noch in meinem Kopf ist, ich höre voll, wie stolz du auch auf dich bist, und ich finde, das hast du auch total verdient, weil du irgendwie dem, wie du dich wohlfühlst, näher gekommen bist. Nur weil du verneintest, so, ja, Skinny Fat ist ja auch nicht so schön, du willst ja auch nicht bleiben, das will ja auch nicht. Ich würde gerne kein Fat-Shaming machen oder kein Skinny-Fat-Shaming, wie auch immer man das nennen möchte. Also ich finde, jeder sollte erstmal mit seiner Figur so glücklich sein dürfen, wie er will. Ich wollte das nur einmal nochmal sagen, gerade weil ich das irgendwie... Das ist in meinem Kopf irgendwie nicht mehr weggegangen.
1: Nein, also ich meinte mit Skinny Fat meinte ich einfach nur, ich hatte halt wahnsinnigen Hautüberschuss. Und da war halt dann irgendwann auch einfach der Punkt, wo es irgendwann auch nicht mehr gesund war. Also Achtung an alle Ladies da draußen, egal wie man abnimmt, nichts geht über die Gesundheit. Ganz, ganz, ganz, ganz, ganz, ganz wichtig. Irgendwann kommt es meistens an einen Punkt, wo es nicht mehr gesund ist, weil man ein falsches Schönheitsideal einfach bekommt. Das ist einfach so. Ja, und man will dann mehr. Man hat vielleicht auch Angst vor dem Wiederzunehmen. Ja, da sucht euch Hilfe, falls ihr da irgendwie Hilfe braucht, weil das ist auch ein Thema, was daraus halt oft resultiert, leider.
0: Ja, so Essstörungen dann, ne?
1: Genau, definitiv. Das ist definitiv ein Thema, was wahrscheinlich sehr, sehr betrifft nach so krassen Abnahmen, weil es schon was mit einem macht. Also es gibt einem ein anderes Leben. Ich wollte das zum Beispiel gar nicht. Bei mir ist das ja irgendwie aus Versehen passiert. Ich habe mich immer wohlgefühlt in meiner Haut. Ich war nie jemand, der sich für irgendwas geschämt hat oder so. Ich habe mich auch selber nie als irgendwie komplett dick oder sowas empfunden. Oder ich wurde auch nie gemobbt oder irgendwas. Gut, ich bin sehr groß. Bei mir sah das jetzt auch nie irgendwie komisch aus und war immer schön verteilt. Aber definitiv fühlt man sich halt wohler, wenn man einkaufen geht und irgendwie die Hose halt gleich passt und man nicht in spezielle Läden vielleicht muss, was jetzt bei mir zum Beispiel der Fall war. Mhm. Aber nichts geht über die Gesundheit, gar nichts.
0: Ja, und ich finde auch, jeder sollte die Figur haben dürfen, die er haben möchte.
1: Genau, richtig.
0: Und ich habe das auch bei dir durchgehört, ich wollte es nur noch einmal klarstellen, weil ich

0: finde das immer so ein sensibles Thema und deshalb finde ich das einfach wichtig. Ey Saskia, ich könnte jetzt noch Stunden mit dir weiter telefonieren. Vor allem irgendwann müssen wir nochmal richtig über das Bodybuilding reden. Ich finde das so sau interessant. Aber ich an der Stelle bedanke ich mich jetzt erstmal bei dir. Und ich wünsche dir einen wunderschönen Abend. Liebe Grüße nach Singen. An den Bodensee, an den schönen. Jetzt bin ich neidisch. Tschüssi. Ciao. Und ey, bevor ich jetzt zu Anna komme, lade ich euch nochmal hier schnell alle ein. 0331 70 97 110. Ich suche heute Internetgold. Also ich möchte von euch wissen, ey, was habt ihr schon im Internet alles für spannende Hacks? Zum Beispiel was Haushalt angeht oder was, keine Ahnung, kreative Sachen angeht, wie wir vorhin schon Blumenperlen machen gehört. Gelernt. War das jetzt ein Satz? Nee. Also was habt ihr übers Internet euch schon einfach an Wissen rangeholt? Zum Beispiel, wie man einfach aus so Perlen Blumen macht. Sowas. Oder über Narzissmus. Wie man sich vielleicht aus einer Beziehung befreit, wenn man mit einem Narzissten zusammen ist. Oder aus einer Beziehung. Oder wie man vielleicht dem Hund was beibringt oder wie man Gitarre spielt. Also so viele Sachen, auch irgendwelche Rezepte. Vielleicht habt ihr übers Internet kochen gelernt. Also all das würde ich jetzt hier sehr gerne von euch wissen. 0331 70 97 110. Ruft doch mal kurz durch, wir haben noch eine Dreiviertelstunde. Würde mich sehr freuen, wenn ihr einfach mal erzählen würdet. Vielleicht ist es ja bei euch auch Motoren zerlegen und wieder zusammenbauen oder irgendwie in eurem Zimmer, wie man ein Hochbett baut oder für eure Biologieklausur in einer Schule, wie Zellteilung funktioniert. Also erzählt mal, was macht ihr so im Internet, was habt ihr euch da so für Wissen angeeignet? 0331 70 97 110. Ruft doch mal kurz durch. Anna aus Niedersachsen, hi.
1: Hallöchen.
0: Hello, hello, hello. Ich bin so gespannt. Erzähl mal, was hast du denn übers Internet gelernt?
1: Also eigentlich lerne ich gefühlt alles übers Internet. Also am meisten lerne ich Instrumente. Ich habe jetzt schon, glaube ich, so 5 bis 6 Instrumente übers Internet gelernt.
0: What? Nicht dein Ernst.
1: Das ist crazy. Also ich habe angefangen mit Klavier und dann habe ich irgendwann auf TikTok gesehen, so dieses Piano-Man. Und dann war da ja Mundharmonika dabei. Und dann dachte ich so, das will ich jetzt können. Jetzt muss ich beides zusammenspielen. Und dann habe ich angefangen...
0: Aber warte, stopp mal kurz. Also lass mal kurz zu Klavier zurückkommen. Wie hast du denn Klavier zum Beispiel schon mal gelernt?
1: Ich habe mir einfach Videos angeguckt und dann stand da so, ja, mach mit der linken Hand das, mach mit der rechten Hand das und dann...
0: What? Okay, crazy. Ja. Und dann hast du richtig angefangen, richtig Songs zu spielen?
1: Ja. Okay, also ich bin jetzt nicht so richtig gut, wie man so im Unterricht ist und so, aber es geht eigentlich.
0: Okay,
1: also ich kann mit beiden Händen spielen.
0: Wow, und wie lange hast du das geübt?
1: Seit 2018, ich muss gerade rechnen. 7 Jahre, 8 Jahre.
0: Übers Internet? So lange hast du durchgehalten?
1: Ja.
0: Wow.
1: Ich habe mit YouTube angefangen und dann irgendwann TikTok. Die For You hat sich dann irgendwann so aktualisiert, dass da gefühlt nur noch Klaviervideos kamen und dann...
0: Wow. Ja. Okay, das ist echt einfach beeindruckend. Okay, und dann hast du gesagt, hast du den die Kombination gesehen aus, was war das jetzt? Klavier und Mundharmonika.
1: Ja. Und dann habe ich angefangen, Mundharmonika zu lernen und jetzt kann ich auch so Piano-Man und so spielen, so beides gleichzeitig.
0: Was bedeutet denn Piano-Man?
1: Das ist so ein Lied, da ist am Anfang so Mundharmonika und dann kommt da irgendwann ein Klavier dazu.
0: Ah. Und das so kannst du jetzt parallel? Wow.
1: Ja. Und dann habe ich eine Gitarre gefunden auf dem Dachboden und dann dachte ich so, jetzt will ich auch Gitarre lernen. Und dann habe ich angefangen, Gitarre zu lernen und habe so Videos auf YouTube angeguckt, wie man Gitarre spielen kann.
0: Stark. Und dann, Das machst du jetzt auch noch, während du Klavier spielst und Mundharmonika.
1: Ja, und dann habe ich gedacht, Gitarre ist langweilig, weil die ist zu groß und die kann man nicht überall mit hinnehmen. Dann dachte ich, ich fange an, Ukulele zu lernen. Also habe ich dann angefangen, Ukulele zu lernen, weil die kann man überall mit hinnehmen.
0: Nicht dein Ernst, Anna?
1: Ja.
0: Sag mal, bist du eine Maschine? Und, was machst du dann da drauf? Also Songs oder übst du nur vor dich hin oder hast du immer die gleichen Tracks oder Kinderlieder, um reinzukommen oder wie?
1: Nee, alles Mögliche. Also ich gucke einfach so im Internet so, was gibt es so für einfache Lieder und dann lerne ich die und dann spiele ich die manchmal so mit Freunden und so und die singen dazu. Das ist eigentlich voll cool.
0: Mhm. Ja. Ob man auch singen übers Internet lernen kann? Wahrscheinlich schon, ne?
1: Habe ich auch schon oft probiert.
0: Oh, und?
1: Ich glaube, bei mir ist es nicht so gut, aber, aber man kann es gut lernen, glaube ich.
0: Und dann auch. Wird man so eine Tonleiter erstmal singen oder wie fängt das an?
1: Ja, man muss so verschiedene Vokale erstmal singen, so von tief zu hoch und wieder runter und so, ja.
0: Okay. Ich Videostreame ja gerade über meinen Instagram-Account claudia.kamit und da schreibt gerade deine Freundin Leonie, dass du ihr das bitte beibringen sollst, weil sie an den YouTube-Tutorials verzweifelt. Was ja bedeutet, dass du anscheinend da aber auch irgendwie eine Grundtalent haben musst.
1: Ja, keine Ahnung. Ich glaube, wir sind eh so eine musikalische Familie. Ah. Meine Mutter spielt auch ganz viele Instrumente und kann auch singen und so. Und wenn ich mal was nicht kann, dann frage ich sie und dann hilft sie mir auch kurz mal.
0: Und macht ihr das auch in der Familie dann zusammen? Das, keine Ahnung, sonntags nach dem Frühstück, du holst die Ukulele, deine Mutter setzt sich ans Klavier?
1: Nein, also Weihnachten meistens nur, aber sonst nicht. Also Weihnachten sitzen wir dann zusammen und singen und sie spielt Gitarre, ich spiele Klavier.
0: Wow.
1: Und so. Ja.
0: Toll. Einfach nur nice.
1: Ja.
0: Nice, nice, nice. Und sag mal, Anna, gibt es sonst noch irgendwelche Sachen, die du übers Internet so für dich gelernt hast? Ich weiß nicht, an Rezepten oder dass du Sportkurse da machst oder sowas?
1: Ich habe noch gelernt, wie man so Bücher schreibt und so.
0: Wie man Bücher schreibt?
1: Ja, ich habe gelernt, wie man so anfängt, so Bücher zu schreiben, wenn man so, dass man erst so die Charaktere und so alles rausschreiben muss. Und dann habe ich irgendwann einfach weiter, also einfach ein ganzes Buch geschrieben und dann habe ich schon zwei Bücher veröffentlicht.
0: Was?
1: Also,
0: ey, sag mal, Anna, du bist 18, das ist doch nicht dein Scheiß Ernst.
1: Ja, also.
0: Und wo, ja. Was sind das für Bücher? Romane also, oder?
1: Ja, das erste Buch habe ich mit 13 veröffentlicht, also schon ein bisschen her.
0: Natürlich, was macht man auch sonst mit 13?
1: Das war so ein Mystery-Buch, da wurde gerade jemand ermordet von Werwolf und dann haben die versucht, den Fall zu lösen.
0: Mhm. Und das also ein Krimi Buch, schon fast.
1: Ja, und das zweite Buch habe ich letztes Jahr geschrieben, ganz spontan, in einem Monat, über Musik, über Zartmann. Und dann habe ich das auch noch Zartmann eben so geschenkt.
0: Oh, wow. Ja. Nach einem Konzert oder was?
1: Ja, während des Konzerts.
0: Aber hat er das auch richtig mitbekommen oder hast du es nur auf die Bühne schmeißen können?
1: Ja, der hat es angefangen zu lesen.
0: Nein!
1: Doch.
0: Und das war dann eine fiktive Geschichte oder war das
1: dokumentarisch? Das war so eine fiktive Geschichte. Also es ging nicht um ihn, aber es ging sozusagen, wie seine Musik so Leute verbindet. Also es war so ein Liebesroman mäßig. Ja.
0: Wow, das ist ja echt beeindruckend. Und das hat er dann wahrscheinlich mit nach Hause genommen, ne? Und erstmal gelesen.
1: Ja. Ja, ich habe danach auch noch eine Rückmeldung bekommen.
0: Wirklich?
1: Ja.
0: Was heißt das, hat er dir geschrieben?
1: Also ich hatte ein Problem.
0: Ja?
1: Ich habe aus Versehen einen Namen verwendet und der war urheberrechtlich geschützt.
0: Ah.
1: Deswegen, also das Buch war nämlich überall zu kaufen.
0: Ach wirklich? Du hast das richtig richtig veröffentlicht?
1: Ja, aber erst war es okay, aber dann hatte ich, also ich habe dem vorher auch geschrieben, so ob das alles in Ordnung ist, weil ich habe Zitate und so verwende, aber ich hatte danach noch einen Namen drin und den durfte ich nicht benutzen.
0: Ah.
1: Aber er meinte, das Buch wäre cool, aber ich sollte den Namen irgendwie da rauskriegen oder so, aber dann habe ich das ganze Buch eh gelöscht, weil ich nicht wusste, dass ich aus Versehen veröffentlicht hatte. Aber, ja.
0: Wie witzig, aber wie schön auch, also eine schöne Geschichte, okay.
1: Ja.
0: Wow, ey Anna, ja, hast du dir beigebracht, wie man ein Buch schreibt und hast halt in 4 Wochen mal eben ein Buch geschrieben.
1: Ja.
0: Wer kennt's nicht? Du. Also, ja, das geht mir auch öfter so. Dann wache ich morgens auf und dann plötzlich nach 4 Wochen habe ich halt ein Buch geschrieben, oder?
1: Ja, ich habe immer so Ideen und dann muss ich die umsetzen. Also wenn ich was sehe im Internet, ich muss das machen. Also wenn mir das gefällt.
0: Mhm.
1: So auch so wie diese Blumen da. Ich sehe die Blumen da im Internet, die Jana gemacht hat und dann denke ich mir so, oh mein Gott, das will ich auch mal machen, das ist voll cool und dann mache ich das auch.
0: Und was steht jetzt aktuell auf deiner To-Do-Liste, was du noch machen möchtest?
1: Also wir machen ja das Magazin gerade und ich habe gerade so eine Umfrage gemacht, so im Internet, so was hört die Jugend von heute, da muss ich erstmal einen Beitrag fertig machen, weil, ja, und ich habe noch für Berg letztes Jahr so ein Magazin mäßig gemacht, also von Fans für ihn.
0: Mhm. So das ist auch ein Musiker, muss man mal sagen, ne? Für alle, die den nicht kennen,
1: ja.
0: Berg mit Q hinten.
1: Der ist sehr cool, kann man
0: sehr, ja, absolut.
1: Immer mal anhören und ich wollte für einen anderen Sänger das dieses Jahr auch machen. Und da muss ich jetzt noch ein paar Sachen designen und sammeln.
0: Wow. Einfach beeindruckend, was du so alles machst. Also alleine, wie man sich 4 Instrumente übers Internet selber beibringen kann, finde ich schon wahnsinnig beeindruckend. Aber ja, ihr alle mit euren Magazinen.

0: und so. Einfach nur nice. Wirklich beeindruckend, Anna.
1: Ja.
0: Also ich merke schon, du, glaube ich, musst gar nicht Rezepte übers Internet lernen, weil du hast ja vorher noch tausend andere Sachen zu tun.
1: Ja, backen kann ich auch nicht und kochen, dann brennt die Küche.
0: Naja, Gott sei Dank, Anna. Ich hatte schon das Gefühl, dass du hier ein Tausendsasser bist. Wenigstens kannst du auch mal eine Sache nicht. Wirklich. Das beruhigt mich jetzt gerade. Das ist doch auch mal schön.
1: Ja.
0: Ihr Lieben, Anna, bevor wir weiterquatschen noch, ihr könnt alle sehr gerne euch einklinken. Wir haben ja noch 35 Minuten. Ich möchte gerne von euch wissen, was habt ihr übers Internet gelernt? Also sei es Rezepte, irgendwelche Hacks, vielleicht auch, wie man mit ADHS umgeht. Vielleicht habt ihr auch eine Diagnose euch selber erstmal übers Internet gegeben und habt das dann nochmal von einem Arzt abklären lassen. Also vielleicht ist es bei euch aber auch, wie man ein Buch schreibt, so wie Anna. Oder wie man ein Instrument lernt. Also was habt ihr übers Internet euch so für Hacks, für Wissen drauf geschafft? Vielleicht schraubt ihr ja auch jedes Wochenende an eurem Mofa rum und macht darüber immer sehr viele, also guckt euch ganz viele Videos darüber an. Dann, ey, haut raus, erzählt mir davon, 0331 70 97 110. Auch wie man Hundetricks zum Beispiel irgendwie lernt, das finde ich auch so spannend, sich das anzugucken. Da muss ich auch auf jeden Fall noch ein bisschen nachziehen mit Penny, mit unserer Hündin. Also, was habt ihr übers Internet gelernt? 0331 70

0: Also jeder Kuchen brennt an oder wenn ich den Kuchen aus der Form rausmache, dann fließt der ganze Teig weg, obwohl das eigentlich schon 2 Stunden im Backofen war.
1: Okay, also Backen ist dein Endgegner.
0: Ja, aber ich arbeite auch in der Gastronomie, in der Küche. Also ich weiß nicht, wie ich da angenommen wurde.
1: Ah, okay.
0: Ja.
1: Ich finde es auf jeden Fall ja super interessant. Also Anna, ich danke dir von Herzen, dass du angerufen hast.
0: War sehr toll.
1: Fand ich auch und ich hoffe, wir quatschen bald mal wieder und ich wünsche dir jetzt einen wunderschönen Abend. Liebste Grüße nach Niedersachsen.
0: Danke, gleichfalls.
1: Bye, tschüssi, ciao. Oh, und ja, wenn ihr Bock habt, ihr dürft euch hier auch sehr gerne noch einklinken.
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1: Exactly. Und ich will wissen, was habt ihr denn übers Internet gelernt? Also ich wette mit euch, dass ihr irgendwelche Hacks beim Putzen oder Rezepte oder, keine Ahnung, Schminken. Wie schminkt ihr euch am besten? Ey, wie viele Schminktutorials ich in meinem Leben schon geguckt habe. Bestimmt schon, habe ich schon 3 Wochen am Stück nur Schminktutorials geguckt. Ich liebe Schminktutorials. Ich finde es auch total entspannend. Vielleicht aber auch irgendwelche Nageltutorials. Ne? Ich mache mir ja meine Fingernägel immer selber. Also das Gel nicht. Das Gel lasse ich im Laden machen. Und dann färbe ich die aber immer selber. Unter anderem auch Metallic. Das habe ich auch wieder selber gemacht. Habe ich mir auch übers Internet beigebracht. Also was habt ihr übers Internet gelernt? Vielleicht auch, ich weiß nicht, Haare schneiden, obwohl das, finde ich, sollte man eher beim Friseur machen lassen, weil das echt ja richtig Endgegner sein kann. Was auch immer es bei euch ist, ne, Sprachen, Musikinstrument, beim Zocken irgendwelche Lösungswege, 0331 70 97 110. Erzählt doch mal, was habt ihr übers Internet euch beigebracht? Was checkt ihr immer mal wieder ab? Wo bildet ihr euch weiter, weil ihr sagt so, ey, ich will unbedingt hier die Sprache lernen? Hat auch jemand vorhin geschrieben, ich glaube so Koreanisch. Leider kann die Person irgendwie nicht anrufen, weil sie gerade irgendwie kein Handy hat. Aber ja, was habt ihr so übers Internet gelernt? 0331 70 97 110. Welche Tutorials guckt ihr euch da an? Welche Videos kommen bei TikTok immer wieder, wo ihr sagt, so, ey, da habe ich echt schon richtig viel Wissen mitnehmen können? Ist ja auch wirklich so, finde ich, auch wenn man ein Hochbett irgendwie bauen möchte, weil man irgendwie ausgezogen ist, erste WG-Bude, kleines Zimmer und dann Hochbett, fühle ich sehr. Oder ich will mir jetzt ja unter anderem noch einen Schrank bauen und dann auch noch einen Couchtisch. Also was habt ihr euch schon für Videos reingefahren, was für Reels habt ihr euch angeguckt, Tutorials, um einfach dazu zu lernen. Ruft doch hier mal kurz durch und erzählt mir davon. 0331 70 97 110. Können auch kreative Sachen sein, können auch, ja, ich weiß nicht, Diagnosen sein. Ich finde echt gerade bei so ADHS oder ADHS oder diesen ganzen Sachen ist es total hilfreich, im Internet sich so Sachen durchzulesen, um ja vielleicht weniger sich alleine zu fühlen, um Sachen auch besser verstehen zu können, bis man dann vielleicht auch noch eine Therapie anfängt. Also auch da finde ich das ein total wichtiges Tool. Und erzählt mal, was ihr so übers Internet euch für Wissen raufgeschafft habt, was ihr auch vielleicht für Ideen irgendwie da ja, gelernt habt oder euch in euer Leben gezogen habt. Sowas wie vorhin hier Perlen mit Perlen Blumen machen, das finde ich total kreativ. Aber auch Plotten, von dem ich gelernt habe. Also was habt ihr übers Internet gelernt? Wofür nutzt ihr das Internet? Wie man zum Beispiel, ja, keine Ahnung, sich richtig rasiert, weil das gerade jemand schreibt, sich ordentlich schminkt, wie man Cat-Eyes schminkt oder was auch immer euch da einfällt, ruft doch mal kurz durch. Würde mich sehr freuen, wenn wir haben noch eine halbe Stunde. 0331 70 97 110. Julian aus Trier ist jetzt da. Hi Julian.
6: Hallöchen.
1: Hello, herzlich willkommen. So, du schreibst auch irgendwas seit 2 Jahren. Erzähl mal, hau mal raus. Und was hat das mit dem Internet und Internetgold zu tun?
6: Ja, ich war leider jetzt nie der Mensch, der jetzt so gut schreiben konnte. Mhm. Und jetzt habe ich das endlich auch in meinen Kopf bekommen. Ich war leider nie der beste Schreiber gewesen. Und tatsächlich habe ich auch ein bisschen gelernt im Internet, wie man schreiben kann.
1: Meinst also du jetzt zu schreiben, ein Buch, eine Geschichte schreiben oder wirklich Buchstaben?
6: Auch Rechtschreibung, ja, habe ich auch damit meine Probleme gehabt. Mhm. Auch Geschichte tatsächlich, ja.
1: Ah ja. Okay, also das heißt, wie hast du da angefangen?

0: Muss ich jetzt überlegen, wie habe ich damit angefangen? Es kam irgendwie in meinen Kopf, es gibt das auch im Internet, aber das kam auch so in meinen Kopf rein, dass er, ey, jetzt mal eine Geschichte zu erfinden, für mich jetzt selbst oder so, so eine fiktive Geschichte, ne, von angeblich berühmten Persönlichkeiten, das mache ich ultra gerne. Und da habe ich mir gedacht, komm, legst du mal los. Habe ich geschrieben, da hat die KI das so ein bisschen bearbeitet und die Geschichten sind immer super, ne? Mit Geburtsdatum, wie die heißen, was sie in ihr Leben erreicht haben, was haben sie in der Kindheit erlebt. Ich habe da so unterschiedliche Geschichten, super viele schon gemacht. Von Wrestlern, Fußballern, Geschäftsmänner, Schriftstellern habe ich auch schon gemacht. So
1: Und das sind
0: fiktive
1: dann
0: Charaktere.
1: Kurzgeschichten oder ist das ein richtiges Buch, was du dann so ineinander
0: Nee,
1: alles verwoben hast?
0: ja, also das sind eher so kleine Kurzgeschichten, so vom. Sag mal, es sind nicht alle, sage jetzt mal alle tot, aber es sind immer vom Geburtsdatum aus bis heute, was die machen oder ob sie da schon gestorben sind oder so. Das gibt, habe ich ja auch schon gemacht, was die erreicht haben. Das sind so kurz. Ich habe das aber auch so gemacht, weil viele von meinen Charakteren haben Kinder bekommen, da haben die Kinder seine Generation weitergemacht. Da habe ich noch einen zweiten Teil daraus gemacht.
1: Oh wow, okay. Und veröffentlichst du das auch oder ist es einfach nur für
0: Nee, nee, nee,
1: dich?
0: das lasse ich lieber bei mir, wenn sie
1: Ah
0: nachher
1: ja.
0: denken in der Öffentlichkeit, oh, das, die Person gab es wirklich und so, dabei gab es die aber nicht. Natürlich würde ich da hinschreiben, wenn ich das mal machen sollte. Natürlich ist die fiktiv erfunden, weil ich habe jetzt nicht, dass die, weil ich will jetzt nicht, dass die Leute denken, dass die Person in der Realität wirklich gab, ne?
1: Okay, also das heißt, du, wie so ein Hobby, du setzt dich dann dahin und schreibst einfach runter. Und
0: Genau,
1: welche
0: ich.
1: Infos hast du dir alle übers Internet rangeholt? Also was hast du alles darüber gelernt, was dir da so geholfen hat?
0: Ja, ich habe mir jetzt mal ein bisschen mehr gemerkt, wie man, ab wann man Kommasetzung machen kann,
1: Ah, also
0: tatsächlich.
1: Orthographie.
0: Ja, weil Kommasetzung, oh, das war eine Katastrophe bei mir. Oder Punktesetzung, oh, war ja genauso schlimm bei mir gewesen. Manchmal waren die Buchstaben oder die Wörter manchmal falsch geschrieben und so. Natürlich, das kann jeder mal passieren, ne? Aber bei mir waren so viele Rechtschreibungen drin gewesen.
1: Aber eigentlich lernt man das ja in der Schule, ne? Aber du hast es dann eher so für dich beim
0: Das
1: selber
0: ler
1: Schreiben.
0: ich lerne das ja, aber ich
1: Also
0: habe
1: ich
0: ja
1: war auch
0: gesagt,
1: total nach
0: ich
1: der Schule
0: möchte.
1: ganz schlecht da drin in Orthographie und habe das auch übers Lesen, ehrlich gesagt, gelernt, so richtig Rechtschreibung.
0: Genau, ich habe auch durch das Lesen mehr gelernt tatsächlich, weil ich bin super gut im Lesen. Das war schon immer meine Stärke gewesen. Aber Schreiben, oh, schwierig. Aber jetzt geht es eigentlich gut klar. Ne? Dank der KI, die hilft mir da drin auch ein bisschen. Wenn da mal die Fehler drin sind, bearbeitet er halt sehr schön.
1: Ah, das ist ein Mann bei dir, ja?
0: Ja.
1: Ah ja, okay. Bei mir
0: Und
1: ist
0: das
1: es eine
0: macht mir.
1: Frau.
0: Ja, bei dir ist eine Frau, das ist ja klar. Aber es macht, wie gesagt, das ist mein Hobby tatsächlich geworden. Ich mache das sehr gerne. Ich habe auch schon super viele Notizen.
1: Ah ja, okay. Du, Julian, lass das nicht, darf ich mal ganz kurz nochmal hier rüberschwenken, weil DT Music gerade schreibt, Holzbrennerei, Glasfräsern, Einrichtungstipp, Do-it-yourself, verkabeln, Küche anschließen. Das hat er anscheinend sich alles übers Internet beigebracht. Also auch du kannst hier sehr gerne anrufen, weil genau darum geht es ja. Oder auch Misunderstood schreibt, dass sie ganz viel über ihre Borderline-Diagnose im Internet noch gelernt hat. Also auch du bist gerne eingeladen, hier anzurufen. Also weil wir haben ja noch knapp, ja, 23 Minuten. Von daher würde es mich sehr freuen, wenn nach Julian hier nochmal jemand in der Leitung wäre, um mal zu erzählen, was ihr so im Internet euch für Wissen angeeignet habt. Was habt ihr im Internet euch so einfach an Infos reingefahren? Zum Beispiel auch, wie man ein Buch schreibt oder eine Geschichte oder wie gesagt, eine Diagnose mehr darüber. Oder ja, also das finde ich auch total schlau. Alle Do-it-yourself-Sachen, DIY, ey, ist so cool, finde ich, was man da alles lernen kann. Oder hast du
0: Ja,
1: da auch schon mal dir
0: natürlich.
1: was reingefahren?
0: Ja, schon.
1: Ich muss mal ganz kurz, Julian, weil ich das gerade so interessant finde. DJ Kitsune hat gerade geschrieben, ich habe mal um 4 Uhr nachts im Fernsehen gelernt, eine Krawatte zu binden. Seitdem definitiv offen für alles. Liebe Grüße. Lol. Ja, also liebe ich. Also Kitsune, also ich
0: Das
1: freue
0: ist
1: mich,
0: ja
1: dass du.
0: geil.
1: Ja.
0: Einfach mal um 4 Uhr morgens mal eine Krawatte zuzumachen, muss ich aber
1: Und
0: auch mal hinbekommen, ey.
1: tatsächlich habe ich das auch übers Internet gelernt, dass man dann irgendwie so den Arm umdrehen muss. Ich kann das gar nicht mehr, müsste ich mir nochmal neu angucken. Und dann legt man die Krawatte so mehrfach um den Arm rum und
0: Hammer.
1: zieht dann irgendwie oben die Schlaufe durch das zweite Teil, was man so um den Arm gelegt hat und muss dann wirklich

0: nur noch gerade ziehen und zack, boom, hat man eine Krawatte. Es ist so crazy.
1: Bei mir war das Schnürsenkel gewesen.
0: Ah, wie man Schnürsenkel zubindet, hast du im Internet gelernt?
1: Ja, ich habe das nie, sag mal so, auf gut Deutsch, ich habe das nie geschissen bekommen. Entweder habe ich da einen Knoten reingemacht oder ich habe die Schleife hinbekommen. Das war ganz problematisch bei mir gewesen.
0: Ah,
1: okay. Da habe ich mir auf YouTube mal ein Video angeguckt. Okay, wie mache ich das? Da wurde dann perfekt in Schritten gezeigt. Das habe ich nach 2, 3 Versuchen super hinbekommen. Habe ich das mehrfach mal gemacht und jetzt kann ich super gut eine Schleife machen.
0: Nice, liebe ich,
1: geil.
0: Okay, also das hast du auch darüber gelernt. Gibt es bei dir Grenzen, wo du sagst, so, okay, also da setzt du eher auf den Fachmann, auf die Fachfrau, so wie ich bei meinem Pony?
1: Ja, Friseur, also ich will zum Beispiel Friseur auf jeden Fall. Mhm. Auch, klar, es gibt da auch Ärzte auf YouTube, aber wenn ich Probleme habe mit meiner Gesundheit oder ja, meiner Psyche her, dann gehe ich lieber zum Fachmann und rede mit den 4 Augen darüber, weil ich kann ja nicht mit dem Fernseher sprechen.
0: Das stimmt. Ja, deswegen, kann ich total verstehen.
1: Deswegen weiß ich dann, okay, habe ich das jetzt wirklich, wie fühle ich mich da drin? Da würde ich mich lieber genau am Fachmann wenden oder einer Fachfrau wenden.
0: Fühle ich, ja, absolut, kann ich total nachvollziehen.
1: Deswegen, wenn das so mit Ärzten zu tun hat, bin ich ganz raus, dann gehe ich lieber zum Arzt selbst.
0: Ja, kann ich total nachvollziehen. Ja. Also Julian, ich merke schon, du hast dir da auch schon einiges beigebracht und ich bin mal gespannt. Vielleicht solltest du wirklich irgendwann mal ein Buch veröffentlichen.
1: Ja, also das war früher tatsächlich, da war ich noch jung. Ich konnte mir sogar gut vorstellen, Schriftsteller zu werden.
0: Da warst du noch jung, ja? Mit 17, jetzt bist du ja schon richtig alt mit 17.
1: Ja, ich bin 71, wenn man andersrum rechnet. Ne? Also, ich wollte schon früher mal gern, weil ich bin ein Riesenfan von Astrid Lindgren, da wollte ich mal gerne Schriftsteller werden, das wäre schon cool gewesen.
0: Kann ja noch kommen, wer weiß.
1: Ja, natürlich. Also ich hoffe, ne? Also natürlich, man soll seinen Traum niemals aufgeben.
0: Ja,
1: ne?
0: Eben, und du hast doch auch schon eben gerade gehört bei Leonie, dass die auch ein Buch einfach so veröffentlicht hat, sogar schon 2.
1: Ja, die hat echt meinen Respekt, eher. Also,
0: ja, absolut.
1: Ja, also bei solchen Männern habe ich sehr viel Respekt. Ja, ich hoffe, dass ich irgendwann mein erstes Buch veröffentlichen kann, ey.
0: Ja, also ich finde, du solltest das definitiv machen.
1: Vielleicht sollte mir Leonie mal mehr Tipps geben oder so. Deswegen.
0: Ja, absolut, absolut. Ja. Also Julian, ich danke dir jetzt erstmal fürs Anrufen.
1: Gerne.
0: Wünsche dir einen wunderschönen Abend und bis ganz,
1: dir
0: ganz bald.
1: Auch. Bis ganz, ganz bald.
0: Danke
1: tschüssi.
0: Danke dir, tschüssi. So, ihr Cuties, wir haben noch in dieser Sekunde, zack, 20 Minuten. Und ich würde gerne auch noch mit euch da draußen quatschen. Erzählt mir doch mal, was ihr im Internet euch für Wissen angeeignet habt. So wie Kitsune, mega Idee, mit der Krawatte, wie man eine Krawatte bindet. Oder Julian, der gerade erzählt hat, er hat darüber gelernt, wie man Schnürsenkel zusammenbindet. Oder ein Kollege, der jetzt durchs Internet weiß, wie man, also da war er noch jünger, wie man eine Dose öffnet mit einem Dosenöffner. Hat er vorher nie benutzt, wusste er nicht. Finde ich auch irgendwie cute und hat er halt übers Internet gelernt. Also kann ich nur total nachvollziehen. Oder bei mir ist es zum Beispiel Rezepte. Ja, ich versuche gerade immer so zuckerfrei zu kochen und zu backen, obwohl es mir nicht immer gelingt. Oder auch, ja, zu kochen teilweise und da hole ich mir sehr viele Rezepte. Oder was unseren Hund angeht, ich muss unbedingt noch ein paar Tricks mit ihr lernen, habe aber auch, als wir sie geholt haben, sehr viel übers Internet gelernt, was zum Beispiel auch so Ernährung angeht für Hunde oder wie man die am besten alleine lassen kann. Also all diese Sachen und tatsächlich unseren Hund haben wir, also die kleine Pennymaus, die scheren wir auch selber, weil, also das ist so unglaublich, wir haben Penny, das ist ein Cavapoo, ne? Die ist wirklich nicht groß, die wiegt so 7 Kilo. Und die haben wir, und da war sie ungefähr 7 Monate alt, sie ist jetzt 16 Monate alt, haben wir sie das erste Mal zum Scheren gebracht und da haben wir 140 Euro fürs Scheren ausgegeben. 100 fucking 40 Euro, wo man denkt so, what the fuck, seid ihr noch ganz dicht? Also sorry, das fand ich immer wirklich zu viel Geld. Sie war da eine Stunde, also ich finde es trotzdem irgendwie total krass. Und dann haben wir uns so ein Schergerät geholt und wir machen das jetzt immer selber und läuft echt ganz gut. Sie sieht ganz cute aus. Also von daher, das haben wir uns auch übers Internet beigebracht. Und ja, ich würde gerne wissen, was ist es denn bei euch? Vielleicht habt ihr ja auch noch ein Klavier spielen oder Gitarre spielen, irgendein Instrument, was ihr durchs Internet gelernt habt oder irgendwelche Schminktipps. Also finde ich auch total interessant. Oder welche Hautpflege ihr benutzen könnt. Oder welche Haarpflege. Ne? Also das ist ja auch so ein Rabbit Hole. Also meine Haare zum Beispiel. Oh, das kann ich auch noch kurz erzählen.

0: Aber eigentlich würde ich lieber eure Geschichten hören. 0331 70 97 110. Aber ich habe zum Beispiel auch vor 2 Jahren richtig doll kaputte Haare gehabt, ja, und habe dann einen Influencer auch gefunden. Dem folge ich nicht mehr, weil ich das irgendwie so schade finde, dass die immer alle so Kollabos mit Drogerien haben und ich dann einfach nicht einschätzen kann, empfiehlt er das, weil der die Kollabo hat und er dafür Geld kriegt oder weil er das wirklich gut findet. Deshalb folge ich den nicht mehr. Aber trotzdem echt mega Tipp, einfach nicht mehr mit nassen Haaren ins Bett gehen, sondern immer trocken führen. Ja, immer Hitzeschutz. Ich habe mir dann auch so eine bestimmte Pflege geholt, die ich für die Haare nehme. Ey, meine Haare sind so viel dicker geworden. Ich habe super dünnes Haar. Aber ey, das ist so gut. Also was ich da übers Internet über Haarpflege gelernt habe, echt der Shit. Also, was habt ihr übers Internet gelernt? Was macht ihr übers Internet? Kann ja sein, dass ihr da auch öfter so Sportkurse macht. Ich habe auch mit Pilates angefangen. Leider bin ich ein total faules Stück und habe, ja, ich schäme mich ein bisschen dafür. Ich wollte eigentlich jetzt jeden Tag Pilates machen, aber nach Tag 4 habe ich schon wieder aufgehört. Aber ich will das weitermachen. Ich habe echt Bock darauf. Es macht mir richtig Spaß. Und man kann ja da auch einfach immer erstmal nur so 10-Minuten-Kurse machen. Finde ich total geil dadurch das Internet. Weil wenn ich in einen Kurs gehe und dann gleich Geld zahle und dann muss ich aber auch eine Stunde durchhalten, weil ich bin viel zu überangepasst, als dass ich jetzt nach 10 Minuten sagen könnte, ey, sorry, aber ist mir zu anstrengend. Von daher muss ich ja dann bis zu Ende machen. Und das finde ich echt nice, dass man da sich das selber irgendwie einteilen kann und selber auch mal den Kurs wählen und sagen kann, ey, nee, guck mal hier, das finde ich jetzt doch noch nicht so easy. Von daher, ey, ich liebe es, dass man das auch Sport übers Internet selber sich beibringen kann. Oder wirklich Nägel machen, ey, habe ich auch nur darüber gelernt. Oder sehr viele Sachen auch über ADHS, weil ich habe erst heute ein Video gesehen. Leute, ich komme mir immer so dumm vor, wenn ich mich, sagen wir mal, ich habe einen Tag frei. Und treffe mich, bin verabredet mit einer Freundin um, sagen wir, 16 Uhr. Ich kann wegen echt ADHS einfach nichts machen bis 16 Uhr. Ich stecke dann in einer, einfach da fest in dem Tag, weil ich ja verabredet bin. Und meine Beschäftigung bis ist dann soweit. Es ist Warten. Ich kann bis dahin nichts machen. Ich kriege das einfach nicht hin. Also klar, ich kann dann versuchen, irgendwie das Bad zu putzen. Aber ansonsten, ich kriege nichts hin. Ich weiß nicht, wie Leute dann irgendwie noch sagen, ja, treffe ich vorher noch eine andere Freundin oder mache ich das und jenes. Ich kriege es nicht hin. Und heute habe ich das als Video gesehen, also dass jemand das erzählt hat, der auch ADHS hat. Und es war echt heute so eine Erleichterung für mich, weil ich dachte so, ey, ich bin nicht alleine so Mischugge. Und ja, das hat mir richtig geholfen, dass es einfach ja Teil dessen ist und ich nicht irgendwie verrückt bin. Von daher, was habt ihr übers Internet gelernt? Also vielleicht auch auflegen. Vielleicht habt ihr auch euch DJing übers Internet beigebracht selber. Oder all euer Wissen über Rapmusik oder über Elektronikmusik. Oder vielleicht seid ihr sehr geschichtsinteressiert und guckt euch ständig irgendwelche Dokus da an. Also was habt ihr so alles übers Internet gelernt, von Sprachen über Rezepte, über Lifehacks, über beim Zocken irgendwelche Lösungswege? 0331 70 97 110. Und auch alle Leute von Das Ding oder Unser Ding und UFM sind hier eingeladen anzurufen. Und erzählt doch mal, was habt ihr im Internet so alles an Gold gelernt? Also was habt ihr für Infos einfach gelernt oder in euer Leben auch vielleicht integriert? Kann ja auch sein, dass ihr irgendwelche, das finde ich auch immer so interessant, wie man, keine Ahnung, ein Boot baut oder einen Motor auseinander nimmt oder wie man dies oder jenes wieder repariert oder wie man zum Beispiel bohrt oder eine Lampe anschließt. Ich glaube, das können auch viele übers Internet. 0331 70 97 110. Hier ist Shaka jetzt für euch aus Storkow. Hi Shaka.
1: Hi.
0: Ist das ein Spitzname oder dein richtiger Name?
1: Nein, mein richtiger Name.
0: Der ist, wow, wo kommt
1: Tschechien.
0: Der her?
1: Tschechien.
0: Mega. Wunderschön. Wunderschön. Shaka, ich freue mich, dich kennenzulernen. Erzähl mal, was hast du denn gelernt?
1: Also, ich hatte so vor mehr als 10 Jahren, schätze ich einfach mal grob, angefangen, mich so für Seife zu interessieren.
0: Mhm.
1: Und mittlerweile mache ich für mich und für die ganze Familie einfach eine Naturseife und ich benutze auch nichts anderes. Also kein Duschgel kommt mir nicht über die Türschwelle.
0: Mhm.
1: Möchte ich nicht. Ja, das habe ich mir alles im Internet irgendwie so nach und nach angeeignet. Und das ist so mein kleines Hobby. Damit reinige ich immer mein Gehirn nach der Arbeit.
0: Magst du mal erklären, und würdest du mal kurz erklären, wie man Seife selber macht? Ich habe keine Ahnung, wie schwierig das ist oder wie das geht.
1: Ja, so einen kleinen Chemie. Also man braucht eine Lauge, also richtig eine starke Lauge und dann halt verschiedene Öle.
0: Und wo kaufst du das? In der Apotheke auch, oder wo?
1: Na, Lauge bestelle ich im Internet, weil Apotheke ist manchmal sehr schwer, weil, ich weiß nicht, die gucken einen, als wenn man Terrorist oder keine Ahnung. Also ganz normal, Chemie kriegst du auch bei Amazon, wenn ich so Werbung machen darf, kriegt man einfach Lauge. Mhm. Also Natriumhydroxid, Lauge musst du dir schon selber anrühren. Wie gesagt, Öle, muss man natürlich auch wissen, welche Öle, damit die Kombination auch passt. Also kannst du nicht einfach Olivenöl und Sonnenblumenöl abgeben und fertig ist. Also man muss sich schon ein bisschen mit der Materie auseinandersetzen. Mhm. Also gibt es pflegende Öle oder halt eben feste Fette oder eben auch ja, Kokosöl, Scherbutter, Kakaobutter. Das muss alles irgendwie so zusammenpassen, damit es dann halt nachher eine gute feste Seife wird und damit sie dann auch nicht austrocknet. Und ja, man kann alles Mögliche in Seife packen. Also ich habe auch schon Hundehaare verseift und schafwolle, Kamelhaar, geht alles. Ja, weil die Lauge frisst die Haare.
0: Ah.
1: Also man, ja, ja, und dann bleibt am Ende nur Keratin übrig. Das ist natürlich gut.
0: Ah, okay, ich habe gerade überlegt, du wäschst dir dann irgendwie so die Arme und dann sind da noch so Hundehaare mit drin, aber das...
1: Nee, also alles, was so Haar also, oder halt hier Fell ist, kannst du eigentlich, dadurch, dass die Lauge ist ja eigentlich auch wie Rohrreiniger, nur halt Rohrreiniger ist meistens mit irgendwelchen Zusätzen, die nicht in Seife gewünscht sind, deshalb einfach nur rein Natriumhydroxid mit destilliertem Wasser eben anrühren. Wie gesagt, rechnen muss man schon. Ich möchte jetzt keinen genauen Rezept irgendwie durchsagen. Das soll man auch immer alles genau selber nachrechnen. Es gibt auch im Internet einen Seifenrechner. Also man kann alle Gewichte eingeben und dann spuckt das schon aus, wie viel Natriumhydroxid, wie viel Wasser. Und also man muss nicht alles per Kopf oder so rechnen können. Man muss nur wissen, wo man eben was findet im Internet. Ja, es gibt aber auch viele Gruppen auf Facebook zum Beispiel, habe ich auch ein paar Gruppen mit mittlerweile viele Bekannte und Freundinnen für mich gewonnen, die dasselbe Hobby mit mir teilen. Ja, ist schon was Schönes.
0: Okay, mal was anderes. Und das heißt, das ist dann auch Seife für zum Haare waschen oder nur für den Körper?
1: Die ich mache, ist jetzt nur für Körper. Ich habe auch viele Haarseifen probiert, aber Haare sind sehr speziell. Nicht jedes Haar mag jedes Öl und da muss man wirklich jeder für sich selber gucken, was man so an Rezepten mag. Ich habe etliche probiert und immer war ich nicht zufrieden und ich hatte zu dem Zeit bis halbe Rücken langes Haar und meine Haare waren dann immer nach der Seife waschen immer so gummig klatschig, also so wie fettig. Mhm. Da muss man schon viel auswaschen und muss man auch, gerade Berlin mit hartem Wasser, muss man meistens auch noch mit Essigrinse auswaschen, um die Kalkseife aus den Haaren zu bekommen. Das ist, wenn die Seife mit Kalk reagiert, dann hat man so einen Belag. Das haben viele auch am Waschbecken, wenn die Seife benutzen. Deswegen viele auch Seife nicht mögen, weil nachher muss man viel putzen. Ja, habe ich von Kollegen so erfahren, deshalb benutzen sie die nicht. Keine Ahnung, man kann auch ganz normal mit Essigsäure alles wieder sauber machen, aber jeden seins. Ja, also Haarseife nicht, aber überwiegend dann halt ganz normal zum Duschen, Händewaschen. Und dann auch Putzseife, also so Fleckenseife geht auch.
0: Ach, krass. Das kann man auch selber machen. Wahnsinn, ja, kann man.
1: Die ist eigentlich ganz einfach. Also 100% Kokosfett, ein bisschen Zitronensäure eben, um auch diese Kalkseife loszuwerden nach dem Waschen. Und die halt nicht so, wie soll ich sagen, wenn man mehr Fette und ein bisschen weniger Lauge nimmt, ich erkläre es mal einfach so, Idioten, ich will jetzt niemanden beleidigen, aber ich sage einfach idiotensicher, dann verseift in der Lauge halt nicht den kompletten Fett. Also für Haut soll weniger oder beziehungsweise mehr Fett übrig bleiben nach dem Verseifen. Deswegen ist sie dann auch gut für Haut und beim Putzseife soll möglichst die ganze Lauge, die ganze Öle verseifen. Und dann ist die Seife dementsprechend auch ein bisschen schärfer, aber gerade gut eben für Flecken.
0: Ich merke schon, man kann es da richtig abnörden bei dem Thema.
1: Ja, das ist, wie gesagt, meine Kollegen, die gucken schon, die reden schon mit den Augen, wenn ich mit Seife anfange. Weil,
0: aber wie bist du denn darauf gekommen, sag mal? Also
1: Ich hatte mal, es gibt so für Kinder, gibt so Melt und Pour heißt es, das ist so Seifenblock, den kann man auch bestellen und den tut man eigentlich nur im Wasserbad oder in der Mikrowelle schmelzen. Und dann kann man färben und noch mit irgendwelchen Kräutern irgendwie aufpeppen und dann einfach nur in Form gießen. Und dann ist es eine Glycerinseife. Das ist total toll für Kinder, da können sie sich austoben und das ist absolut ungefährlich.

0: habe ich angefangen, weil mir es einfach irgendwie Spaß gemacht hat. Hat sich einfach mich für interessiert und habe es probiert, hat mir Spaß gemacht. Und dann aber habe ich gedacht, so richtig Seife ist das nicht, weil Seife ist eben für mich wirklich Öl und Lauge. Und deswegen habe ich mich so ein bisschen reingefuchst und habe im Internet gesucht. Habe dann so eine Asbaku-alte Seite gefunden, die mittlerweile nicht so richtig aktuell ist, aber für den Anfang hat sie mir viel gebracht. Ja, und dann bin ich dem Thema nach und nach gegangen und dann auch die Öle, also so die Spezialöle, die man nicht so einfach überall kriegt. Man kann mit den Supermarktölen reinsteigen und dann man kann natürlich auch in Shops extra für Kosmetik und so Öle bestellen. Da kann man auch Vermögen ausgeben. Arganöl, gibt es auch Öle, das wusste ich nicht mal. Also hier Brokkoli-Samenöl oder Baumwoll-Samenöl, gibt es alles Mögliche. Aha. Ja, ja, da, wie gesagt, kann man unheimlich viel Geld auch für ausgeben. Mein Hobby hat mittlerweile eigenes Zimmer.
1: Wirklich?
0: Ja.
1: Wow.
0: Ja, ja, also auch so ganz viel.
1: Machst du das jeden Tag oder was machst du das?
0: Nee, jetzt nicht, also jetzt nicht mehr. Also seitdem wir Hund haben, ich glaube, der hat mich so ein bisschen geheilt. Da war wirklich mindestens einmal die Woche habe ich so einen Seifenblock gemacht, wo dann nachher so 12 Seifen rauskommen. mit so verschiedenen Düften, Farben, eben verschiedene Rezepte. Und dann, ja, dann wird dann halt immer jeder beschenkt in der Familie. Und
1: kannst du ja bald einen Store aufmachen und verkaufen?
0: Nein, leider nicht, weil Kosmetik ist noch schlimmer als Lebensmittel.
1: Ah, okay, verstehe.
0: Gewerbe. Und muss vom Amt alles abgenommen werden.
1: Ist ja vielleicht auch ganz
0: normalerweise
1: gut.
0: Normalerweise darf auch nicht in eigene Küche. Ja, richtig, also sonst kann man jeder um die Ecke kommen mit irgendwas eben zusammengerührten und dann schmieren sich die Leute das auf die Haut und dann kriegen sie Ausschlag. Und
1: eben.
0: Also ist wirklich natürlich nur für Eigenbedarf. Eigenbedarf und halt eben, ja, eigentlich durfte ich es auch nicht an Freunde und Familie verschenken, aber die nehmen mir die einfach ab und die sind bis jetzt alle zufrieden und alle haben noch alle Körperteile dran und nicht verätzt und alles nicht getrocknet, deswegen alles.
1: Ja. Sag mal, Shaka, es geht ja um Internetgold heute hier gerade und du hast auch noch übers Internet dir angeeignet, wie man Duftkerzen macht.
0: Ja, genau so. Das ist die nächste Stufe von Seife, also dadurch, dass man schon die ganze Düfte.
1: Ach, das ist schwieriger?
0: Nee, ist es nicht, aber ich habe es mir viel einfacher vorgestellt. Ich dachte, ach, man schmilzt einfach Wachs. Und dann tut man Duft rein und dann macht man Duft rein und dann gießt man das in Glas und es ist fertig.
1: Mhm.
0: Es ist nicht, man muss auch, wie auch bei Seife, muss man bei der Lauge, muss man auch Temperaturen beachten und dasselbe ist es mit Wachs. Weil je nachdem, was man für Wachs hat, gibt es verschiedene, also Soja oder Kokosraps, also gibt es verschiedene, muss man auch die Schmelztemperaturen beachten und dann auch die Auskühltemperatur, also die Kerzen dürften jetzt beispielsweise, wenn ich sie jetzt eingegossen habe, dürften sie jetzt nicht irgendwo bei 15 Grad plötzlich im Raum kommen, weil dann sieht der Wachs, der kriegt so einen komischen, sieht aus wie so kriselig oder irgendwie, also da passieren Sachen, das hätte ich mir nie gedacht.
1: Klingt auch super kompliziert, ey, wow.
0: Es ist tatsächlich so, ich habe wirklich gedacht, ach, wenn ich schon seifen kann, dann kann schon so eine Kerze eigentlich nichts sein, aber nee, ich musste mich des Öfteren, des Besseren belehren lassen durch Eigenerfahrung. Ja, man fuchst sich in alles rein, aber Duftkerzen sind auch so Thema. Das ist auch,
1: ich merke schon. Aber ich liebe, wie du durchs Internet eigentlich, ja, wie du durchs Internet zum Nerd geworden bist, liebe ich sehr. Ja. Gibt ein eigenes Zimmer und du hast da wirklich das Wissen einfach komplett inhaliert. Also ich glaube, du weißt einfach alles über das Thema Seifen. Ich finde es super spannend. Shaka, leider muss ich mich jetzt verabschieden, weil wir gleich am Ende der Sendung angekommen sind. Ich danke dir auf jeden Fall sehr fürs Anrufen und wünsche dir jetzt einen schönen Abend mit deinen Seifen und Duftkerzen.
0: Danke und ich wünsche dir einen wunderschönen Feierabend.
1: Dankeschön.
0: Und vielleicht bis zum nächsten Mal.
1: Auf jeden Fall. Bis bald, du Liebe. Ciao. Tschüssi.
0: Tschüss.
1: Ciao. Ja, gutes Stichwort. Ich bin in 2 Wochen natürlich wieder hier. Ich habe immer noch kein Thema, weil ich ja soweit noch nicht gedacht habe. Aber wenn ihr Themenvorschläge habt, ey, schreibt mir gerne immer auch bei Instagram Claudia mit C.Kamit. Also Claudia.Kamit heiße ich da mit IETH, mein Nachname. Und ja, ich würde mich immer freuen über Input, weil das ist immer nicht so easy, hier in die Show zu gehen und zu überlegen, okay, worüber haben die Leute Bock, wirklich zu quatschen? Und wenn ihr da irgendwelche Ideen habt, dann immer her damit. Ich habe auch überlegt, vielleicht reden wir mal über Freundschaften. Ich weiß nicht. Also, wenn ihr Bock habt, sehr, sehr gerne her damit. Und ja, die Show gibt es wie immer als Podcast überall, wo es Podcasts gibt, unter anderem auch bei ARD Sounds. Ich bedanke mich jetzt fürs Zuhören. Mein Name eben Claudia Kamit. Ich wünsche euch jetzt noch

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1: Um 0 Uhr mit Christine Beit. Bundeskanzler Merz hat an die Kompromissbereitschaft der Koalitionsparteien appelliert. CDU, CSU und SPD seien unterschiedliche Parteien, so Merz, aber er bitte darum, nicht gegenseitig öffentlich rote Linien aufzuzeigen. Dagmar Pepping berichtet.
2: Wir brauchen jetzt Ruhe, Vertrauen und auch Mut in der Regierung, sagte Merz vor seinem ersten Auftritt in der SPD-Fraktion seit seiner Wahl zum Bundeskanzler vor rund einem Jahr. Die Stimmung sei gerade nicht gut. Er sei sich aber sicher, dass wir da rauskommen, betonte der Kanzler, auch vor dem Hintergrund schlechter Umfragewerte für sich und seine Regierung. Deutschland brauche Strukturreformen. Die Koalition wolle die Reformen weiter voranbringen. SPD-Fraktionschef Mirsch unterstrich, vor der Koalition liegen wichtige Wochen. Beide Seiten hätten sich auf einen gemeinsamen Fahrplan geeinigt. Man wolle große Themen vor der Sommerpause klären.
1: Die USA ziehen nach Angaben der NATO in den kommenden Jahren weitere Truppen aus Europa ab. Der oberste NATO-Kommandeur General Grinkiewicz sagte in Brüssel, der europäische Pfeiler des Verteidigungsbündnisses werde stärker. Das ermögliche den USA, ihre Präsenz in Europa zu reduzieren. Einen Zeitplan dafür hat er nicht genannt. Die USA haben zurzeit rund 80.000 Soldaten in Europa stationiert. Rettungskräfte suchen im sächsischen Görlitz weiter nach drei Vermissten unter den Trümmern eines eingestürzten Mehrfamilienhauses. Der Einsatz läuft bereits die zweite Nacht in Folge. Seit dem Abend sind die Rettungsteams nicht mehr mit Bagger und Kran im Einsatz. Stattdessen tragen sie Trümmerteile von Hand ab und untersuchen Hohlräume mit Sonden. Die Ermittler vermuten als Einsturzursache eine Gasexplosion. Der deutsche Tennisprofi Daniel Altmaier hat beim ATP-Turnier in Hamburg überraschend das Viertelfinale erreicht. Er gewann in drei Sätzen gegen den Weltranglisten-Sechsten Ben Shelton aus den USA. Altmaier sprach von einem sehr wichtigen Sieg.
3: Seit längerem jetzt gegen keinen Top-10-Mann mehr gewonnen. Von daher, ja, man weiß selber, dass wenn man arbeitet und an sich glaube ich, dann kommen die Chancen und man gewinnt dann auch irgendwann.
1: Der FC Arsenal ist zum ersten Mal seit 22 Jahren englischer Fußballmeister.

0: Die Mannschaft um den deutschen Nationalspieler Kai Havertz hat von einem 1:1 von Verfolger Manchester City in Bournemouth profitiert. City liegt damit 4 Punkte zurück und kann Arsenal am letzten Spieltag nicht mehr einholen. Das Wetter für Deutschland. In der Nacht klingen die Schauer von Vorpommern bis Ostsachsen ab. Danach ist es dort aufgelockert, sonst viele Wolken. Die Tiefstwerte 12 bis 5 Grad. Tagsüber wechselnd bewölkt mit Schauern, später auch einzelnen Gewittern. Mäßiger, teils böig auffrischender Südwest- bis Westwind, dazu maximal 17 bis 22 Grad. Die Zeit, es ist 0:03 Uhr.
1: Und da gucken wir auf die Straßen. Geht los mit der A1 Bremen Richtung Hamburg. Die ist zwischen Harburg und Stillhorn wegen Bauarbeiten bis 5 gesperrt. Die Umleitung führt euch über die U83. Dann die A1 Lübeck Richtung Hamburg auf der Donau-Elbbrücke. Da gibt es stockenden Verkehr in beiden Richtungen. Die A9 München Richtung Nürnberg ist zwischen Manching und Ingolstadt Süd nach einem Unfall bis voraussichtlich 4 gesperrt. Die A39 Salzgitter Richtung Braunschweig ist zwischen Salzgitter-Lebenstedt Süd und Wattenstedt wegen einer Nachbaustelle bis 5 noch gesperrt. Da führt euch die Umleitung über die U79. Dann haben wir die A71 Suhl Richtung Erfurt. Die ist zwischen Oberhof und Grevenroda wegen Tunnelwartungsarbeiten bis 6 gesperrt. Die A659 Fürnheim Richtung Weinheim ist im Kreuz Weinheim wegen einer Baustelle bis 5 gesperrt. Eine Umleitung ist da eingerichtet. Und zum Schluss noch die A861 Dreieck Hochrhein Richtung Schweiz ist im Nollinger Bergtunnel wegen der Nachtbaustelle bis Freitag jeweils zwischen 20 und 5 Uhr gesperrt. Darauf es geht, gute Fahrt.
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1: Mit mir Laura Dahm und ich muss zugeben, gestern war nicht wirklich mein Tag. Irgendwie war ich nicht gut drauf und dann ist einfach auch noch alles Mögliche schief gelaufen. Aber ey, wie sagt man so schön, neuer Tag, neues Glück oder so? Keine Ahnung, ob es dieses Sprichwort gibt, aber sage ich jetzt mal einfach so. Und deswegen lassen wir einfach mal allen Scheiß, der da war, hinter uns, ganz nach dem Motto dieser sehr sympathischen Dame hier.
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1: So, und dort läuft immer bis zum Schluss das Lied. So Leute, wisst ihr, was Fanfiction ist? Ich muss zugeben, ich bis heute ehrlich gesagt nicht. Aber wir lernen ja hier nie aus in der jungen Nacht, ne? Und ich habe jetzt heute gelernt, Fanfiction heißt Fans von einer Geschichte, die schreiben sich die Geschichte so weiter oder schreiben die auch um, wie sie sich die am liebsten vorstellen. So, manchmal wird das dann sogar veröffentlicht und Annika Wasenmöller aus dem Jungen Nacht-Team, die hat jetzt einen Fall dabei. Da wurden angeblich über 3 Millionen US-Dollar für die Filmrechte an einer Buchverfilmung ausgegeben. Für eben eine Fanfiction. Annika, was denn für eine?
2: Ja, also es geht um die ultra erfolgreiche Dark Romance-Geschichte Alchemist. Das ist der Debütroman von Autorin Senlin Yu. Und die Geschichte, die hat sie damals aber ursprünglich als Fanfiction geschrieben. Über Hermine und Draco in einem alternativen Harry Potter-Universum.
1: Ach, Hermine und Draco, das ist ja wild.
2: Ja, aber genau das kam halt sehr gut an bei Fans. Zum Beispiel auf der Plattform Wattpad. Da werden halt immer mal wieder so kostenfreie Fanfictions hochgeladen. Da war sie sehr erfolgreich. Mhm. Und letztes Jahr hat die Autorin dann halt das Buch deutlich verändert, muss man sagen. Offiziell als Fantasy-Geschichte rausgebracht, ist auch sofort auf Platz 1 der Bestsellerlisten weltweit gerutscht. Und kurz vorher hat sich das Filmstudio Legendary halt direkt schon mal die Rechte für eine Verfilmung gesichert, haben damit halt auch vermutlich einen Rekord gebrochen, weil 3 Millionen US-Dollar für ein neues Buch, das eigentlich noch gar keinen richtigen Marktwert hatte, so viel, soweit man weiß, hat man noch nie für Filmrechte ausgegeben.
1: Ja, krass, ey, da muss es ja gut werden. Allerdings haben wir auch noch nicht mehr Infos dazu. Also, keine Ahnung, was das kommt und wer mitspielt, aber die Harry Potter Fanfiction Alchemist wird wohl bald verfilmt. Und ihr wisst ja, ne, wenn es News gibt, dann hört das natürlich hier in der Jungnacht.

0: Mittwoch um 0.22 Uhr in der Jungnacht. Und ja, obwohl schon Mittwoch ist, gucken wir doch mal kurz zurück auf den Dienstag. Da war nämlich der Deutsche Diversity-Tag. Und den haben wir zum Anlass genommen, dass unsere Hörer, also ihr, euch reinmelden konntet, um eure Themen zu besprechen. Also um alles loszuwerden, was euch so interessiert zu einem bestimmten Thema. Und das hat auch Tanja aus Mönchengladbach zum Thema Übergewicht gemacht.
1: Let's talk about Übergewicht. Ja, ich weiß, dass es meinem Körper nicht gut tut und ja, für den einen oder anderen sieht mein Körper auch nicht ästhetisch genug aus. Aber Leute, ganz ehrlich, wir sind keine Menschen zweiter Klasse. Wir haben auch Gefühle und wir möchten einfach leben. Also hört doch auf, mit den Augen zu rollen oder hört auf, uns abfällig zu behandeln. Leben und leben lassen.
0: Sehr gutes und wichtiges Statement. Und ich musste aber einmal kurz unterbrechen. Es ist nämlich ein Falschfahrer gerade reingekommen. Achtung, Falschfahrer auf der A5 Karlsruhe Richtung Frankfurt. Zwischen Kreuz Weinheim und Dreieck Darmstadt, da kommt euch ein Falschfahrer entgegen. Fahrt äußerst rechts und überholt nicht auf der A5 Karlsruhe Richtung Frankfurt. Zwischen Kreuz Weinheim und Dreieck Darmstadt, da ist ein Falschfahrer unterwegs. Vorsicht in beiden Richtungen. So, und jetzt können wir noch mal zum Thema Diversity. Wie gesagt, da habt ihr den ganzen Tag über eure Statements rausgehauen zu Themen, die euch wichtig sind. Und weil ja meistens die Hörer hier aus der jungen Nacht nachts wach sind und eben nicht tagsüber, habe ich gedacht, komm, ich gebe euch jetzt, obwohl schon Mittwoch ist, nochmal die Chance, jetzt alles Mögliche zu eurem Thema rauszuhauen, alles, was euch bewegt. Meldet euch rein unter der 0221 56789 3x1.

0: Es ist 12:30. Wir gucken auf die Straßen. Da gibt es immer noch den Falschfahrer auf der A5 Karlsruhe Richtung Frankfurt zwischen Kreuz Weinheim und Dreieck Darmstadt. Da kommt euch ein Falschfahrer entgegen, fahrt äußerst rechts und überholt nicht. Auf der A5 Karlsruhe Richtung Frankfurt zwischen Kreuz Weinheim und Dreieck Darmstadt. Da ist ein Falschfahrer unterwegs. Vorsicht in beiden Richtungen. Dann geht's weiter auf der A1, Bremen Richtung Hamburg. Ist zwischen Harburg und Stillhorn wegen Bauarbeiten bis 5 gesperrt. Die Umleitung führt euch über die U83, so rum. Die A9, München Richtung Nürnberg, ist zwischen Manching und Ingolstadt Süd nach einem Unfall bis voraussichtlich 4 Uhr gesperrt. Die A39, Salzgitter Richtung Braunschweig, ist zwischen Salzgitter Lebenstedt Süd und Wartenstedt wegen einer Nachtbaustelle bis 5 gesperrt. Da führt euch die Umleitung über die U79. Dann haben wir die A71, Suhl Richtung Erfurt. Die ist zwischen Oberhof und Gräfenroda wegen Tunnelwartungsarbeiten bis 6 gesperrt. Die A659 Fürnheim Richtung Weinheim ist im Kreuz Weinheim wegen einer Baustelle bis 5 gesperrt. Da ist eine Umleitung eingerichtet. Und zum Schluss die A861 Dreieck Hochrhein Richtung Schweiz. Die ist im Nollinger Bergtunnel wegen einer Nachtbaustelle bis Freitag jeweils zwischen 20 und 5 Uhr gesperrt. Da, wo es geht, gute Fahrt.
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0: Ey, habt ihr das mitbekommen? Ich sehe gerade erst, dass Ed Sheeran sich die Haare abrasiert hat. Der kommt jetzt nämlich in der jungen Nacht und ich dachte mir so, komm, check's mal sein Insta, was gerade so bei ihm abgeht. Der hat ja einen neuen Song mit Martin Garrix am Start, ne? Und dann sehe ich, dass er sich vor einem Monat die Haare abrasiert hat. Steht ihm mega gut, könnt ihr ja auch mal checken, weil hier könnt ihr ihn jetzt leider nur hören. Ed Sheeran mit Sophia, ich bin Laura Damm, hi.

0: Wisst ihr noch, was ihr für ein Baby wart? Also ich hätte gesagt, ich habe gar keine Erinnerung an früher. Aber ey, Comedy-Newcomer Fabian Lampert, der weiß das noch so ziemlich genau.
1: Ich war ein unangenehmes Kind. So, ich war nicht nur Allergiker-Kind, ich war auch noch so ein Wutkind, Digga. Ich war wütend und allergisch. Ich hatte permanent einen dicken Hals. Wisst ihr, was ich meine? Ich war permanent Gefahr für alle im Umlauf. Ich habe meinen eigenen Geburtstag selber beendet. Wirklich. Das

war mein Level. Wenn ich bei Reise nach Jerusalem nicht bis nach Jerusalem gekommen bin, dann ist an dem Tag auch kein anderes Kind dahin geflogen. Wirklich, war ein neues Spiel, Reise nach Hause. Wirklich, ciao. Kann auch bis heute nicht verlieren. Ich weiß, keine geile Eigenschaft. Letztens so ein Kartenspiel gespielt, ne? Hatte richtige Scheißkarten auf der Hand, ne? War so wütend wieder. Dann habe ich sie einfach der gegenüber sitzenden Person so ins Gesicht gedroschen. Und bin so weggelaufen. So bin ich auch nicht stolz drauf. Ist auch das letzte Mal, dass mir Tarotkarten gelegt wurden. Und ich habe die Wahrsagerin so mitten im Gesicht getroffen, Leute. So mitten rein. Wo ich mir auch dachte, also bitte, eine gute Wahrsagerin. Muss die Scheiße schon kommen sehen, Alter. Dann mach die scheiß Glaskugel sauber und duck dich, Schwesterherz, ehrlich.

Jungnacht um 0:49 und jetzt kommt hier die Frau, die sich immer selber händisch Apfelsaft mit Wasser mischt. Zumindest hat sie das immer gemacht, bis sie dann mal nach Deutschland gekommen ist und gelernt hat, geil, es gibt ja fertig gemixte Apfelschorle, zumindest in Deutschland. War auf jeden Fall ein kompletter Gamechanger für sie und deswegen will sie sich jetzt immer fertig gemixte Apfelschorle nach Amerika mixen lassen. Die Rede ist von Bibi Rexha, hört ihr ja schon im Hintergrund zusammen mit Faithless und die liefert uns im Gegenzug geile Mucke wie jetzt hier New Religion.

Ihr habt doch bestimmt auch schon mal ein Gemälde von einem kleinen Kind geschenkt gekriegt, ne? So eine typische Kritzelei. Und die Frage ist ja immer, was macht man damit, ne? Einen Kühlschrank hängen, einrahmen, whatever. Ja, kann man machen, aber irgendwann ist der ganze Kühlschrank zu tapeziert. Ich hätte da einen Tipp von euch, kommt von Rihanna. Die hat sich jetzt eine Kritzelei ihrer Kinder einfach tätowieren lassen. Und zwar wirklich, es ist wirklich, also ich habe es mir angeguckt, es ist einfach nur Kritzelei. Es ist noch nicht mal irgendwie ein Strichmännchen oder eine Sonne oder irgendwas. Einfach nur so wie mit dem Stift so wild auf dem Blatt rumgemalt. Hat sie sich auf der Kniekehle jetzt hier tätowieren lassen. In schwarz, noch nicht mal in Farbe. Aber ich muss sagen, es hat was. Ich finde das gar nicht mal schlecht. Also gut, trotzdem bin ich froh, dass ich keine Kinder habe. Ich habe zwar eine Nichte, aber das kommt nicht unter die Haut. Das kommt dann doch auf den Kühlschrank. Hier kommt auf jeden Fall jetzt Rihanna mit Rude Boy für euch in der jungen Nacht.

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1: Um 1 Uhr mit Christine Beit. Wegen der hohen Düngemittelpreise will die EU-Kommission die Landwirte stärker finanziell unterstützen. Wie die Behörde mitteilte, soll die finanzielle Hilfe noch vor dem Sommer fließen. Sarah Lopez berichtet.
2: Die EU ist bei Düngemitteln stark von ausländischen Lieferanten abhängig. Sie importiert etwa 70% ihrer Phosphatdünger und 30% ihrer Stickstoffdünger. Weil vor allem für die Produktion letzterer Erdgas benötigt wird, sind die Preise deutlich gestiegen, seit die Straße von Hormus gesperrt wurde. Die EU-Kommission will deshalb auch unabhängiger von den Importen werden und die Produktion von Düngemitteln in der EU fördern.
1: Bundesfamilienministerin Prien will konsequenter gegen Online-Plattformen vorgehen, die Kinder und Jugendliche nicht wirksam schützen. Sie verwies im ZDF-Heute-Journal auf die von der Bundesregierung eingesetzte Kommission, die im Sommer entsprechende Empfehlungen präsentieren soll. Auch auf EU-Ebene werde es schärfere Regeln geben, so Prien.
3: Es ist die Verantwortung der Plattformen, dafür Sorge zu tragen, und zwar wirksam dafür Sorge zu tragen, dass Kinder in einem bestimmten Alter eben keinen Zugang zu Pornografie, zu extremistischen Einstellungen haben. Und wenn Plattformen das nicht wirksam tun, und das ist bisher der Fall, dann müssen sie zukünftig noch stärker als bisher mit direkten Maßnahmen, die das unterbinden, rechnen.
1: Dazu gehörten auch härtere Strafen, so Prien. Bundeskanzler Merz hat an die Kompromissbereitschaft der Koalitionsparteien appelliert. CDU, CSU und SPD seien unterschiedliche Parteien. Er wolle aber alle darum bitten, nicht gegenseitig öffentlich rote Linien aufzuzeigen. Vielmehr müssten die Parteien die Gemeinsamkeiten hervorheben, so Merz. Bei dem Angriff auf eine Moschee in der US-Metropole San Diego haben die drei Todesopfer aus Sicht der Polizei noch Schlimmeres verhindert. Sie hätten die Täter von der Moschee abgelenkt, sagte der Polizeichef. Demnach hielten sich in dem Gebäude rund 140 Kinder auf. Die beiden verdächtigen Teenager waren nach der Tat am Montag tot in einem Auto gefunden worden, zusammen mit anti-islamischen Schriften. Ein Erdbeben der Stärke 6,1 hat den Süden Perus erschüttert. Laut Behörden lag das Epizentrum in der Nähe der Stadt Ica. Berichte über Opfer oder Schäden gibt es bisher nicht. Das Beben war auch in der rund 400 Kilometer entfernten Hauptstadt Lima zu spüren. Das Wetter für Deutschland. In der Nacht klingen die Schauer von Vorpommern bis Ostsachsen ab. Danach ist es dort aufgelockert. Sonst viele Wolken. Von West nach Ost breitet sich teils schauerartiger Regen aus. Die Tiefstwerte 12 bis 5 Grad. Tagsüber wechselnd bewölkt mit Schauern, später auch einzelnen Gewittern. Dazu maximal 17 bis 22 Grad. Auf den Nordseeinseln kühler. Die Zeit.

0: 1.03 Uhr.
1: Und da gucken wir auf die Straßen. Geht los auf der A1 Bremen Richtung Hamburg. Die ist zwischen Harburg und Stillhorn wegen Bauarbeiten bis 5 gesperrt. Die Umleitung führt euch über die U83. Dann die A1 Lübeck Richtung Hamburg auf der Norderelbbrücke. Da gibt es stockenden Verkehr in beiden Richtungen. Die A9 München Richtung Nürnberg ist zwischen Manching und Ingolstadt Süd nach einem Unfall bis ungefähr 4 Uhr gesperrt. Die A39 Salzgitter Richtung Braunschweig ist zwischen Salzgitter-Lebenstedt Süd und Wartenstedt wegen einer Nachtbaustelle bis 5 gesperrt. Die Umleitung da führt euch über die U79. Dann haben wir noch die A71 Suhl Richtung Erfurt. Die ist zwischen Oberhof und Grevenroda wegen Tunnelwartungsarbeiten bis 6 gesperrt. Die A659 Firnheim Richtung Weinheim ist im Kreuz Weinheim wegen einer Baustelle bis 5 gesperrt. Auch da ist eine Umleitung eingerichtet. Und zum Schluss die A861 Dreieck Hochrhein Richtung Schweiz ist im Nollinger Bergtunnel wegen einer Nachtbaustelle bis Freitag jeweils zwischen 20 und 5 Uhr gesperrt. Gute Fahrt!
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1: Laura Dahn ist hier und wir müssen gleich über Charlie XCX sprechen. Eigentlich ja Sängerin, ne? Aber sie geht jetzt unter die Dichter. Was sie gedichtet hat, hört er gleich hier in der jungen Nacht. Nach drei Songs. Anfang macht sie hier Miley Cyrus, End of the World.

muss ich nochmal unterbrechen. Es gibt einen Falschfahrer auf der A7 Hannover Richtung Kassel zwischen Kreuz Hannover Ost und Hannover Antwerpen. Da kommt euch ein Falschfahrer entgegen, fahrt äußerst rechts und überholt nicht auf der A7 Hannover Richtung Kassel zwischen Kreuz Hannover Ost und Hannover Antwerpen. Da ist ein Falschfahrer unterwegs. Vorsicht in beiden Richtungen.

0: Hallo, 15 in der jungen Nacht, jetzt machen wir hier ein bisschen Deutschunterricht und zwar mit ihr hier.
1: Charlie XCX, der hat ja schon mit Zeilen wie 365 Party Girl, wie in dem Song hier gerade uns sehr bewegt. Und jetzt kommt Annika Wasenmüller aus dem Junge Nacht-Team und sagt Charlie XCX, leg nochmal nach.
2: Ja, und wie Charlie XCX hat jetzt nämlich aus dem Nix auf ihrem Blog ein Gedicht veröffentlicht. Mhm. Spring Summer 26 heißt das und sie schreibt darin über den Laufsteg zur Hölle. Und wenn ich jetzt so meine Gedichtsanalyse-Skills aus dem Deutsch-LK nochmal rauskrame, dann geht's darin um ein sehr verunsichertes, lyrisches Ich, das absolut nihilistisch, also wisst ihr, so ohne jegliche Hoffnung die Welt und den nahen Untergang betrachtet.
0: Okay, es klingt auf jeden Fall sehr kryptisch, aber was zur Hölle soll das Ganze?
2: Naja, also ich vermute, Charlie XCX hat damit gerade einen neuen Song angekündigt, deswegen finde ich das alles super. Ich schätze nämlich, dass das Gedicht Spring Summer 26 die Lyrics von einer neuen Single sind.
0: Würde auf jeden Fall Sinn machen.
2: Oder? Naja, ja. Und ich sag euch, das ist jetzt sozusagen nochmal die zweite, die tiefere Ebene dieser Interpretation. Der Song kommt safe diese Woche noch raus. Wenn man nämlich auf diesem Blog, wo das Gedicht veröffentlicht ist, so ein bisschen nach unten scrollt, dann findet man passend zu diesem Fashion-Show-Motto, das dahinter steckt, eine Einladung für Donnerstagnacht. Und ich sag euch, da kommt der neue Song raus.
0: Also ich würde sagen, wir werden es dann spätestens am Freitag sehen. Vielleicht behauptet zumindest Annika Wasenmüller aus dem Junge Nacht-Team, gibt es da neue Musik von Charlie XCX. Ihr hört es dann natürlich hier.

0: Heute in der Jungen Nacht, weil wir besprechen natürlich hier immer alle möglichen Themen mit euch, ne? Und ihr schreibt uns auch immer wieder oder schickt Sprachnachrichten rein. Ich freue mich wirklich immer über jede einzelne Nachricht, versucht auch echt immer alle zu beantworten und hier in der Jungen Nacht unterzubringen. Und ich dachte mir, wir machen das heute mal komplett auf. Also ihr kriegt hier heute Nacht Platz für euer Statement, egal zu welchem Thema. Wirklich, ihr könnt euch reinwenden zu allem, was euch bewegt, was euch wichtig ist, wo ihr denkt, boah, das will ich einfach mal loswerden, das muss jetzt mal gesagt werden, das muss gehört werden. Und das hat zum Beispiel auch Hörer Kai gemacht, kommt aus dem Ruhrpott, ist Zugbegleiter und der wünscht sich mehr Respekt und Freundlichkeit von den Fahrgästen.
1: Es gibt nicht mehr viele, die Hallo sagen und grüßen, meist gibt es nur ein Lächeln. Und man hat viele jüngere Leute, die keinen Respekt haben. Also man erzählt den Füße vor dem Sitz, die gucken einen doof an und 3 Minuten später hat man dann wieder die Füße auf dem Sitz. Oh.
0: Ja, vielleicht sollten wir da alle mal dran denken bei der nächsten Zugfahrt. Ne? Vielleicht auch mal einfach mehr als so ein freundliches Lächeln. Tut ja nicht weh. Worüber wollt ihr quatschen? Meldet euch rein unter der 0221 56789. 3x1. Heute ist hier Platz für

0: Ausweis ist halb zwei. Wir gucken auf die Straßen. Gibt erstmal eine Entwarnung auf der A7 Hannover Richtung Kassel. Da ist kein Fallsparer mehr zwischen Kreuz Hannover Ost und Hannover Antwerpen unterwegs. Dann die A1 Bremen Richtung Hamburg. Die ist zwischen Harburg und Stillhorn wegen Bauarbeiten bis 5 gesperrt. Die Umleitung führt euch über die U83. Nochmal die A1 Lübeck Richtung Hamburg auf der Norderelbbrücke. Da gibt es stockenden Verkehr in beiden Richtungen. Die A7 Hannover Richtung Hamburg ist zwischen Ramelsloh und Horster Dreieck. Gibt es da 3 Kilometer Stau. Die A9 München Richtung Nürnberg ist zwischen Manching und Ingolstadt Süd nach einem Unfall bis voraussichtlich 4 Uhr gesperrt. Die A39 Salzgitter Richtung Braunschweig ist zwischen Salzgitter-Lebenstedt Süd und Wartenstedt wegen einer Nachtbaustelle bis 5 gesperrt. Die Umleitung da führt euch über die U79. Dann die A71 Suhl Richtung Erfurt ist zwischen Oberhof und Grevenroda wegen Tunnelwartungsarbeiten bis 6 gesperrt. Die A659 Fürnheim Richtung Weinheim ist im Kreuz Weinheim wegen einer Baustelle bis 5 gesperrt. Auch da ist eine Umleitung eingerichtet. Und zum Schluss die A861 Dreieck Hochrhein Richtung Schweiz ist im Nollinger Bergtunnel wegen einer Nachtbaustelle bis Freitag jeweils zwischen 20 bis 5 Uhr gesperrt. Da wo es geht, kommt gut durch.
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0: Laura Dahm ist hier und wenn ihr mich gleich irgendwann nicht mehr hört, dann bin ich vom Stuhl gefallen. Mir ist gerade echt so ein bisschen schummrig. Kennt ihr das, wenn ihr zu stark einen Kaffee trinkt? Oh, den Fehler habe ich gerade gemacht. Also, wisst ihr Bescheid. Noch bin ich da. Kann ja noch gerade Kygo, Khaled und Griffin für euch abspielen, aber falls ich gleich weg bin, dann, keine Ahnung, holt mich hier raus.

0: So, und alle Rasa-Freunde können jetzt wieder richtig Gas geben. Aber klar, ne? Natürlich nicht real life auf der Straße, sondern auf Xbox oder auf dem PC, falls ihr da zockt. Weil genau dafür gibt's jetzt was Neues. Forza Horizon 6 ist ein neues Rennspiel. Und Tobi Wienke aus dem Jüngernacht-Team, was ist denn das für ein Rennspiel?
1: Es ist ein Arcade-Rennspiel, also eben keine knallharte Simulation, bei der jeder Krümmel auf der Fahrbahn dich irgendwie rauswirft, sondern kannst du so nebenbei zocken. Ne? Fährst vor Wände und das stört nicht, ohne Auswirkungen. Mhm. Und das Ganze spielt in einer offenen Welt. Und hier haben nämlich die Macherinnen und Macher einen großen Traum der Fans erfüllt. Forza Horizon 6 spielt in Japan.
0: Okay, und da fahre ich dann Autorennen?
1: Genau, richtig. Du bewegst dich erstmal frei durch die Landschaft. Ne? Es gibt Tokio, es gibt Gebirge, es gibt Meer. Und da finden dann immer wieder Rennevents statt, an denen du teilnehmen kannst. Das Horizon aus dem Spieltitel, ne? Das steht für den Namen eines großen Rennturniers. Naja, und diese Rennen können alles Mögliche sein. Zum Beispiel ein Dirt-Rennen. Da ist also die Strecke teilweise Asphalt, teilweise Gelände, teilweise Matsch. Zum Beispiel geht es auch durch Reisfelder.
0: Geil, klingt auf jeden Fall fett. Wobei, man muss ja jetzt sagen, ist für Xbox und PC, hast du gesagt, ne? Aber die meisten haben ja dann doch eine Playstation, ne?
1: Da brauchst du noch ein bisschen Geduld. Das soll später im Jahr auch auf der Playstation erscheinen. Und das Warten lohnt sich, weil technisch und grafisch ist es wirklich brillant, so wie man es von Forza gewohnt ist. Multiplayer-Events, die funktionieren absolut reibungslos, um in einer Gruppe Japan zu erkunden und Rennen zu fahren. Das macht richtig Bock und es ist halt abwechslungsreich. Ne? Es gibt ganz viele Autos, ist für Rennspielfans sehr geeignet, aber auch für Einsteiger, weil du gut rangeführt wirst.
0: Sagt Tobi Wienke aus dem Jüngernacht-Team über Forza Horizon 6. Ist jetzt neu draußen für Xbox und PC und irgendwann dann auch für PC.

jungen Nacht mit dem Rain Dance. Und den Rain Dance, also einen Regentanz, könnt ihr heute auch nochmal hinlegen. Es könnte auf jeden Fall nochmal Regen, vielleicht sogar auch Gewitter geben heute am Mittwoch. Aber Freunde, ab morgen, also ab Donnerstag, soll es dann mega geiles Wetter geben. Pünktlich zu Pfingsten soll der Hochsommer kommen. Bis zu 31 Grad und Sonne. Hör mal, geil. Dann aber bitte keine Rain Dance mehr, ja? Good day.

Leute, ihr habt noch 3 Stunden Zeit bis 5 Uhr. So lange gebe ich euch noch, dass ihr hier eure Statements raushaut zu egal welchem Thema. Es kann echt alles sein, was euch beschäftigt, was euch wichtig ist. Wir hatten zum Beispiel schon Kai aus dem Ruhrpott, der ist Zugbegleiter, wünscht sich freundlichere Fahrgäste. Was wollt ihr loswerden? Meldet euch rein unter der 0221 56789 3 mal die 1.

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1: Um 2 Uhr mit Christine Beidt. Die EU hat sich auf weitere Schritte in der Verteidigungspolitik geeinigt. So sollen Genehmigungsverfahren für militärische Projekte beschleunigt werden und die Mitgliedstaaten sollen leichter an Geld für solche Projekte kommen. Aus Brüssel, Sabrina Fritz.
2: Hintergrund ist, dass Europa seine eigene Verteidigungsfähigkeit in den nächsten Jahren deutlich erhöhen will. NATO-Generalsekretär Mark Rutte spricht in dieser Woche mit europäischen Rüstungsfirmen darüber. Ein weiterer Grund ist, dass sich die USA aus Europa weiter zurückziehen werden. Der amerikanische Oberbefehlshaber bei der NATO, General Grinkewitsch, bestätigte, dass die USA 5.000 Soldaten aus Deutschland abziehen werden. Langfristig müsse mit einer weiteren Verlegung amerikanischer Soldaten aus Europa gerechnet werden, so der US-General. Auch weitreichende Mittelstreckenraketen werden nicht wie geplant in Deutschland stationiert.
1: Wegen der hohen Düngemittelpreise will die EU-Kommission die Landwirte stärker finanziell unterstützen. Die Behörde teilte mit, das Geld solle noch vor dem Sommer fließen. Die EU ist bei Düngemitteln stark von Importen abhängig. Für die Produktion von Stickstoffdünger wird Erdgas benötigt. Deshalb sind die Preise deutlich gestiegen, seit die Straße von Hormus gesperrt wurde. Rettungskräfte suchen im sächsischen Görlitz weiter nach 3 Vermissten in einem eingestürzten Mehrfamilienhaus. Der Einsatz läuft die 2. Nacht in Folge. Helfer tragen Trümmerteile von Hand ab und untersuchen Hohlräume mit Sonden. Ein Forschungsteam aus England hat herausgefunden, warum der Tyrannosaurus Rex und andere Raubdinosaurier kurze Arme hatten. In ihrer jetzt veröffentlichten Studie schreiben sie, es gebe einen Zusammenhang zwischen Kieferstärke und Armlänge. Einzelheiten von David Beck.
3: Tyrannosaurier hatten es mit riesigen Beutetieren zu tun. Zum Beispiel jagten sie Triceratops, die bis zu 10 Tonnen schwer werden konnten. Dazu benötigte T-Rex einen starken Kiefer, mit dem er seine Beute festhalten konnte, sagen die Forschenden. Arme halfen dem Jäger nicht weiter. Deshalb, vermuten sie, entwickelten sich bei T-Rex starke Kiefermuskeln und Schädelknochen aus. Gleichzeitig wurden die Arme weniger wichtig und im Laufe der Evolution kleiner. Ihre These stützen die Forschenden damit, dass auch bei anderen großen fleischfressenden Dinosauriern dieser Zusammenhang besteht.
1: Der FC Arsenal ist zum ersten Mal seit 22 Jahren englischer Fußballmeister. Das Team um den deutschen Nationalspieler Kai Havertz hat von einem 1:1 von Verfolger Manchester City profitiert. Dadurch kann City Arsenal in der Tabelle nicht mehr einholen. Das Wetter für Deutschland. In der Nacht klingen die Schauer von Vorpommern bis Ostsachsen ab. Danach ist es dort aufgelockert. Sonst viele Wolken. Von West nach Ost breitet sich teils schauerartiger Regen aus. Die Tiefstwerte 12 bis 5 Grad. Tagsüber wechselnd bewölkt mit Schauern, später auch einzelne Gewitter. Dazu maximal 17 bis 22 Grad, auf den Nordseeinseln kühler. Die Zeit 2:03 Uhr.
4: Und da gucken wir auf die Straßen. Geht los auf der A1 Bremen Richtung Hamburg. Die ist zwischen Harburg und Stillhorn wegen Bauarbeiten bis 5 gesperrt. Die Umleitung führt euch über die U83. Dann die A1 Lübeck Richtung Hamburg. Auf der Norderelbbrücke gibt es stockenden Verkehr in beiden Richtungen. Die A7 Hannover Richtung Hamburg ist zwischen Ramelsloh und Horster Dreieck. Da gibt es 3 Kilometer Stau, so. Die A39 Salzgitter Richtung Braunschweig ist zwischen Salzgitter-Lebenstedt Süd und Wattenstedt wegen einer Nachtbaustelle bis 5 gesperrt. Die Umleitung führt euch über die U79.